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1: Im Studio Daniel Theissl. Es ist 3 Uhr. Der festgenommene Ex-Kika-Liner-Chef bestreitet, Hochwasseropfer betrogen zu haben. Sein Anwalt teilt am späten Abend mit, er weise die Vorwürfe gegen seinen Mandanten sowie die mediale Vorverurteilung entschieden zurück. Die unverzügliche Enthaftung sei notwendig. Hermann W. sitzt derzeit in Untersuchungshaft. Die Wirtschafts- und Korruptionsstaatsanwaltschaft wirft ihm vor, die Notlage von Hochwasseropfern 2024 gezielt ausgenutzt zu haben. Zahlreiche Kundinnen und Kunden hätten im Rahmen einer Soforthilfeaktion rasch Anzahlungen geleistet, sagt Oberstaatsanwältin Alexandra Völkel.
2: In weiterer Folge haben die Kunden also weder die Möbellieferung erhalten und aber auch die Anzahlung nicht zurückbekommen, weil dann das Insolvenzverfahren über dieses Möbelunternehmen eröffnet worden ist. Laut aktuellem Ermittlungsstand wurden mindestens 4.700 Kunden geschädigt und aktuell ist von einem Gesamtschaden von über 15 Millionen Euro auszugehen.
1: Die USA haben verstärkt Ziele der iranischen Revolutionsgarden angegriffen, darunter Luftabwehrstellungen und Radarsysteme. Das US-Militär erklärt die Angriffswelle vor kurzem für beendet. Auch der Iran hat nach eigenen Angaben Vergeltungsschläge auf US-Ziele in Jordanien, Bahrain und Kuwait durchgeführt. In Australien läuft das längste Laborexperiment der Welt seit 99 Jahren. Physiker beobachten, wie zähflüssig Pech ist. Pech fließt bei Zimmertemperatur nämlich so langsam, dass sich nur alle 8 bis 13 Jahre ein Tropfen bildet und abfällt. Tobias Mayer berichtet.
3: Pech ist bei Zimmertemperatur eigentlich fest, füllt man es aber in einen Trichter, so zeigt sich, in Wahrheit ist es einfach sehr, sehr zähflüssig, erklärt der Physiker Andrew White von der Universität Queensland.
4: Materialien, die eigentlich fest aussehen, können sich auch wie Flüssigkeiten verhalten und Tropfen bilden.
3: Das Bemerkenswerte an dem Experiment ist aber auch, dass noch nie ein Mensch den Tropfen fallen gesehen hat.
4: Man muss viel Glück mit dem Timing haben, denn der Tropfen bildet sich zwar extrem langsam, aber wenn er fällt, dann mit normaler Fallgeschwindigkeit.
3: Die letzten 9 Male hatten die Physiker sprichwörtlich Pech mit dem Timing. Der nächste Tropfen wird frühestens im kommenden Jahr erwartet.
1: Jetzt zum Wetter und zu Michael Mattern.
5: Der Mittwoch bringt in ganz Österreich einige Sonnenstunden, die meisten von Oberösterreich ostwärts und sommerliche Temperaturen. Höchstwerte heute 21 bis 29 in 2000 Meter um 12 Grad. Es ist aber bei weitem nicht ungetrübt, denn vorübergehend können auch dichtere Wolkenfelder durchziehen und speziell von Osttirol bis ins Semmering-Wechselgebiet bilden sich am Nachmittag einzelne Regenschauer und Gewitter. Morgen Donnerstag weitgehend trocken, zeitweise sonnig, recht windig und ähnlich warm wie heute, mit ein paar dichteren Wolkenfeldern, vor allem an der Alpen-Nordseite.
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1: Im Studio Daniel Theissl. Es ist 4 Uhr. Die Verlängerung des Wehrdienstes ist in der Regierung fest vereinbart. Für die damit verknüpfte Ausweitung des Zivildienstes braucht die Regierung jedoch die Zustimmung von FPÖ oder Grünen. Beide Parteien stellen deshalb Bedingungen. Astrid Petermann berichtet.
2: Ein stimmiges Gesamtpaket hätten die Grünen gerne, sagt der grüne Wehrsprecher David Stöckmüller. Jedenfalls, so Stöckmüller, müsse es mehr Geld auch für die Zivildiener geben.
3: Wenn die Regierung unsere Zustimmung haben möchte, dann gibt es mehr Gehalt auch für die Zivildiener.
2: Mehr Geld für Zivildiener, das hat Verteidigungsministerin Claudia Tanner von der ÖVP zuletzt allerdings abgelehnt. Verpflichtend verlängert werden soll der Zivildienst ja erst, wenn sich 2028 zu wenige für das Bundesheer melden. FPÖ-Wehrsprecher Volker Reifenberger ist im Interview mit der Tageszeitung Der Standard 2028 als Referenzjahr zu spät. Er will in den Verhandlungen darauf drängen, schon früher eine Entscheidung zu treffen.
1: US-Präsident Donald Trump versucht erneut, das Geburtsrecht einzuschränken, dieses Mal mit neuen Passregeln. Eltern, die einen Pass für ihre in den USA geborenen Kinder beantragen, sollen in Zukunft einen Nachweis über ihre eigene Staatsbürgerschaft oder ihren Einwanderungsstatus vorlegen müssen. Bisher reicht ein Lichtbildausweis, zum Beispiel der Führerschein. Viele Vögel sind für ihren schönen Gesang bekannt. Eine Studie der Universität Tübingen zeigt nun, welche Stimmen dabei besonders gut ankommen, berichtet Miriam Steiner.
4: Für viele Menschen gehört Vogelgesang zu den angenehmsten Geräuschen der Natur. Doch nicht jeder Vogel klingt gleich schön. Eine neue Studie zeigt, Menschen mögen vor allem abwechslungsreiche Gesänge. Und auch hohe Töne kommen gut an, solange sie nicht zu laut sind. Christoph Randler, Biologe und Studienautor, erklärt.
5: Man kann sich vielleicht vorstellen, so ganz hohe Töne erinnern entfernt an eine Kreissäge. Und ganz tiefe Töne Richtung Verkehrslärm.
4: Am besten hat den Studienteilnehmenden der Gesang der Amsel gefallen. Weniger beliebt hingegen ist die Krähe. Doch warum wirken manche Vogelgesänge so beruhigend? Eine mögliche Erklärung: Vögel waren früher wichtige Warnsignale. Bei Gefahr verstummten sie. Und genau deshalb kann ihr Gesang bis heute beruhigend auf Menschen wirken.
1: Jetzt zum Wetter und zu Michael Mattern.
6: Heute gibt es eine recht freundliche, aber nicht ganz beständige Spätsommermischung. Sonne und Wolken wechseln mit den meisten Sonnenstunden im Westen sowie von Oberösterreich ostwärts. Hier bleibt es auch weitgehend trocken, während sich im Süden am Nachmittag ein paar Schauer und Gewitter bilden. Es bleibt sommerlich warm, die Temperaturen erreichen heute 21 bis 29 in 2000 Meter um 12 Grad. Morgen Donnerstag ähnliche Höchstwerte und bei lebhaftem Nordwestwind zeitweise sonnig. Aber auch wieder ein paar dichtere Wolken, speziell an der Alpen-Nordseite.
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1: Im Studio Eva-Maria Fohn. Die Verlängerung des Wehrdienstes ist in der Regierung fix paktiert. Eine Zweidrittelmehrheit braucht es allerdings für die mögliche Verlängerung des Zivildienstes. Das heißt die Zustimmung von Grünen oder FPÖ. Beide Parteien stellen aber Bedingungen. Astrid Petermann informiert.
2: Ein stimmiges Gesamtpaket hätten die Grünen gerne, sagt der grüne Wehrsprecher David Stöckmüller. Jedenfalls, so Stöckmüller, müsse es mehr Geld auch für die Zivildiener geben.
3: Wenn die Regierung unsere Zustimmung haben möchte, dann gibt es mehr Gehalt auch für die Zivildiener.
2: Mehr Geld für Zivildiener, das hat Verteidigungsministerin Claudia Tanner von der ÖVP zuletzt allerdings abgelehnt. Verpflichtend verlängert werden soll der Zivildienst ja erst, wenn sich 2028 zu wenige für das Bundesheer melden. FPÖ-Wehrsprecher Volker Reifenberger ist im Interview mit der Tageszeitung Der Standard 2028 als Referenzjahr zu spät. Er will in den Verhandlungen darauf drängen, schon früher eine Entscheidung zu treffen.
1: Die Drohnenattacke am Leipziger Flughafen führt zu schweren Spannungen zwischen Berlin und Moskau. Für die deutsche Regierung steckt Russland hinter der gescheiterten Attacke Anfang August. Sie hat Sanktionen gegen Russland verhängt, wie etwa die Ausweisung zahlreicher Diplomaten. Die Strafmaßnahmen seien ein schwerer Fehler, sagte hingegen Russlands Präsident Putin. Es gebe keine Beweise für die Schuld Russlands. Nach den EU-Verteidigungsministern kommen heute in Irland die EU-Außenminister zu Beratungen zusammen. Es geht um Unterstützung für die Ukraine und Sanktionen gegen Israel. Diskutiert werden soll auch erneut, was mit dem eingefrorenen russischen Vermögen passieren soll. In Tirol und in Niederösterreich hat es in der Nacht leichte Erdbeben gegeben. Ein Beben östlich von Innsbruck hatte die Stärke 2,6 und wurde vor allem zwischen Innsbruck und Wattens deutlich verspürt. Das Beben 6 Kilometer westlich von Ebreichsdorf in Niederösterreich hatte die Stärke 2,5. In beiden Fällen berichtete die Bevölkerung von einem Grollen des Untergrunds. Schäden gab es keine. Heute beginnt das Filmfestival von Venedig. Mehr als 20 Filme rittern bis zum 12. September um den Hauptpreis, den Goldenen Löwen. Bereits heute Abend erhält US-Schauspieler George Clooney den Goldenen Löwen für sein Lebenswerk. Das waren die Nachrichten mit Eva-Maria Fohn.
4: Ein goldener Herbsttag. Naja, es ist ja schon meteorologischer Herbst. 2. September, schönen guten Morgen. Und es wird heute eine Mischung werden.
5: Ja, Sonne und Wolken wechseln sich heute ab. Auch einzelne Regenschauer sind heute möglich. Zum einen in der Früh, aber auch zum anderen am Nachmittag. Und ab Mittag können dann auch Blitz und Donner dabei sein. Der Wind heute nur schwach bis mäßig aus West bis Süd und die Temperaturen erreichen angenehme 24 bis 28 Grad. 15 Grad hat es jetzt in Neusiedl am See, 17 in Mattersburg, in Bernstein sind es 18, in Güssing 16 und in der Landeshauptstadt Eisenstadt sind es 17 Grad.
4: 3 Minuten nach 5, hier ist der Radio Burgenland Verkehrsservice, kurz und knackig, es ist alles gut, wo Sie uns hören, Sie kommen ohne Probleme in den Tag.
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4: Das ist jetzt die Situation, wo sich weder der Sommer entscheiden kann, ob er gehen soll, noch der Herbst entscheiden kann, ob er kommen soll. So eine Mischung, das ist eh sehr angenehm, das passt ja wunderbar.
5: Finde ich auch, 28 Grad, ein bisschen Sonnenschein.
4: Also soll es sein. Ich glaube, es wird ein guter Mittwoch heute. Schön, dass wir gemeinsam in diesen Tag starten.
5: Schön, dass Sie da sind. Guten Morgen.

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Schönes Aufstehen am Mittwoch. Radio Burgenland hier 11 Minuten nach 5. Shania Twain sorgt jetzt für einen sehr entspannten Start in den Tag. Genau das tut jetzt richtig gut. Forever and for always. Guten Morgen.

0: Star mit Soulman aus den Federn. Guten Morgen, Burgenland, um 5 Uhr und 18 Minuten. Kaffiol, Koriander, ja? Kapern. Ja? Diese Dinge sind ja für die einen ein wahrer Genuss. Die malen sich da die herrlichsten Dinge aus auf dem Teller. Und den anderen steigt regelrecht die Grausbirn auf.
1: Beim Essen, da hat wirklich jede gewisse Eigenheiten und absolute No-Gos.
2: Spinat. Kann ich nichts mit anfangen. Allgemein Salate, Spinat, egal in welcher Form, ist absolut nicht meins.
3: Okay. Oliven. Dieses salzige, der Geschmack selber, mag ich nicht.
2: Bestimmte Fleischarten eigentlich. Ich esse nicht so gerne Schweinefleisch zum Beispiel oder irgendwelche exotischen Fleischarten.
4: Ketchup. Ich esse Paradeis, aber kein Ketchup. Ich bin nicht die Ketchup-Generation.
5: Meeresfrüchte. Das schaut schon so aus, es riecht so. Ich habe es nicht einmal probiert.
6: Fisch. Ich vertrage ihn nicht richtig.
7: Krautfleckerl. Ich habe das als Kind öfters essen müssen.
1: Was?
7: Hat mir nicht taugt.
1: Okay, Krautfleckerl von der Oma.
0: Herrlich. Ich meine, die burgenländische Küche hat natürlich noch andere Schmankerl zu bieten, auch welche ohne Kraut.
1: Topfnudeln mit Speck zum Beispiel. Das besser ist als Krautfleckerl.
0: Ja, wobei, Krautfleckerl mit Zucker ist schon sehr leiwand.
1: Der Frühstück jetzt, Krautfleckerl mit Zucker?
0: Geht.
1: Schönes Frühstück Ihnen, guten Morgen und willkommen im Mittwoch.

0: Hier ist Radio Burgenland am Mittwoch. Es ist Punkt 5:30 und damit ist es jetzt Zeit für die ersten Nachrichten des Tages aus dem Burgenland.
1: Mit Christopher Iwanschitz, schönen guten Morgen. Sind die Finanzen des Landes stabil oder gibt es Grund zur Sorge? Diese Frage ist heute Vormittag Thema einer Sondersitzung des Landtages, beantragt von der ÖVP. Die Opposition fühlt sich jedenfalls durch den Landesrechnungshofbericht bestätigt. Die Entwicklung der Landesfinanzen sei besorgniserregend. Die SPÖ weist das scharf zurück. Erstmals nach einer Kehlkopfoperation wird Landeshauptmann Hans-Peter Doskozil an der Landtagssitzung auch teilnehmen. In Eisenstadt beginnt heute Vormittag auch der Prozess gegen einen Mann aus dem Bezirk Neusiedl am See. Er soll im Februar versucht haben, seine Schwägerin mit einer Holzlatte zu töten. Die Frau überlebte den Angriff. Als Motiv gibt der mutmaßliche Täter an, die Jungfrau Maria sei ihm erschienen und habe ihm die Tat aufgetragen. Und zum Sport: Fußball-Legionär Matthias Braunöder bleibt in Italien und wechselt von Champions-League-Starter Como in die Serie B. Der Grenzdorfer schließt sich Carrarese Calcio an, nachdem er im Vorjahr bereits zur Bari verliehen war und in Como keine Perspektive mehr hatte. Und jetzt zum Wetter.
2: Heute gibt es von allem ein bisschen, nämlich Sonne und Wolken, auch einzelne Regenschauer in der Früh und auch am Nachmittag, und ab Mittag können dann auch Gewitter über das Burgenland ziehen. Der Wind heute nur schwach bis mäßig, kommt aus West bis Süd und die Temperaturen erreichen spätsommerliche 24 bis 28 Grad. In Andau hat es gerade 15 Grad, in Hornstein sind 16, in Lutzmannsburg 17, in Rechnitz ebenfalls 17 und Eisenstadt meldet uns jetzt ebenfalls 17 Grad.
0: Da sind wir uns alle einig. Einig sind wir uns offenbar auch auf den Straßen. Hier ist der Radio Burgenland Verkehrsservice. Es ist nämlich alles ruhig auf unseren Straßen. Sie kommen ohne Probleme voran. Gute Fahrt.
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0: Hold on tight jetzt. Schönen Start in den Mittwoch. Guten Morgen.

0: Ihre Lieblingshits für Ihre gute Laune. Schönen guten Morgen um kurz vor 5:45 am Mittwoch. Für alle, die mit ein wenig Wehmut an die sommerlichen Urlaubstage zurückdenken, hat die evangelische Theologin Gerti Rohrmoser einen Ratschlag. Seien Sie dankbar für das Erlebte und offen für das Schöne, das der Herbst für Sie bereithält.
1: Der Sommer schenkt uns so viel Schönes. Warme Abende im Gartenlokal, interessante Begegnungen am Urlaubsort, Spaziergänge am Strand, das Plätschern eines Bachlaufs, den Gesang der Grillen in der Dämmerung. Oft merken wir erst im Rückblick, wie reich diese Zeit war. Dankbarkeit bedeutet, genau diesen Reichtum wahrzunehmen, nicht als Selbstverständlichkeit, sondern als unverhofftes Geschenk. Das ist ein Gefühl, dass wir gut in den Herbst mitnehmen können. Dankbarkeit für das, was war, für sonnige Tage, für gemeinsame Momente, für Augenblicke des Staunens. Und gleichzeitig Dankbarkeit für das, was kommt, denn jeder Herbst bringt seine eigenen Schätze mit. Das Farbenspiel der Blätter, den Duft nach Regen, das besonders klare Licht des Himmels und die heimelige Gemütlichkeit in den Wohnungen. Dankbarkeit macht zufrieden. Sie lenkt den Blick weg vom Mangel hin zur Fülle. Wer dankbar ist, spürt, dass das Leben reich und voller kleiner Wunder ist.

0: Also wenn es läuft, dann läuft's. Dieser Mann, der kann momentan wohl nicht verlieren. Didi Kühbauer, schönen guten Morgen. Am Mittwoch ist es 5.48 Uhr.
1: Er hat mit dem LASK das Nachtragsspiel der Bundesliga gegen den WRC mit 3:1 gewonnen. Trotz einer roten Karte vom WRC in der zweiten Minute war das Spiel wirklich kackmade Wiesn, Didi.
2: Die haben sehr lange hier nicht verloren und wir haben gewusst, dass es nicht einfach sein wird. Mit der roten Karten, muss ich echt sagen, das war heute für uns eigentlich erste Halbzeit das Schlimmste. Wir haben einfach gemeint, durch die roten Karten ist es schon ein Selbstläufer und so haben wir gespielt und sind dann zum Glück bestraft worden. Und zum Glück hat man dann auch eine Halbzeit, weil zweite Halbzeit kann ich der Mannschaft genau nichts vorwerfen, weil dann haben wir nur mehr für Tor gespielt. Und somit bin ich zufrieden mit der zweiten. Die erste definitiv war richtig schlecht und das weiß jeder Spieler, glaube ich.
3: Wie sehr ist Trainer Dietmar Kühbauer laut geworden in der Pause?
2: Natürlich, man kann da nicht so zur Tagesordnung übergehen, weil ich glaube, wir waren die Lochnummer gewesen, wenn wir da mit einem Mann mehr Punkte liegen lassen, weil ich glaube, der Anspruch muss schon sein, dass man dann die Ideen hat und die Tore schießen kann. Und wie gesagt, zweite Halbzeit haben sie dann richtig gut gemacht.
0: Ja, für das, dass er laut werden hat müssen, hat eh noch eine gute Stimme, der Didi. Aber man merkt, die Ansprüche, die werden schon höher und das ist gut so.
1: Natürlich. Immer höher, immer weiter, immer stärker.
0: Didi Kühbauer, unser Champions League Coach. Guten Morgen am Mittwoch.

0: Schönen Mittwoch mit Rod Stewart, 6:04.
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1: Im Studio Eva-Maria Fohn. Mit dem neuen Schuljahr gibt es auch neue Regeln. Schülerinnen unter 14 dürfen in der Schule kein Kopftuch mehr tragen. In der Zeit im Bild 2 sagt der Präsident der islamischen Glaubensgemeinschaft Ümit Vural, er habe Verständnis dafür, wenn sich Familien zusammenschließen und etwa auch Streiks gegen das Verbot organisieren. Aufrufe, das Gesetz zu missachten, unterstütze die islamische Glaubensgemeinschaft aber nicht.
2: Das ist ein sensibler Rechtsbereich. Also ich wünsche mir, dass alle Beteiligten besonnen agieren. Ich glaube auch, dass sehr viele Familien das Gesetz beachten werden, dass sie ohne Kopftuch in die Schule gehen werden. Aber ich kann es nicht ausschließen, dass Familien, Betroffene, Kinder mit Kopftuch gehen werden. Ich appelliere daran, dass Gesetze einzuhalten sind, aber ich möchte auch die Intention des Gesetzes, das Kindeswohl, genauso erwähnt haben.
1: Sagt Ümit Vural in der Zeit im Bild 2. Bei der möglichen Verlängerung des Zivildienstes im Rahmen der Wehrdienstreform stellen Grüne und FPÖ Bedingungen für ihre Zustimmung. Die Grünen fordern mehr Geld für die Zivildiener. Die FPÖ drängt auf eine Entscheidung noch vor 2028. Die Regierung will den Zivildienst verpflichtend verlängern, wenn sich 2028 zu wenige für das Bundesheer melden. Der festgenommene ehemalige Chef der inzwischen pleite gegangenen Möbelkette Kika Leiner bestreitet, Hochwasseropfer betrogen zu haben. Am Abend wies sein Anwalt die Vorwürfe entschieden zurück und forderte die unverzügliche Enthaftung seines Mandanten. Die Wirtschafts- und Korruptionsstaatsanwaltschaft wirft dem ehemaligen Kika Leiner Chef vor, im Jahr 2024 im Rahmen einer Unwetter-Soforthilfeaktion den Kunden einen 20-prozentigen Rabatt auf Möbelkäufe versprochen zu haben, obwohl bereits eine Lieferung mangels Liquidität nicht mehr möglich war. Im Europacup schaffen die Fußballerinnen von Austria Wien erstmals den Aufstieg in die Champions League. Die Austrianerinnen qualifizieren sich mit einem 4:0 Heimsieg gegen Brandbergen für die Top-Liga, Martin Lang.
3: Im dritten Anlauf schaffen es die Austrianerinnen unter die besten 18 Clubs im europäischen Frauenfußball, verdienen mit dem Aufstieg vorläufig knapp über 600.000 Euro. Die Auslosung der 6 Gegnerinnen ist am kommenden Freitag. Es gibt Gegnerinnen wie die Titelverteidigerin aus Barcelona, Rekordchampion Lyon oder Bayern München oder Roma. Beide sind Ex-Clubs von Austria-Kapitänin Carina Wenninger.
4: Ich glaube, man muss den Moment genießen und natürlich gibt es den ein oder anderen Gegner, der immer ein Traum ist, wenn es jetzt auswärts im Camp Nou spürst oder auswärts in einem tollen Stadion, aber nicht das eine bestimmte Team.
3: Heute spielen noch die St. Pöltnerinnen nach 0-3 zu Hause, auswärts ab 20.30 Uhr gegen Juventus Turin um die Champions League-Teilnahme.
1: Und bei den US Open in New York steht Österreichs derzeit beste Tennisspielerin Anastasia Potapova in der zweiten Runde. Potapova besiegte in der Nacht die Lettin Daria Seminiskaja klar mit 6:2 und 6:2. Das waren die Nachrichten mit Eva-Maria Fohn.
5: Na, dann schauen wir uns jetzt die Wetteraussichten für diesen 2. September an.
6: Ja, der heutige Mittwoch hat quasi ein Körberl voller Wetterzutaten anzubieten. Im Angebot sind Wolken und Sonnenschein, schwacher bis mäßiger Wind aus West bis Süd, ein paar Regenschauer und auch Blitz und Donner. Und das alles bei spätsommerlichen 24 bis 28 Grad. Schauen wir uns unseren Wetterstationen. Podersdorf und Lutzmannsburg 17 Grad, in Wörterberg sind 16, in Eisenstadt Graz 17 Grad, Wien meldet frische 15 und in Graz hat 16 Grad.
5: 4:06, hier ist der Radio Burgenland Verkehrsservice. Das geht ruckizucki und sind keine Störungen gemeldet worden. Gute Fahrt!
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6: Wenn wir aufstehen in der Früh, ist unser erster Weg in vielen Fällen der zur Kaffeemaschine.
5: Wahrscheinlich der große Star am frühen Morgen, die Kaffeemaschine. Und das aus gutem Grund. Wir sind ein wahres Kaffeeland. Das zeigt der aktuelle Kaffee-Report. Und den schauen wir uns genauer an in der kommenden Viertelstunde in Guten Morgen Burgenland. Willkommen im Mittwoch.
6: Morgen, jetzt trinken wir mal einen Kaffee.
5: Ist gut.

0: zum Wachwerden, jetzt kurz nach 6:45 oder zwischendurch in der Arbeit eine kleine Pause machen oder gemeinsam mit Kolleginnen oder Freunden einfach beim geselligen Zusammensitzen?
1: Bei einem guten Kaffee natürlich, denn der ist aus dem Alltag in Österreich und natürlich auch im Burgenland überhaupt nicht wegzudenken. Das zeigt auch der aktuelle Kaffee-Report, der da erschienen ist.
0: Gibt es einige interessante Zahlen dazu, Marin Belakovic?
2: Wir sind definitiv ein Land der Kaffeetrinker.
3: Ohne Kaffee geht bei mir im Leben gar nichts.
4: Ein guter Kaffee darf nicht fehlen, weil das brauche ich.
2: 7 von 10 trinken täglich Kaffee, fast die Hälfte der 1000 Befragten sogar mehrmals täglich und der Großteil bezeichnet sich als Kaffee-Liebhaber.
5: Schau mal, Kaffee, ist das nicht herrlich?
2: Genuss steht dabei im Vordergrund, erst danach folgt Gewohnheit als Kaffeemotiv, gefolgt vom Wunsch nach Energie und Wachwerden.
6: Mich belebt er.
7: Der Kaffee gehört zum Frühstück dazu und am Nachmittag.
2: Was aber nicht für alle gilt.
8: Vom kleinen Schwarzen bis zum Cappuccino alles.
2: Ja, das beliebteste Kaffeegetränk ist nämlich der Cappuccino vor dem Espresso und dem verlängerten. Männer trinken Kaffee übrigens öfter schwarz als Frauen. Und Kaffee ist laut der Studie auch mehr als nur ein Getränk, es ist ein Stück Lebensgefühl.
9: Ja, vom Kaffee gehen, kurze Auszeit und dann trinkt man gemütlich den Kaffee im Nachmittag.
2: 87% der Befragten verbinden mit dem Duft von Kaffee positive Gefühle. Genauso viele sehen das Heferlgetränk als kleine Auszeit im Alltag. Und 83% sind der Meinung, dass Kaffee Menschen zusammenbringt.
5: Schau mal, Kaffee, ist das nicht herrlich?
0: Herrlich. Noch herrlicher ist er, wenn er da gemacht wird und serviert wird.
1: Ist das jetzt eine kleine Einladung an mich?
0: Ich mache einen schon. Guten Morgen.

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0: Aufstehen mit dem besten Austropop auf Radio Burgenland. Steffi Werger mit Stork wie Fösen. Es ist jetzt 6.30 Uhr und damit Zeit für die aktuellen Nachrichten.
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2: Mit Christopher Iwanschitz, schönen guten Morgen. Bei einer Sondersitzung des Landtags wird heute erstmals wieder Landeshauptmann Hans-Peter Doskozil nach seiner Kehlkopf-OP teilnehmen und die Debatte verspricht, lebhaft zu werden. Es geht um die Landesfinanzen. Die ÖVP hat die Sondersitzung beantragt, denn die Opposition fühlt sich nach einem Rechnungshofbericht bestätigt, dass es Grund zur Sorge gibt. Norbert Lehner mit den Einzelheiten.
3: Anfang Juli hat der Landesrechnungshof einen Bericht veröffentlicht, der seither für heiße Diskussionen sorgt. Aus Sicht der Rechnungshofprüfer ist die Entwicklung der Landesfinanzen besorgniserregend. Seit 2020 gebe das Land mehr aus, als es einnimmt. Ergebnis sei ein Verlust von knapp 1 Milliarde Euro. Finanziert werde das durch die Aufnahme von Darlehen und den Verkauf von Familiensilber in Form von Wohnbaudarlehen. Die Reserven seien nun aufgebraucht, der Handlungsspielraum des Landes eingeschränkt, urteilt der Rechnungshof. Das ist Wasser auf die Mühlen der Opposition. FPÖ und ÖVP kritisieren schon seit Jahren den aus ihrer Sicht hohen Schuldenstand des Landes und die offensive Ausgabenpolitik der Regierung. Die SPÖ betont, dass das öffentliche Geld nicht leichtfertig verschwendet werde, sondern dass damit große Vermögenswerte geschaffen werden, zum Beispiel der Bau von Spitälern. Das sollten auch die Rechnungshofprüfer berücksichtigen. Außerdem habe das Land bereits mit dem Abbau der Schulden begonnen. Anfang des Jahres wurde ein Haushaltsstabilisierungsgesetz beschlossen. Im Zuge dessen soll der Schuldenstand heuer um 200 Millionen Euro auf 460 Millionen Euro sinken. Finanziert wird das durch den Verkauf von Forderungen aus der Wohnbauförderung, was 750 Millionen Euro an Einnahmen bringen soll. Geld, das zum Großteil in die Finanzierung der Spitäler fließt, aber auch in den Schuldenabbau. Die ÖVP hat zu den Landesfinanzen Fragen an Landeshauptmann Hans-Peter Doskozil gerichtet, die dieser bisher nicht beantwortet habe. Daher hat man den heutigen Sonderlandtag beantragt, bei dem Doskozil Rede und Antwort stehen soll.
2: Norbert Lehner hat berichtet. Ein Radfahrer ist gestern Abend bei Gas im Bezirk Güssing verletzt worden. Der Mann kollidiert Richtung Moschendorf laut LSZ mit einem Auto und muss dann mit Rettung ins Krankenhaus gebracht werden. Nähere Details zum Unfallhergang sind aktuell noch nicht bekannt. Und zum Sport. Die Liquiba und der LASK bleiben das Team der Stunde und in der Fußball-Bundesliga weiter makellos. Die Linzer schlagen Küba aus Ex-Club den WRC gestern mit 3:1. Fabian Schneider.
4: Es ist in der Liga saisonübergreifend der 9. Sieg in Folge für die Linzer. Dabei gerät der Meister zunächst noch in Rückstand. Der Riedlingsdorfer Fabian Wohlmuth bringt den WRC nach einem Afdiei-Freistoß mit 1:0 in Führung, obwohl die Kärntner nach einer frühen roten Karte nur mehr zu 10 sind. Kübauer findet in der Pause dann aber die richtigen Worte und der LASK in der zweiten Hälfte zurück in die Spur. Auch ohne Rückkehrer Sascha Kalajdzic drehen die Linzer die Partie und gewinnen am Ende mit 3:1.
5: Wir haben einfach gemeint, durch die rote Karten einmal mehr ist es schon selbst von Soma gespielt und sind dann zum Glück bestraft worden. Und zum Glück hat man dann auch eine Halbzeit, wo man das irgendwo ansprechen können, weil zweite Halbzeit kann ich der Mannschaft genau nichts vorwerfen, weil dann haben wir nur mehr von Tor gespielt, dem glaube ich das Tor nicht mehr gesehen von uns. Und dann haben wir auch die nötigen Tore geschossen und somit bin ich zufrieden.
4: Zumindest bis heute Abend übernimmt der LASK damit wieder die Tabellenführung. Dann kann Rapid gegen Salzburg aufschließen. Weiter geht's für die Linzer jetzt am Samstag im ÖFB Cup in Deutschlandsberg und am Dienstag dann schon der erste Auftritt in der Champions League auswärts bei AEK Athen.
2: Danke Fabian Schneider und jetzt geht's weiter mit dem Blick aufs Wetter.
6: Es wird ein Spätsommertag, dieser 2. September, mit vielen Wolken, aber auch mit Sonnenschein, mit dem einen oder anderen Regenschauer und sogar mit Gewittern zwischendurch. Der Wind heute schwächer als zuletzt. Und es wird angenehm warm mit 24 bis 28 Grad. Sehr einheitlich sind die Temperaturen derzeit im Burgenland, denn Farmhagen, Marz, Schwendgraben, Kroatisch-Tschanschendorf und Jennersdorf melden uns jetzt 16 Grad und in Eisenstadt sind 17 Grad.
0: Es ist 6.34 Uhr, hier ist der Radio Burgenland Verkehrsservice und da schaut es momentan sehr gut aus. Es ist ein geschmeidiger Start in den Mittwoch.
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0: Morgen.
6: Schönes Aufstehen, guten Morgen.

0: Das Burgenland ist ein Land der besonders Fleißigen. Ich glaube, es gibt kaum ein Haus ohne Werkbank im Burgenland. Und auch Sabine Lentsch ist ab heute wieder am Werken mit spannenden Ideen zum Nachbauen.
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2: Noch ist Sommer, noch sind Ferien. Die Kleinen brauchen also Beschäftigung. Also bauen der Mike, Jerebitsch und ich einen Wasserspielplatz. Was braucht man denn dazu?
3: Bretter, eine Kappsäge, Akkuschrauber, Schrauben und zwei Plastikwannen.
2: Im ersten Schritt müssen wir uns eine Unterkonstruktion bauen.
3: Dazu messen wir uns die Wannen ab, mal zwei, dann das Zwischenbrett dazurechnen und links und rechts ein bisschen mehr, dass wir die Beine dann festschrauben können.
2: Diesen Kasten schrauben wir also dann einmal zusammen und in die Mitte kommt noch das Verbindungsbrett, damit eben diese beiden Wannen eingehängt werden können. Dann braucht man noch Beine.
3: Auf 70 cm schneiden wir uns die Beine ab, dann schneiden wir mit der Gärungssäge eine 15 Grad Gärung und schrauben die Beine links und rechts fest.
2: Zum Schluss eben noch die beiden Wannen einsetzen und Lasur oder bunter Bootslack macht das Ganze dann auch noch wasser- und wetterfest.
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4: Es gibt so Tage, wo ich mich einfach nicht mehr sehen kann, wo ich mich nicht mehr spiele und nicht mehr mähen kann, wo gar nichts mehr passt und mich gar nichts mehr gefreut.

0: Wenn Sie etwas zur Entspannung brauchen, dann empfehle ich Ihnen die Livestream-Kamera des Pechtropfen-Experiments in Australien. Da sehen Sie ohne Schmäh einen Tropfen.
1: Aber wohl den berühmtesten Tropfen der Welt, ja? Physiker in Australien warten nämlich seit 99 Jahren darauf, dass ein Pechtropfen fällt.
0: Ich schaue mir das schon die ganze Zeit da an. Das Pech, das ist diese schwarze, klebrige, extrem zähe Flüssigkeit und sind bei diesem Experiment schon alle 10 Jahre Pechtropfen gefallen. Die Physiker haben den Moment, an dem der Tropfen wirklich dann fällt, noch nie beobachten können und teilweise war da wirklich viel Pech dabei.
1: Weil der Tropfen nämlich gerade dann gefallen ist, wenn sich die Beobachter etwas zum Trinken geholt haben oder ein bisschen geschlafen haben.
0: Okay, Pech.
1: Ja, besonders bitter, denn wenn der Tropfen einmal gefallen ist, dauert es wieder 9 bis 10 Jahre, bis sich der nächste Tropfen bildet.
0: Es ist aber jetzt wieder der Fall. Ah. So lange ist es schon wieder her. Es hängt da wirklich ein wunderschön geformter schwarzer Tropfen am Trichter. Mhm. Also bitte, wenn Sie nichts zum Tun haben, einfach mal reinschauen. Ich schwöre Ihnen, spätestens nach 2 Minuten denken Sie, mein Leben ist zu kurz und schließen diesen Livestream wahrscheinlich
1: wieder. Den Physikern wünscht man natürlich viel Glück dieses Mal.

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0: so schön, mit dem besten Austropop aufzustehen. Guten Morgen mit STS, 7:05.
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1: Im Studio Eva-Maria Fuhn. Die militärischen Auseinandersetzungen zwischen den USA und dem Iran werden wieder heftiger. Die US-Streitkräfte haben nach eigenen Angaben mehrere Stellungen der Revolutionsgarden an der Straße von Hormus im Persischen Golf angegriffen. Laut dem Iran sind dabei mehrere Zivilisten getötet und Dutzende verletzt worden, hat Mut Fiedler berichtet.
2: Die Angriffe der USA waren kaum vorbei. Da folgten die heftigen iranischen Gegenschläge. Raketen und Drohnen wurden abgefeuert. Ziele waren angeblich amerikanische Stützpunkte in Bahrain, Jordanien und im Irak. Dabei sollen US-Soldaten getötet worden sein, was die Amerikaner allerdings bestreiten. Tödlich waren davor die Angriffe gegen iranische Stellungen. In Sirik, östlich der Hafenstadt Bandar Abbas, starben angeblich 4 Menschen. 50 wurden verletzt. Es waren Raketenteile oder Splitter, die in einem Haus einschlugen, in der eine Hochzeitsfeier im Gang war, berichteten iranische Medien.
1: Der ukrainische Präsident Zelensky warnt Fluglinien im russischen Luftraum. Die sicheren Tage seien vorbei. Im russischen Luftraum würden sich ukrainische Drohnen in einem Ausmaß befinden, der berücksichtigt werden müsse. Auf Wunsch von Verbündeten sei die Ukraine allerdings bereit, ihre Drohnenattacken auszusetzen. Der russische Präsident Putin warf Zelensky daraufhin Staatsterrorismus vor. Beim Laden eines Elektroautos kommt es bei der ein und derselben Ladesäule teils zu massiven Preisunterschieden. Der ÖAMTC spricht von einem intransparenten Tarifdschungel. Oft wüssten die Kunden vor einem Ladevorgang nicht, wie viel es am Ende ausmacht. Julian Kern aus unserer Wirtschaftsredaktion, wie ist das möglich?
3: Ja, anders als beim Tanken mit Benzin oder Diesel gibt es beim Strom nicht den einen groß ausgeschilderten Preis. Der große Unterschied kommt durch die verschiedenen Zahlungsmöglichkeiten zustande. Entweder man ist Vertragskunde des Anbieters der Ladesäule, an der das Auto lädt, man bezahlt mit Kreditkarte oder mit der Karte eines fremden Anbieters. Letztere haben in der Studie des ÖAMTC am selben Ladepunkt mehr als das Doppelte bezahlt wie Direktkunden des Ladesäulenbetreibers.
1: Genau das kritisiert der ÖAMTC, wird das Laden künftig transparenter?
3: Dass hier ein Problem besteht, dürfte offenkundig sein. Auch im Verkehrsministerium sind diese teils intransparenten Tarife beim Laden bekannt. An Lösungen werde gearbeitet, sagt man uns. Einheitlich gelöst werden könnte dieser Tarifdschungel, wie ihn der ÖAMTC nennt, wohl nur auf EU-Ebene. Ähnlich wie beim Surfen in einem fremden Netz am Handy, könnte es bei der Überarbeitung einer EU-Verordnung im Herbst zu einheitlicheren Regeln kommen.
1: Berichtet Julian Kern. Und noch zum Sport. Die Fußballerinnen von Austria Wien schaffen erstmals den Aufstieg in die Champions League. Die Austrianerinnen qualifizieren sich mit einem 4:0 Heimsieg gegen den norwegischen Club Brann-Bergen für die Top-Liga. Am Freitag werden ihre Gegnerinnen ausgelost. Das waren die Nachrichten mit Eva-Maria Fohn.
4: Schauen wir uns jetzt die Wetteraussichten für diesen Mittwoch an.
5: Und der September geht weiter, wie der August geendet hat, spätsommerlich. Heute wechseln Sonne und Wolken, es kann den einen oder anderen Regenschauer geben, das eine oder andere Gewitter mit Blitz und Donner. Höchstwerte des Tages 24 bis 28 Grad. 14 Grad, frische 14 Grad hat es jetzt in Bernstein, in aufsteigender Reihenfolge 15 Grad in Neusiedler am See, 16 in Lutzmannsburg, 17 in Eisenstadt und Spitzenreiter ist jetzt Bodersdorf mit schon 20 Grad.
4: 4:07, hier ist der Radio Burgenland Verkehrsservice, da schaut es gut aus bei uns im Burgenland, keine Störungen sind uns gemeldet worden. Ein bisschen länger dauert es noch in Wien auf der Tangente Richtung Graz zwischen Hirschstetten und dem Knoten Prater, da haben sie momentan ein Plus von 10 Minuten. Gute Fahrt!
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4: Und wir wollen ja nicht aneinander vorbeireden.
5: Weil das wäre ja cringe.
4: Naja, das wissen Sie mittlerweile, was cringe bedeutet. Wir wollen uns ja mit der Jugend verstehen.
5: Das wäre nämlich Slay.
4: Ja, jetzt wissen Sie schon, wohin die Reise geht. Wir wollen, dass Sie Jugendwörter fit sind und bleiben. Und dafür gibt es die aktuellen Top 3 der Jugendwörter in Guten Morgen Burgenland in der kommenden Viertelstunde.
5: Guten Morgen.
4: Das bleibt.

0: Sie bekommen manchmal vielleicht Nachhilfe von Ihren Kindern, Enkelkindern, Neffen, Nichten, was so gewisse Jugendwörter betrifft. Ich habe gerade Nachhilfe von Sabine Lentsch bekommen, die mir erklärt hat, was Ragebait heißt.
1: Ragebait ist einfach, wenn du auf Social Media irgendein Reel, also ein kleines Filmchen postest oder irgendwas anderes, was so für Provokationen sorgt. Also du provozierst absichtlich,
0: sie
1: damit
0: merken
1: du
0: schon,
1: Kommentare bekommst.
0: Sie merken schon, sie müssen nicht jünger sein als 30, auch wenn sie so aussehen, damit sie mit der aktuellen Jugendsprache zurechtkommen. Kinder, die regelmäßig zum Beispiel Crash-Out gehen, gibt's auch. Diese Wörter sind unter den Top 3 der Jugendwörter 2026.
1: Die sind eben gerade veröffentlicht worden, diese Top 3 Jugendwörter. Und vielleicht hat es sich da auch schon herumgesprochen, was zum Beispiel Crash-Out bedeutet.
2: Sowas wie Burnout vielleicht, durchdrehen.
3: Crash-Out, fix und fertig.
4: Zusammenstoß oder sonst irgendwas, nicht? Oder massive Einwirkung auf irgendetwas. Und Crash-Out könnte ja theoretisch auch aus sein mit dem Crash.
5: Aber wenn man einfach nicht mehr kann, wenn man die Nerven verliert, dann halt ausrastet.
1: Ja, genau, Crash-Out, das heißt eben ausflippen, ausrasten, entweder vor Freude, aber auch vor Wut.
0: Ragebait haben wir schon geklärt. Müssen wir noch Peak erklären?
1: Peak, das ist so das Beste, das Größte, das Feinste. Ja,
0: für mich ist das jetzt der musikalische Peak an diesem Morgen. Love Hurts. Schönes Aufstehen, schönen Start in den Mittwoch mit Radio Burgenland. Guten Morgen.
1: Morgen.

0: Die Liegewiesen in den Strand- und Freibädern im Burgenland haben es jetzt fast für sich allein. Also gestern zum Beispiel Strandbad Breitenbrunn, nur wenige Badegäste am Nachmittag und da merkt man schon, es geht in Richtung Herbst, auch wenn das Wetter noch sommerlich ist.
1: Ja, haben die Freibäder und Seen im Burgenland denn überhaupt noch geöffnet jetzt Anfang September? Tatsächlich, die meisten haben noch offen.
0: Auch übers kommende letzte Ferienwochenende. Das Saisonende orientiert sich da einerseits nach dem Schulstart, andererseits aber auch an den Chemikalien, die ja teilweise fürs Wasser gebraucht werden, also vor allem in den Freibädern natürlich.
1: Ja, spontan längerer Betrieb, eben trotz dieser fast noch hochsommerlichen Temperaturen, ist da eher schwierig. Das haben wir in vielen Freibädern und Badeseen gehört.
0: Das Aus für den Badespaß kommt noch nicht, also nur kein Stress. Zumindest dieses Wochenende können Sie sich noch ordentlich abkühlen, planschen, Sommerbadefeeling genießen. Es wird ja voraussichtlich auch wirklich sommerlich heiß, gell?
1: Für Samstag wieder 30 Grad angesagt und die aktuellen Wetteraussichten für das Burgenland, die gibt es verlässlich nach den Nachrichten um 7:30.
0: So schön sommerlich bei uns.

0: Schönen Start in den Mittwoch mit Radio Burgenland. Es ist 7:30.
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2: Mit Christopher Iwanschitz, schönen guten Morgen. In Eisenstadt beginnt heute Vormittag der Prozess gegen einen Mann aus dem Bezirk Neusiedl am See. Er soll im Februar versucht haben, seine Schwägerin mit einer Holzlatte zu töten. Lukas Redhofer berichtet.
3: Der zum Tatzeitpunkt 84-jährige Mann muss sich heute vor dem Landesgericht Eisenstadt verantworten. Ihm wird vorgeworfen, Ende Februar in Wallern im Bezirk Neusiedl am See zuerst mit der Faust und dann mit einer Holzlatte auf seine Schwägerin eingeschlagen zu haben. Die Frau überlebt den Angriff, wird aber mit dem Notarzthubschrauber in ein Krankenhaus geflogen. Laut Anklage habe der Mann die damals 74-jährige Frau töten wollen. Die Verfahrenshilfe des Mannes hat bereits einen Antrag auf Unterbringung in ein forensisch-therapeutisches Zentrum beantragt. Er habe auf die Frau eingeschlagen, weil ihm die Jungfrau Maria erschienen sei. Diese habe ihn dann zur Tat aufgefordert. Ein Urteil wird noch heute erwartet.
2: Pendeln wird wieder teurer. Mit September gelten neue Ticketpreise beim Verkehrsbund Ostregion, zu dem das Burgenland, Wien und Niederösterreich gehören. Die Preiserhöhungen betreffen die regionalen Klimatickets. Auch die Preise für Jahreskarten und Jugendtickets steigen. Theresa Feiertag und Nicola Höpfel berichten.
4: Schon im Juli wurden die Preise für Einzel- und Tagestickets erhöht. Jetzt folgen auch andere Ticketkategorien. So kosten etwa Jahreskarten um 3,5% mehr. Das Klimaticket für die Metropolregion kostet jetzt 1.019 Euro. Das sind um 19 Euro mehr als bisher. Dieses Ticket gilt in Wien, Niederösterreich und dem Burgenland. Schüler und Lehrlinge müssen ebenfalls tiefer in die Tasche greifen. Das Top-Jugend-Ticket kostet erstmal mehr als 100 Euro. Mit dem Ticket können Jugendliche das ganze Jahr in der gesamten Ostregion fahren. Und auch das Ticket, das nur für den Schulweg gültig ist, wird teurer. Keine Preisänderungen gibt es übrigens bei den Freizeit- und Wochenendtickets.
2: Und jetzt noch zum Sport. Fußballlegionär Matthias Braunöder bleibt in Italien und wechselt von Champions League-Starter Como in die Serie B. Der Grenzdorfer schließt sich Carrarese Calcio an, nachdem er im Vorjahr bereits zur Bari verliehen war und in Como keine Perspektive mehr hatte. Und jetzt der Blick aufs Wetter.
5: Heute gibt's von allem ein bisschen was. Sonne, Wolken, einzelne Regenschauer in der Früh, auch am Nachmittag und ab Mittag können dann auch Blitz und Donner dabei sein. Bei nur schwachem bis mäßigem Wind erreichen die Temperaturen heute spätsommerliche 24 bis 28 Grad. Ein Jackerl brauchen Sie noch, wenn Sie jetzt in Grottendorf rausgehen. 15 Grad hat es dort, in Inzenhof sind 17, in Schmiedreit und Lindgraben 16 und in Eisenstadt gehen Sie bei 17 Grad raus.
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0: Dann schauen wir jetzt noch zu Ihnen auf die Straßen mit dem Radio Burgenland Verkehrsservice. Wir begleiten Sie durch Wien. Da brauchen Sie auf der Tangente Richtung Graz zwischen Hirstetten und dem Knoten Prater aktuell 10 Minuten länger. Im Burgenland schaut es gut aus. Da kommen Sie ohne Probleme voran.
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0: Na dann packen wir's und starten wir mit viel Motivation in diesen Mittwoch. Er hilft uns dabei.
5: Der Nick Kershaw ist das mit The Riddle.
0: So schaut's aus.
5: Guten Morgen.
0: Guten Morgen.

0: ist gute Stimmung von Georg Danzer in Guten Morgen Burgenland, der beste Austropop für den Mittwoch.
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0: Das Thema Schulweg, das ist nicht nur für uns in Burgenland für viele ein Thema, es ist auch Thema in England.
2: Bei Herzogin Meghan, ja, die macht sich nämlich Sorgen um die Sicherheit ihrer Kinder auf dem Schulweg. Aha. Der Archie ist 7 und die Lilibet ist 5.
0: Da hat jetzt ein Insider wieder ausgeplaudert.
2: Natürlich,
0: gell?
2: Immer ja. Die Insider. Na, sicher. Ich verstehe, dass sie nervös sind, sagt der. Seit der Ankunft in Großbritannien soll nämlich die Familie das Haus kaum verlassen haben, weil dem Harry der Polizeischutz
0: fehlt. Jesus, Marie. Nach dem Tod von König Harald von Norwegen hat sein Sohn Hakon den Thron bestiegen und den Eid auf die Verfassung abgelegt.
2: War natürlich ein großer Staatsakt, auch für sie, die Prinzessin Alexandra. Das ist die Tochter vom Hakon und von der Mette Marit.
0: Ah, ja.
2: Die hat an der Seite ihres Vaters nämlich den Kronprinzessinnen-Thron bestiegen.
0: Das ist ein historischer Moment, bitteschön.
2: Absolut, denn die Prinzessin Ingrid Alexandra ist nämlich die erste direkte Thronfolgerin in Norwegen seit 600 Jahren. Die nächste Generation ist mit dieser jungen Frau gesichert.
0: Eine neue Liebe ist wie ein neues Leben, das kennen Sie. Das zeigt sich jetzt bei Schauspielerin Brigitte Kahner.
2: Die Witwe von Peter Simonischek ist verliebt. Wie schön. Ja, 3 Jahre nach dem Tod des Schauspielers startet sie als Bikerbraut neu durch. An der Seite und auf dem Motorrad von Unternehmer und Handwerker Siegfried.
0: Vorteil, wenn man Schauspielerin ist, man kann sich in viele Rollen hineinversetzen. Gell, und die beiden, die verbindet auch die Liebe zum Motorradfahren.
2: Das alles hätte ich mir niemals vorstellen können, solche Liebe zu erleben, war außerhalb meiner Vorstellungskraft, sagt sie und genießt.
0: Can't take my eyes off of you. Das wird wahrscheinlich oft gehört und oft gedacht in dieser Beziehung.

0: 120 Tage hat das Jahr 2026 noch. Schönen guten Morgen am 2. September, kurz nach 7:45 ist es. Und wenn wir jetzt über Highlights aus dem Jahr 2026 sprechen, dann kommen wir natürlich zum Eurovision Song Contest, der ja heuer in Wien stattgefunden hat. Und nach Vienna Calling im Vorjahr heißt es heuer Burgers Calling, und für den Song Contest 2027 in Bulgarien wird ab sofort der nächste Österreich-Act gesucht, die Nachfolge von unserem Cosmo.
1: Ab sofort, bis 18. September noch, können sich eben Künstlerinnen und Musiker mit ihren starken Songs mit eigener Handschrift bewerben. Die Auswahl, die trifft dann eine ORF-interne Fachjury.
0: Mir kommt gerade, das heißt wahrscheinlich die Burgers Calling. Burgers. Ich denke, das an einen Burger, man merkt, ich habe ein bisschen Hunger. Burgers Calling natürlich, weil Bulgarien. Neu ist heuer das Mindestalter.
1: Ja, das liegt laut den neuen Song Contest-Regeln bei 18 Jahren. Und alle Infos dazu gibt es natürlich auch auf der entsprechenden Homepage. Mhm. Song Contest ORF.
0: 16 Tage lang ist noch Zeit für eine Bewerbung, und vielleicht wird es ja wieder ein Teilnehmer, eine Teilnehmerin aus dem Burgenland. Wer weiß, wie unser Cosmo. Und den haben wir schon lange nicht mehr gehört am Radio Burgenland. Zeit wird's wieder.

Ja, war schon ein super Beitrag. Tanzschein vom Cosmo heuer beim Eurovision Song Contest. Schöne Erinnerungen. Guten Morgen, einen schönen Mittwoch. Jetzt mit Fleetwood Mac und Little Lies. Es ist 7 Minuten vor 8.

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2: Im Studio Eva-Maria Fohn. Experten fordern diesen Schritt seit Wochen nach dem versuchten Anschlag mit einer Sprengstoffdrohne auf dem Flughafen Leipzig-Halle Anfang August, hat die deutsche Bundesregierung nun erstmals Russland klar dafür verantwortlich gemacht und Konsequenzen angekündigt. Die Reaktion aus Moskau folgte auf dem Fuß. Aus Berlin Regina Pöll.
3: Drohnenkonfiguration, Sprengstoff und Zündtechnik am Tatort hätten darauf hingewiesen, so Innenminister Alexander Dobrindt.
4: Dass Russland den hybriden Angriff in Leipzig am 4. August zu verantworten hat.
3: Angesichts versuchter Anschläge und Spionage sei es höchste Zeit für klare Worte gewesen, sagt Sicherheitsexperte Nico Lange.
5: Das war militärischer Sprengstoff an Drohnen bei vollbetankten Flugzeugen. Das war ganz knapp an einer Katastrophe. Das erfordert doch geradezu, dass man die Täter ermittelt, benennt und dass man Konsequenzen verhängt.
3: Deutschland wird etwa das Generalkonsulat in Bonn schließen und Einreisekontrollen verschärfen. Russland weist die Vorwürfe zurück und kündigt eine, Zitat, spiegelbildliche Reaktion auf die deutschen Maßnahmen an.
2: Der Iran hat seine Vergeltungsangriffe auf US-Ziele in der Region verstärkt. Betroffen waren Jordanien, Kuwait, Bahrain und die autonome Region Kurdistan im Irak. Ob es Todesopfer gegeben hat, ist unklar. Zuvor waren bei US-Luftangriffen auf den Iran nach iranischen Angaben mindestens 11 Menschen getötet worden. Das Erstellen von Deepfake-Pornos soll in Österreich so schnell wie möglich strafbar werden. Nachdem immer mehr Fälle von mit künstlicher Intelligenz erstellten Nacktbildern im Internet auftreten, fordert die zuständige Frauenministerin nun Tempo ein und will Gesetzeslücken schließen. Viktoria Waldecker informiert.
6: Das eigene Gesicht taucht plötzlich in KI-Pornos auf. Für immer mehr Frauen eine erschreckende Entdeckung. Das bloße Erstellen von solchen sexualisierten Deepfakes ist bisher nicht strafbar. Diese Gesetzeslücke soll jetzt rasch geschlossen werden, sagt Frauenministerin Eva-Maria Holzleitner von der SPÖ.
7: Dass Opfer sich wehren können, Unterstützung erfahren und entsprechend der Täter in die Verantwortung genommen wird.
6: Mit September hat eine Arbeitsgruppe dazu die Arbeit im Justizministerium aufgenommen. Die EU hat schon vor 2 Jahren eine Richtlinie mit Strafen dazu vorgesehen. Österreich hat sie bisher aber nicht umgesetzt. Jetzt wolle man Tempo machen, sagt Holzleitner.
7: Wir wollen hier einfach ganz klar, dass die Rechte, die wir erkämpft haben, die für uns Standard sind, auch im Netz gelten.
6: Spätestens im Sommer 2027 soll das Erstellen von sexualisierten Deepfakes unter Strafe stehen. Und damit sollen sich Opfer auch vor Gericht dagegen wehren können.
2: In Tirol und in Niederösterreich hat es in der Nacht leichte Erdbeben gegeben. Ein Beben östlich von Innsbruck hatte die Stärke 2,6, jenes 6 Kilometer westlich von Ebreichsdorf in Niederösterreich die Stärke 2,5. In beiden Fällen berichteten Bewohner von einem Grollen im Untergrund. Schäden gab es keine. Das waren die Nachrichten mit Eva-Maria Fohn.
8: Schauen wir uns jetzt die Wetteraussichten für den heutigen Mittwoch an. Recht freundliche.
9: Ja, dieser 2. September hat einen bunten Strauß an Wetterzutaten zu bieten, nämlich Wolken und Sonnenschein, schwachen bis mäßigen Wind aus West bis Süd, ein paar Regenschauer und auch Blitz und Donner. Und das alles bei spätsommerlichen 24 bis 28 Grad. Sie gehen jetzt daheim raus bei den folgenden Werten. Bruckneudorf 16 Grad, Hornstein 17, Lutzmannsburg 18, in Eisenstadt 17 und in der Nachbarschaft in Wien und Graz 16 Grad.
8: 4 Minuten nach 8, da schauen wir auch gleich in die Nachbarschaft nach Wien auf die Tangente Richtung Graz. Sie brauchen dazwischen hier Städten und dem Knoten Prater 10 Minuten länger und 10 Frühverkehr sehen wir auch auf der Nordbrücke stadteinwärts, auf der A22 vor der Auffahrt zur Nordbrücke und auf der Altmannsdorfer Straße stadtauswärts. Bei uns daheim im Burgenland schaut es gut aus, da kommen Sie ohne Probleme in den Mittwoch.
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9: Einen guten Kaffee und ein bisschen Schwung braucht es schon oft in der Früh.
8: Bitte,
9: na,
8: ja.
9: Wie gut, dass Sie das zu bieten haben, aber...
8: Pure Motivation für den Mittwoch und wir freuen uns auch, dass er dabei ist. Osman Kurti. gibt uns wirklich ein gutes Gefühl für diesen Mittwoch. Genauso wie Ricky e Poveri mit Made in Italy jetzt. So steht sich's leicht auf und so starten wir gut hinein in diesen Tag.
9: Mit der perfekten Melange. Schönen
8: guten sehr Morgen. Gut. Guten Morgen.
10: Oh, chérie, chérie.

0: nach dem Käfig voller Narren heißt es nächstes Jahr in Mörbisch. Mamma Mia, here we go again, heißt's eher.
1: Kaum ist die Saison der Seefestspiele Mörbisch 2026 vorbei, geht's schon wieder los mit den Vorbereitungen für 2027 und damit eben für das Musical Mamma Mia.
0: Derzeit laufen die Auditions für Tänzerinnen und Sängerinnen, 220 Musical-Darstellerinnen zeigen derzeit, was sie drauf haben, wollen natürlich alle dabei sein beim legendären Musical Mamma Mia auf der Seebühne. Silvia Freudensprung-Schöll.
2: Man glaubt gar nicht, wie viele nächstes Jahr bei Mamma Mia auf der Seebühne Mörbisch dabei sein wollen. Asama Bashir ist extra zur Audition aus Kanada eingeflogen.
3: Ich bin ein bisschen manchmal aufgeregt in diesem Moment, aber wenn ich das Musik höre und die anderen sehen die Lächeln und gute Energie, dann es geht ja.
2: Generalmusikintendant Alfons Haider und sein Team suchen 40 Leute, die alles können müssen.
4: Perfekt tanzen, ausgezeichnet singen und auch miteinander interagieren müssen.
2: Eine halbe Stunde haben die Kandidaten Zeit, um die Probechoreografie einzustudieren. Danach bleiben ihnen 2 Minuten, um das Leading-Team der Seefestspiele Mörbisch zu überzeugen. Für Alex Kager würde ein Traum in Erfüllung gehen, wenn er nächstes Jahr in Mörbisch dabei sein könnte.
5: Ich bin in Neusiedl aufgewachsen, also 20 Minuten von hier. Und ich kenne diese Bühne, seit ich halt ein kleines Kind bin. Also ist das für mich eine ganz besondere Bühne hier.
2: Die Nervosität ist groß, auch wenn man so wie Musical-Sängerin Shlomit Butbul seit 45 Jahren auf der Bühne steht.
6: Es ist immer aufregend. Man muss in ganz kurzer Zeit sich quasi nackt ausziehen, ja, man muss sich präsentieren.
2: Wer nun wirklich nächstes Jahr bei Mamma Mia auf der Seebühne Mörbisch dabei ist, das entscheidet sich in den nächsten Wochen.
0: Fix dabei sind auf jeden Fall die größten Hits von ABBA.
1: Ich meine Waterloo, ABBA, Dancing Queen, das geht doch alles
0: sensationell.
1: Immer.
0: Sensationell, immer fixer Bestandteil, natürlich auch in Guten Morgen Burgenland.
1: Jetzt
0: aber jawohl.
1: Alt.

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0: Schönen Mittwoch mit Radio Burgenland. Es ist 8:30 und damit ist es jetzt Zeit für die aktuellen Nachrichten.
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2: Mit Christopher Iwanschitz. Schönen guten Morgen. Erstmals seit seiner Kehlkopfoperation nimmt Landeshauptmann Hans-Peter Doskozil heute an einer Landtagssitzung teil. Im heutigen Sonderlandtag geht es um die brisante Frage, sind die Landesfinanzen stabil, wie die SPÖ sagt, oder ist das Land hochgradig verschuldet, wie die Opposition behauptet? Norbert Lehner mit den Details.
3: Anfang Juli hat der Landesrechnungshof einen Bericht veröffentlicht. Demnach ist die Entwicklung der Landesfinanzen besorgniserregend. Seit 2020 gebe das Land mehr aus, als es einnimmt. Ergebnis sei ein Verlust von knapp 1 Milliarde Euro. Die Reserven seien aufgebraucht, der Handlungsspielraum des Landes eingeschränkt, urteilt der Rechnungshof. Das ist Wasser auf die Mühlen der Opposition. FPÖ und ÖVP kritisieren schon seit Jahren den aus ihrer Sicht hohen Schuldenstand des Landes und die offensive Ausgabenpolitik der Regierung. Die SPÖ betont, dass das öffentliche Geld nicht leichtfertig verschwendet werde, sondern dass damit große Vermögenswerte geschaffen werden, zum Beispiel der Bau von Spitälern. Außerdem habe das Land bereits mit dem Abbau der Schulden begonnen.
2: Verständnis für die Kritik an den Landesfinanzen zeigt hingegen WIFO-Ökonom Hans Pittlik. Für ihn ist weniger der Anstieg bei den Schuldenstand des Landes aussagekräftig. Wirklich relevant sei die Pro-Kopf-Daten, sagt Pittlik auf APA-Anfrage. Und da sei das Burgenland kein finanzpolitischer Musterknabe. Auf Landesebene lag die Pro-Kopf-Verschuldung 2025 bei mehr als 6.300 Euro. Wien ausgeklammert, macht das Burgenland damit das höchste Defizit. In Oberwart wird jetzt am Vormittag die 55. Inform eröffnet. Mehr als 260 Ausstellerinnen und Aussteller sind vertreten. Geboten wird ein Mix aus Wirtschaft, Handwerk, Information sowie Kunst und Unterhaltung. Die Messe dauert heuer 5 Tage bis Sonntag. Weil er seine Schwägerin mit einer Holzlatte versucht haben soll zu töten, steht heute ein Mann aus dem Bezirk Neusiedl am See vor Gericht. Der Prozess findet in Eisenstadt statt. Lukas Reithofer.
4: Der zum Tatzeitpunkt 84-jährige Mann muss sich heute vor dem Landesgericht Eisenstadt verantworten. Ihm wird vorgeworfen, Ende Februar in Wallern im Bezirk Neusiedl am See zuerst mit der Faust und dann mit einer Holzlatte auf seine Schwägerin eingeschlagen zu haben. Die Frau überlebt den Angriff, wird aber mit dem Notarzthubschrauber in ein Krankenhaus geflogen. Laut Anklage habe der Mann die damals 74-jährige Frau töten wollen. Die Verfahrenshilfe des Mannes hat bereits einen Antrag auf Unterbringung in ein forensisch-therapeutisches Zentrum beantragt. Er habe auf die Frau eingeschlagen, weil ihm die Jungfrau Maria erschienen sei. Diese habe ihn dann zur Tat aufgefordert. Ein Urteil wird noch heute erwartet.
2: Und noch zum Sport. Nach dem LASK bei den Männern schafft die Wiener Austria bei den Frauen den Einzug in die Fußball-Champions League. Nach einer 1:2-Niederlage im Hinspiel schlagen die Wienerinnen Brambergen im Playoff-Rückspiel gestern zu Hause deutlich mit 4:0 und fixieren damit die erste Teilnahme an der Champions League. Und jetzt zum Wetter.
5: Es wird ein Spätsommertag wie aus dem Bilderbuch mit ganz viel Sonnenschein. Dazu kommen werden Wolken und ein paar Regenschauer, möglicherweise sogar mit Blitz und Donner. Der Wind ist heute nur schwach und damit kaum ein Thema. Und die Temperaturen, die sind perfekt zum Draußensein. Angenehme 24 bis 28 Grad. In Sachen Temperatur sind sich im Moment viele Grad einig. 18 Grad hat es nämlich in Leiter-Brodersdorf, in Groß-Warersdorf, in Wallendorf, in Schachendorf und auch in Eisenstadt. Nur die Nachbarschaft ist anderer Meinung. Wien 17 Grad, 16 Grad.
0: Du zählst jetzt alle Gemeinden aus dem Burgenland auf. Die sind sich, glaube ich, wirklich alle einig. Ja, guten Morgen am Mittwoch. Hier ist der Radio Burgenland Verkehrsservice. Da sind wir uns auch einig im Burgenland. Sie kommen nämlich ohne Störungen voran. Einzig in Wien dauert es ein bisschen länger auf der Tangente Richtung Graz zwischen Hirschstetten und dem Knoten Prater. Da haben Sie ein Plus von 10 Minuten und 10 Frühverkehr sehen wir auch auf der Nordbrücke statt einwärts. Auf der A22 vor der Auffahrt zur Nordbrücke und auf der Altmannsdorfer Straße statt auswärts. Gute Fahrt!
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5: Schönen guten Morgen am Mittwoch.
0: Sind wir uns auch einig, dass der beste Austropop dazugehört? Wolfgang Ambros jetzt mit Mama. Guten Morgen. Danke.

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0: Sweet, sweet Weintrauben, könnte man sagen. Ein hügeliger Panoramablick und fleißige Radfahrerinnen und Radfahrer. Das sind die Zutaten zur Uhudler Genussradtour am Freitag im Bezirk Jennersdorf. Schönen guten Morgen bei Radio Burgenland. Um kurz vor 8:45.
1: 50 Kilometer lang ist die Strecke, damit Starts von Minihof Liebau, St. Martin an der Raab oder auch Jennersdorf. Und rund 5 Stunden ist das Motto: mit allen Sinnen durch das Südburgenland.
2: Wir versuchen mit der Radtour Kulinarik, Sport und Genuss und auch den Blick auf unsere wunderschöne Region zu verbinden.
1: Ja, das sagt der Philipp Weber, Geschäftsführer vom Naturpark Raab.
0: Und auch der Uhudler im Glas kann bei der Radtour auch tatsächlich dabei sein.
1: Sicher.
0: Kann. Muss aber nicht.
2: Da werden natürlich besondere Punkte abgefahren und unter anderem eine Uhudlerei. Das heißt, die Gäste, immer in Absprache mit dem Guide, können dann auch entscheiden, ob sie eine kleine Uhudlerverkostung wollen oder ob sie einen Traubensaft trinken. Also es ist kein Zwang, dass man da Alkohol trinken muss. Aber Uhudler ist natürlich das Aushängeschild unserer Region.
0: Der Uhudler-Genuss ist aber natürlich nicht der einzige Höhepunkt.
2: Das Highlight der Tour, würde ich sagen, ist die Tour selbst. Wir arbeiten da ja mit ortskundigen Guides zusammen, die was die Strecke so wählen, dass man natürlich besonders guten Blick auf unser Naturpark hat und auch teilweise über die Grenzen hinaus. Das ist für mich das größte Highlight und natürlich auch die Kulinarik, die man da genießen und erleben kann.
1: Sport, Spaß, Genuss, alles zusammen am Freitag bei der Uhudler Genussradtour. Um 9.45 Uhr geht's los und es ist so ein bisschen ein Urlaubstag im Burgenland, wenn man da dabei ist. Das tut einfach richtig gut im Südburgenland. Guten Morgen, schönen Mittwoch. 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

0: Das ist das Tüpfelchen auf dem i an diesem schön sonnigen Morgen im Burgenland. Whitney Houston, I Wanna Dance With Somebody. Schönen guten Morgen, es ist 10 Minuten vor 9 und wenn's läuft, dann läuft's. Also eindeutig, denn dieser Mann, er kann momentan wohl nicht verlieren. Didi Kühlbauer.
1: Ja, der Don Didi hat mit dem LASK das Nachtragsspiel der Bundesliga gegen den WRC mit 3:1 gewonnen.
0: Wahnsinn, schon wieder.
1: Ja, trotz einer roten Karte vom WRC in der zweiten Minute war dieses Spiel, und das muss man wirklich sagen, keine Gmade Wiesn, Didi.
2: Wir haben sehr lange hier nicht verloren und wir haben gewusst, dass es nicht einfach sein wird. Mit der roten Karte, muss ich echt sagen, das war heute für uns eigentlich erste Halbzeit das Schlimmste. Wir haben einfach gemeint, durch die rote Karte ist das schon ein Selbstläufer und so haben wir gespielt und sind dann zum Glück bestraft worden. Und zum Glück hat man dann auch eine Halbzeit, weil zweite Halbzeit kann ich der Mannschaft genau nichts vorwerfen, weil dann haben wir auch nur mehr vor Tor gespielt. Und somit bin ich zufrieden mit der zweiten. Die erste definitiv war richtig schlecht und das weiß jeder Spieler, glaube ich.
3: Wie sehr ist Trainer Dietmar Kühlbauer laut geworden in der Pause?
2: Natürlich, man kann da nicht so zur Tagesordnung übergehen, weil ich glaube, wir waren die Lochnummer gewesen, wenn wir da mit einem Mal mehr Punkte liegen lassen, weil ich glaube, der Anspruch muss schon sein, dass man dann die Ideen hat und die Tore schießen kann. Und wie gesagt, zweite Halbzeit haben sie dann richtig gut gemacht.
1: Und mit diesem fünften Sieg im fünften Spiel haben die Linzer jetzt einmal vorübergehend die Tabellenführung übernommen.
0: Wahnsinn, also bitte, da rollt der Zug der Linzer nicht nur in die Champions League, sondern auch wieder Richtung Meister. Sensationell, was der Didi schafft.
1: Wenn's läuft, dann läuft's.

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4: Schönen Mittwoch, 4 von 9.

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1: Im Studio ist Eva-Maria Fohn. Die Verlängerung des Wehrdienstes ist in der Regierung fix paktiert. Eine Zweidrittelmehrheit braucht es allerdings für die mögliche Verlängerung des Zivildienstes. Das heißt die Zustimmung von Grünen oder FPÖ. Beide Parteien stellen aber Bedingungen. Astrid Petermann informiert.
2: Ein stimmiges Gesamtpaket hätten die Grünen gerne, sagt der grüne Wehrsprecher David Stöckmüller. Jedenfalls, so Stöckmüller, müsse es mehr Geld auch für die Zivildiener geben.
3: Wenn die Regierung unsere Zustimmung haben möchte, dann gibt es mehr Gehalt auch für die Zivildiener.
2: Mehr Geld für Zivildiener, das hat Verteidigungsministerin Claudia Tanner von der ÖVP zuletzt allerdings abgelehnt. Verpflichtend verlängert werden soll der Zivildienst ja erst, wenn sich 2028 zu wenige für das Bundesheer melden. FPÖ-Wehrsprecher Volker Reifenberger ist im Interview mit der Tageszeitung Der Standard 2028 als Referenzjahr zu spät. Er will in den Verhandlungen darauf drängen, schon früher eine Entscheidung zu treffen.
1: In Deutschland gibt es binnen 24 Stunden einen zweiten Anschlag auf das Stromnetz. Nach Polizeiangaben haben Unbekannte einen Kurzschluss in einem Umspannwerk bei Köln herbeigeführt. Zuleitungen zu einem Kraftwerk sind ausgefallen. Gestern früh hatten Unbekannte nahe einem Kohlekraftwerk in Brandenburg Kurzschlüsse an Hochspannungsleitungen ausgelöst. Auf Landes- und Gemeindeebene weist die Steiermark im Bundesländervergleich die höchste Schuldenlast pro Einwohner auf. Laut der Statistik Austria liegt dort die Pro-Kopf-Verschuldung bei 8.611 Euro. Dahinter folgen Kärnten und das Burgenland. Schlusslichter sind Tirol und Oberösterreich mit etwa 3.300 Euro. Bei den US Open in New York steht Österreichs derzeit beste Tennisspielerin Anastasia Potapova in der zweiten Runde. Wolfgang Eichinger, Potapova besiegt in der Nacht die Lettin Daria Semenitskaja klar in zwei Sätzen.
4: Die Rückenprobleme der letzten Wochen waren für die 25-Jährige überhaupt kein Problem und Anastasia Potapova war auch für ihr Auftaktspiel in New York mental perfekt vorbereitet. Eine positive Anspannung hat sie vor dem Spiel gespürt, von Angst zu scheitern keine Spur.
5: Of course I do feel nervous, but it's a nice nerves. It's not like I'm scared or something.
4: Und Anastasia Potapova hat der Lettin Daria Semenitskaja gezeigt, lange will ich nicht auf dem Platz stehen. Nach nur einer Stunde und 14 Minuten war für die Österreicherin der Arbeitstag auch bereits vorbei, 6:2 und 6:2 der Erfolg. Im Herrenbewerb war für Filip Misolic der Arbeitstag in New York leider auch rasch vorbei. Bei seinem Comeback nach 6 Monaten Verletzungspause verliert der Steirer gegen die Nummer 25 der Welt, den Argentinier Gerundolo, klar in 3 Sätzen. Neben Potapova stehen auch Lili Tak und Juri Rodionow beim Grand Slam Turnier in New York in der 2. Runde.
1: Das waren die Nachrichten mit Eva-Maria Fohn. Zum Wetter.
6: In vielen Teilen des Landes scheint die Sonne schon und auch in Niederösterreich und Wien sowie im Süden kommt zeitweise die Sonne durch. Im Süden entstehen mit der Sonne dann allmählich wieder Quellwolken und ein paar Regenschauer und Gewitter, vor allem in Kärnten und der Steiermark. Mäßiger Westwind und sommerlich warm mit Höchstwerten von 21 bis 29 Grad. Morgen ähnlich warm, windig und einiges an Sonne. Von Salzburg ostwärts anfangs noch dichtere Wolken und vereinzelt Schauer. Soviel zum Wetter mit Nicola Biermeier.
7: Naja, und was tut sich auf den Straßen? Es ist 8:53 und wir schauen nach Wien. Donauuferautobahn A22 Richtung Stockerau. Da ist die Abfahrt Kaisermühlen kurz gesperrt. Im Tunnel hat eine Motorradfahrerin eine Panne. Der Streckendienst der ASFINAG ist unterwegs. 10 Minuten länger dauert es auf der Tangente Richtung Graz zwischen Hirschstetten und dem Knoten Prater und 10 Minuten länger auch in der Westeinfahrt zwischen Obersankt Veit und Untersankt Veit. Und schauen wir noch auf die B14, das ist die Klosterneuburger Straße. Nach einem Unfall beim Kahlenberger Dorf gibt es in beiden Richtungen Stau und etwa eine Viertelstunde Zeitverlust. Kommen Sie gut durch diesen Vormittag.
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7: Und wir fliegen direkt in diesen Mittwoch hinein. Mit den Olsen Brothers. Hier gibt's ihre Lieblingshits. Mit den Ronettes zum Beispiel. Feinen Mittwochvormittag mit Radio Burgenland.

Das ist der Vormittag am Mittwoch, am 2. September hier bei Radio Burgenland. Neil Diamond spielen wir auch sehr oft und sehr gerne hier bei uns, wie zum Beispiel diese Nummer. Ja, wunderbar, oder? Aber Neil Diamond hat auch viele Songs für andere Künstler geschrieben. Hätte ich nicht gedacht, dass diese Nummer von UB40 auch von Neil Diamond ist. Red, Red Wine. Schönen Vormittag.

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0: In 3 Minuten ist es 9:30, dann gibt's die Infos aus dem Burgenland.
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0: Es ist 9.30 Uhr, halb 10. Zeit für die Nachrichten aus dem Burgenland.
1: Mit Christopher Ivancic, schönen Vormittag. Ein ungarischer Radfahrer ist gestern Nacht bei Gas im Bezirk Güssing auf der B56 von einem Autofahrer übersehen worden. Aufgrund der Dunkelheit, wie die Polizei berichtet, der 41-Jährige wird vom Seitenspiegel des Pkw gestreift, stürzt und wird leicht verletzt, muss von der Rettung dann ins Krankenhaus gebracht werden. Ein durchgeführter Alkoholtest bei beiden Beteiligten verläuft aber negativ. Bei der möglichen Verlängerung des Zivildienstes im Rahmen der Wehrdienstreform stellen Grüne und FPÖ Bedingungen für ihre Zustimmung. Die Grünen fordern mehr Geld für die Zivildiener. Die FPÖ drängt auf eine Entscheidung noch vor 2028. Die Regierung will den Zivildienst verpflichtend verlängern, wenn sich 2028 zu wenige dafür und wie fürs Bundesheer melden. Und bei den US Open in New York stellt Österreichs derzeit beste Tennisspielerin Anastasia Potapova in der zweiten Runde. Potapova besiegt in der Nacht die Lettin Daria Semeniataja, klar mit 6:2 und 6:2. Und jetzt zum Wetter.
0: Das sind Temperaturen, da kann man draußen wieder alles machen. Im Garten, man kann ausgedehnte Spaziergänge machen oder Radfahren. Der Himmel ist teilweise wolkenlos momentan im Burgenland. Es sind nur wenige Wölkchen unterwegs. Am Nachmittag kommen aber mehr ins Spiel und da sind auch Regenschauer möglich. Die einen am Nachmittag, die anderen waren schon in der Früh im Süden aktiv, die Regenschauer. Dann gibt es auch noch Wind dazu, das Ganze bei Werten zwischen 24 und 29 Grad. Morgen geht es in diesem Stil weiter, es wird windig, zeitweise sonnig und es wird auch Wolken geben und einzelne Regenschauer bei 24 bis 28 Grad morgen am Donnerstag. 9 Uhr und gleich 33 Minuten. Was tut sich denn auf den Straßen? Bei uns im Burgenland alles fein, da kommen Sie gut voran. In Wien dauert es 10 Minuten länger auf der Tangente Richtung Graz zwischen Hirstetten und der Praterbrücke und 10 Minuten länger auch in der Westeinfahrt zwischen Obersankt Veit und Untersankt Veit. Und bitte aufs Tempo achten. Auf der A2 wird geblitzt und zwar Richtung Wien zwischen Lassnitzhöhe und Gleisdorf West im Baustellenbereich.
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0: Die Kurt Gober Band war das am Mittwochvormittag.
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0: Der Eislaufverein Deutsch Minihof, der macht direkt Lust auf Eislaufen und das im September. Der feiert heuer sein 30-jähriges Bestehen und zwar mit einem zweitägigen Fest beim Stocksportplatz. Los geht's am Freitag mit einem Hobbyturnier ab 18.30 Uhr. Rock in Peace in Memoriam of the Superstars bringt die größten Hits der 60er bis 90er live auf die Bühne bei einem Open-Air-Konzert in Bad Arzmannsdorf am Freitag ab 19.30 Uhr. Am Freitag findet auch unser ORF Burgenland Sommerfest statt und zwar das letzte Jahr in dieser Saison und es wird in Jennersdorf gefeiert von 19 bis 24 Uhr in der Kirchenstraße. Und am Samstag wird der Hauptplatz in Neufeld an der Leiter wieder zum Bio- und Regionalmarkt. Wie immer am ersten Samstag im Monat. Einkaufen können Sie da von 8 bis 13 Uhr.
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Das ist der Vormittag am Mittwoch bei Radio Burgenland. Die neuen Angriffe in der Golfregion, die treiben die Preise für Öl und Gas weiter in die Höhe. Hören Sie mehr in den Nachrichten um 10.

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0: Im Studio Eva-Maria Fuhn. Die neuen Angriffe in der Golfregion treiben die Preise für Öl und Gas weiter in die Höhe. Besonders beim Erdgas geht die Entwicklung steil nach oben. In Europa kostet die Megawattstunde mit mehr als 70 Euro so viel wie seit 3 Jahren nicht mehr, Volker Obermeier berichtet.
1: Neben den Angriffen im Nahen Osten lässt die Furcht vor Lieferengpässen die Preise steigen. Die Golfregion ist für die Gasversorgung zentral. Fehlen Kapazitäten, dann macht sich das im Verkauf bemerkbar, sagt der Analyst Jens Czernowski.
2: Momentan haben wir, seitdem wir kein Gas mehr aus Russland bekommen können, viel mehr Nachfrage und viel zu wenig Angebot. Und das lässt den Preis quasi in die Höhe schießen.
1: In Asien sowie in Europa brauchen etwa die Chemie- und die Halbleiterindustrie Gas und Gasprodukte. In Europa wiederum steigt außerdem der Bedarf, weil vor der Heizsaison die Speicher noch nicht ausreichend gefüllt sind. Je länger die Angriffe im Nahen Osten dauern, desto wahrscheinlicher werden weitere Lieferunterbrechungen, auch weil es an Transportmöglichkeiten per Schiff mangelt. Höhere Kosten auch beim Öl befeuern wiederum die Teuerung.
0: In der Demokratischen Republik Kongo ist die Zahl der Ebola-Toten auf mehr als 3.000 gestiegen. Seit Mitte Mai seien 3.007 Menschen an der hochansteckenden Infektionskrankheit gestorben, teilen die Gesundheitsbehörden des zentralafrikanischen Landes mit. Mehr als 6.100 Ebola-Fälle sind demnach bestätigt. In der deutschen Stadt Augsburg hat sich in der Nähe des Hauptbahnhofs eine Explosion ereignet. Zudem wurde ein verdächtiger Gegenstand gefunden. Der Zugverkehr wurde eingestellt. Die Polizei ist im Großeinsatz. Bei der Explosion erlitten 2 Menschen ein Knalltrauma, berichtet die Polizei. In umliegenden Gebäuden wurden Fensterscheiben beschädigt. Einem 28-Jährigen wird heute vor dem Landesgericht Ried in Oberösterreich der Prozess gemacht. Er soll seine ehemalige Lebensgefährtin über Monate hinweg misshandelt haben, sowohl körperlich als auch psychisch. Die Frau hat offenbar ein Martyrium hinter sich, Caroline Ploberger informiert.
3: Auf Schritt und Tritt habe der Mann die Frau in der Wohnung verfolgt, um ihre Flucht zu verhindern. Das Handy soll ihr abgenommen haben und sogar Essen und Trinken habe ihr auf das Zimmer gebracht, offenbar um Kontakt nach außen zu unterbinden. Teilweise soll der 28-Jährige die Frau auch bis zur Bewusstlosigkeit gewürgt und ihren Kopf gegen den Boden oder die Wand geschlagen haben. Dazu soll er sie auch mit dem Messer bedroht haben. Als seine Lebensgefährtin die Beziehung beenden wollte, solle ihr mit dem Umbringen gedroht haben, so die Anklage der Staatsanwaltschaft. Der 28-Jährige ist im Juni festgenommen worden. Dabei habe er sich heftig gewehrt und soll auch einen Polizeibeamten verletzt haben. Heute muss er sich vor dem Landesgericht Ried verantworten. Im Falle einer Verurteilung drohen dem Mann zwischen 6 Monaten und 5 Jahren Haft.
0: Und pünktlich zum Transferende hat ein Österreicher den Sprung von Spanien in die englische Fußball-Premier League geschafft. David Affengruber wechselt von Elche zu Fulham nach London. Das waren die Nachrichten mit Eva-Maria Fohn. Zum Wetter.
4: Zeitweise scheint heute überall die Sonne, allmählich auch im Süden. Genau hier tauchen aber mit der Sonne dann größere Quellwolken und ein paar Regenschauer und Gewitter auf, vor allem in Kärnten und der Steiermark. Mäßiger Westwind und sommerlich mit Höchstwerten von 21 bis 29 Grad. Morgen ähnliche Höchstwerte, zudem windig und zeitweise sonnig. Von Oberösterreich bis ins Burgenland sind auch kompaktere Wolken dabei und vereinzelt kann es leicht regnen. So viel zum Wetter mit Nicola Biermeier.
5: Und jetzt noch zum Verkehrsservice. 10:04 ist es gleich. Keine Störungen aktuell im Burgenland. Einen Blitzer haben wir entdeckt und zwar auf der A2 der Südautobahn Richtung Wien zwischen Lassnitzhöhe und Gleisdorf West im Baustellenbereich. Bitte aufs Tempo achten. Gute Fahrt.
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0: Die Bee Gees am Mittwoch bei Radio Burgenland. Vielleicht Ihnen auch schon aufgefallen, wenn der Sommer so langsam zu Ende geht, dann werden wieder die Termine mehr. Es werden die E-Mails mehr, mehr Telefonate und viel mehr Dinge, die man dringend erledigen muss. Jeder will was. Da verfliegt die Urlaubserholung schnell, wenn man nicht aufpasst. Aber ORF-Mentalexperte Manuel Horrit, der kennt drei einfache Tricks, mit denen die Rückkehr in den Alltag nach Urlaub oder Sommerpause angenehmer gelingt.
1: Mein erster Tipp ist der langsame Start. Beginnen Sie möglichst mit Aufgaben, die Ihnen vertraut sind und ganz einfach gehen. Unser Gehirn braucht nämlich nach einer längeren Pause ein bisschen Zeit, um wieder in den gewohnten Arbeitsrhythmus zu kommen. Langsamer beginnen bedeutet auch entspannter beginnen. Tipp Nummer 2 ist die Vorfreude. Nach dem Urlaub darf ruhig schon was Schönes im Kalender stehen. Ein Ausflug, ein Abendessen, ein Wochenende, vielleicht schon die nächste Reise. Forschungen zeigen, dass bereits die Vorfreude unsere Stimmung verbessern kann. Und Tipp Nummer 3 ist die Urlaubsgewohnheit. Suchen Sie sich eine dieser berühmten Gewohnheiten aus Ihrem Urlaub und behalten Sie diese Gewohnheit auch jetzt im Alltag unbedingt bei. Das kann Stress reduzieren und wirklich helfen, dass das Urlaubsgefühl nicht gleich am ersten Montag schon wieder verschwunden ist.

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Madonna mit einem ihrer größten Hits hier bei Radio Burgenland. In 8 Minuten ist es 11:30, dann gibt es hier die Infos aus dem Burgenland und wir schauen natürlich auch, was das Wetter so treibt. Heute jedenfalls sehr fein, momentan viel Sonnenschein. Am Nachmittag sind Gewitter möglich, vor allem im Mittelburgenland. Mehr dazu, wie gesagt, gleich 12:30.

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0: Es ist gleich 10.30 Uhr, halb elf. Hier sind die Infos aus dem Burgenland.
1: Mit Christopher Iwanschitz, schönen Vormittag. Auf der Suche nach einem vermisst gemeldeten Mann hat die Polizei im Bezirk Neusiedl einen Drogenfund gemacht. Bei der Wohnadresse des 41-Jährigen treffen die Beamten zunächst auf den vermeintlich Vermissten und finden dann sechs Cannabispflanzen in seinem Garten. Der gesundheitlich angeschlagene Mann wird ins Krankenhaus gebracht und dann auf freiem Fuß angezeigt. Für den Pflegestützpunkt in Neudörfel ist der Grundstein gelegt. Er wird an einem ehemaligen heurigen Standort in der Nähe des alten Wohnheimes errichtet, unter anderem mit 4 betreuten Wohneinheiten. 6 Gemeinden der Region werden von dort aus mitbetreut. Betrieben wird der Pflegestützpunkt in Neudörfel von der Volkshilfe, wie das Land mitteilt. Und zum Sport: Didi Kübauer übernimmt gestern mit dem LASK vor den heutigen Nachtragsspielen die Tabellenführung in der Fußball-Bundesliga. Die Linzer verwandeln gegen den WAC gestern einen Rückstand noch in ein 3:1. Heute könnte Rapid wieder auf Platz 1 klettern, um 20.30 Uhr beim Gastspiel in Salzburg, und um 18.30 Uhr trifft dann Stefan Helm mit der Wiener Austria auf WSG Tirol. Und jetzt zum Wetter.
0: Der Himmel strahlend blau momentan im Burgenland. Die Temperaturen super angenehm zwischen 19 und 23, 24 Grad. Und da kommen noch ein paar dazu. 29 Grad können es heute werden, aber eben nicht unangenehm heiß. Es gibt Wolken, am Nachmittag kommen ein paar dazu und da sind Regenschauer möglich, vor allem im Mittelburgenland kann es auch krachen. Morgen am Donnerstag ganz ähnlich wie heute, der Wind, der wird ein bisschen zulegen morgen und dichtere Wolken sind dabei, die auch morgen einzelne Regenschauer bringen können. An den Temperaturen wird sich jetzt einmal morgen nichts ändern. 10 Uhr und gleich 32 Minuten. Wir schauen noch auf die Straßen. Keine Störungen aktuell bei uns im Burgenland. Da kommen sie gut voran. Und auch in der Steiermark und in Niederösterreich und in Wien läuft alles. Einen Blitzer haben wir auf der A2 der Südautobahn Richtung Wien. Zwischen Lasnitzhöhe und Gleisdorf West bitte besonders aufs Tempo achten. Im Baustellenbereich wird geblitzt.
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Schönen Vormittag am Mittwoch mit Cat Stevens. Seid ihr vielleicht wegen der Schule auch schon im Grinch-Modus? Ja, na wurscht. Hauptsache das Outfit ist abnormal fresh. Okay, warum redet ihr so komisch und warum ist es so peinlich, wenn das jemand älterer macht? Wir sind in der Jugendsprache heute unterwegs, beziehungsweise im sogenannten Ethnolekt. Ja, also nicht im Dialekt, sondern im Ethnolekt, weil unser Gast ist Lehrer. Er ist in Favoriten aufgewachsen und er hat das quasi als eigene Sprache identifiziert, wie die Jungen heute, vor allem in Wien, aber auch teilweise im Burgenland, miteinander reden. Jo, Digga. Ich gebe mich der Peinlichkeit hin und werde einiges zitieren aus seinem Buch. Bin Straßenbahnwaller, das Ethnolekt-Wörterbuch. Matej Jakic ist gleich bei uns zu Gast in Mahlzeit Burgenland ab 11. Ich werde noch fragen, ruiniert es unsere deutsche Sprache oder was? Ab 11 in Mahlzeit Burgenland.

So fein klingt der Vormittag hier bei Radio Burgenland am Mittwoch. Vielleicht ist Ihnen das auch schon aufgefallen. Beim Laden eines Elektroautos kommt es bei ein und derselben Ladesäule teils zu massiven Preisunterschieden. Warum ist das so? Sie hören es in den Nachrichten hier um 11.

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1: Im Studio Eva-Maria Fohn. Nach dem Mordfall in einer Zelle in der Justizanstalt Klagenfurt zeigt sich der 17-jährige Verdächtige geständig. Er hat zugegeben, seinen 19-jährigen Zellengenossen bis zur Bewusstlosigkeit gewürgt und dann mit der Klinge eines Einwegrasierers getötet zu haben. Angela Ellersdorfer-Trunschnick berichtet.
2: Seit Anfang August haben sich die beiden Häftlinge eine Zelle in der Jugendabteilung der Justizanstalt Klagenfurt geteilt. Dabei hätten sie sich nie gut verstanden, hat der 17-Jährige in seiner Einvernahme ausgesagt. In der Nacht zum 1. September sei es dann zu einer körperlichen Auseinandersetzung gekommen, sagt der Sprecher der Staatsanwaltschaft Christian Pirka.
3: Bei der Beschuldigte das Opfer bis zur Bewusstlosigkeit gewürgt haben will und anschließend durch die Zufügung der Schnittverletzungen getötet haben soll.
2: Das ist wiederholt zu Schwierigkeiten zwischen den beiden gekommen sei. Darüber würden der Justizanstalt aber keine Meldungen vorliegen, heißt es.
1: Bei der möglichen Verlängerung des Zivildienstes im Rahmen der Wehrdienstreform stellen Grüne und FPÖ Bedingungen für ihre Zustimmung. Die Grünen fordern mehr Geld für die Zivildiener. Die FPÖ drängt auf eine Entscheidung noch vor 2028. Die Regierung will den Zivildienst um 2 Monate verpflichtend verlängern, wenn sich 2028 zu wenige für das Bundesheer melden. Beim Laden eines Elektroautos kommt es bei der ein und derselben Ladesäule teils zu massiven Preisunterschieden. Es kommt nämlich darauf an, welche Zahlungsmöglichkeit ausgewählt wird. Julian Kern informiert.
4: Beim Bezahlen an der Ladesäule gibt es 3 Möglichkeiten. Entweder man ist Vertragspartner des Ladesäulenbetreibers, man bezahlt mit der Kreditkarte oder man nutzt eine Ladekarte eines fremden Anbieters. Und je nachdem, welche dieser 3 Möglichkeiten man wählt,
5: gibt es große Unterschiede. Bis zu mehr ist das Doppelte zwischen dem niedrigsten und höchsten Preis,
4: sagt ÖAMTC-Direktor Ernst Klobutschnick. Grund für die teils massiven Preisunterschiede an derselben Ladesäule für dieselbe Kilowattstunde Strom seien laut der ÖAMTC-Studie vor allem die Gebühren, die sich die Anbieter im Hintergrund verrechnen. Noch heuer soll die entsprechende EU-Verordnung überarbeitet werden. Der ÖAMTC-Chef appelliert für einheitlichere Regeln im, Zitat, Tarifdschungel, damit es künftig günstigere Strompreise beim Laden für alle gibt, unabhängig vom Zahlungsmittel.
1: In der deutschen Stadt Augsburg ist der Hauptbahnhof wieder freigegeben worden. Der Bahnhof war nach einer Explosion in der Nähe und dem Fund eines verdächtigen Gegenstands gesperrt worden. Der Verdacht einer Bombe hat sich aber nicht erhärtet. Unklar bleibt, wer oder was die Explosion ausgelöst hat. 2 Menschen erlitten dabei ein Knalltrauma. Nach der Internetsuchmaschine Google folgt nun auch der US-Hard- und Softwareentwickler Apple einer umstrittenen Maßnahme von US-Präsident Trump. Wer in den USA in Apple-Karten den Lake Ontario in Kanada sucht, findet nur mehr den Lake America. Trump hatte die Umbenennung im Zollstreit mit Kanada verfügt. Im Ontario-See verläuft eine Grenze zwischen den USA und Kanada. Das waren die Nachrichten mit Eva-Maria Fohn. Zum Wetter.
6: Die Sonne scheint heute in ganz Österreich, zumindest zeitweise. Die meisten und dichtesten Wolken sind heute im Süden dabei. Hier bilden sich allmählich auch ein paar Regenschauer oder Gewitter, speziell in Kärnten und der Steiermark. Es wird sommerlich warm mit 21 bis 29 Grad. Morgen ganz ähnliche Höchstwerte, zudem windig und zeitweise sonnig. Von Oberösterreich bis ins Burgenland sind auch kompaktere Wolken dabei und vereinzelt kann es hier leicht regnen. Soviel zum Wetter mit Nicola Biermeier.
7: Es ist gleich 11:04 und das ist der Verkehrsservice bei Radio Burgenland. Sie kommen gut voran bei uns, bitte aber aufs Tempo achten. Aktuell wird geblitzt auf der A2 der Südautobahn und zwar Richtung Wien zwischen Lassnitzhöhe und Gleisdorf West im Baustellenbereich.
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7: Jo Digga, chill mal, bin Stress. Schon mal gehört sowas von jungen Leuten, in Wien vielleicht in der Straßenbahn oder vielleicht auch im Burgenland. Unser Gast hört das täglich. Er ist Lehrer in Wien, er ist Sprachwissenschaftler, aufgewachsen in Favoriten. Und er hört täglich diese moderne Jugendsprache, die manche für kaputtes Deutsch halten. Er sieht das alles ein bisschen anders. Er hat das erste Wörterbuch über diesen sogenannten Ethnolekt geschrieben und er hat auch herausgefunden, dass viele junge Leute ohne Migrationshintergrund zu reden. Matej Jakic ist bei mir zu Gast. Ich freue mich, Sie kennenzulernen.
8: Ja,
7: hallo.
8: Grüß Gott. Vielen Dank für die Einladung.
7: Wie würden denn einander junge Leute begrüßen in diesem Ethnolekt?
8: Falls sie sich überhaupt noch begrüßen heutzutage, aber vielleicht mit was geht ab oder was geht?
7: Was geht? Okay. Kann sein, dass sie sich gar nicht begrüßen.
8: Ja,
7: so.
8: Genau. Da wird einfach drauf losgeredet. Ja.
7: Ach so, einfach ohne Wenn und Aber. Wir werden da einige sehr interessante Wörter kennenlernen, übersetzen und wir essen natürlich auch was Feines, nämlich gegrilltes Hühnerfilet mit Basmati-Reis. Mahlzeit.

0: Das jeden Tag, richtig. Aber man muss auch dazu sagen, dass der Ethnolekt kein speziell Wiener Phänomen ist. Ja. Ist eher ein großstädtiges Phänomen. Das heißt, gibt es überall verteilt in Österreich, sicher auch in Eisenstadt. Ja. Und dass er eben
1: Ja, wenn
0: vorwiegt.
1: Sie Eisenstadt als Großstadt sehen, okay,
0: Und es ist halt so, dass sehr vorwiegend von Kindern und Jugendlichen mit Migrationshintergrund gesprochen wird. Aber jetzt mittlerweile ist es so, dass auch Kinder und Jugendliche ohne Migrationshintergrund eine ethnolektale Varietät sprechen, ja.
1: ja, okay.
0: Ja, so wie der Titel sagt, bin Straßenbahnwaller, ja, das ist ja, da fragen sich viele, was könnte das bedeuten,
1: Ja,
0: ja.
1: ich habe mal gedacht, da erzählt jemand, dass er Straßenbahnfahrer ist. Aber das ist schon mal grundfalsch.
0: Ja. Kann man so übersetzen, dass das bedeutet, ich befinde mich in der Straßenbahn, ja. Das heißt, da
1: Ja.
0: wurden Wörter wie Artikel und Präpositionen weggelassen und man hat es verkürzt und am Ende wurde dieses Walla eingefügt, ja, was ein typisches Wort ist aus dem Arabischen, was sich jetzt mittlerweile immer mehr in den Großstädten durchsetzt. Ja.
1: Walla heißt eigentlich, so viel wie, ist eine
0: Ist ja eine
1: Bestärkung einfach,
0: Bestärkung,
1: oder?
0: ja, wortwörtlich übersetzt sowas wie ich schwöre, ja.
1: Ja.
0: Das heißt, ich befinde mich in der Straßenbahn, ich schwöre, ja.
1: Ja. Und da fällt schon auf an diesem Titel Ihres Buches, bin Straßenbahnwaller, es fallen einfach Wörter unter den Tisch. Das heißt, es wird einfach, wie soll man sagen, aufs Wesentliche reduziert.
0: Genau. Es sind Abkürzungen, ja. Ist ja auch im Dialekt eigentlich nicht anders, ja. Werden ja auch Wörter abgekürzt oder anders gesprochen. So ist das eben auch im Ethnolekt, ja.
1: Ja, genau. Wir werden da einiges kennenlernen, mit dem er täglich zu tun hat. Vielleicht ist Ihnen auch aufgefallen, dass er, so wie er das ausspricht, klingt es einfach viel natürlicher. Das liegt ein bisschen daran, dass Ihre Muttersprache kroatisch ist.
0: Richtig, ja, genau.
1: Aber nicht Burgenland-Kroatisch.
0: Nein, nein, ganz normales Kroatisch tatsächlich.
1: Matej Jakic ist bei uns, Mahlzeit.

0: Eros Ramazzotti war das hier in Mahlzeit Burgenland. Wir sind in einer für viele von uns eher fremden Sprache unterwegs, nämlich im Ethnolekt, in der Jugendsprache, die gerade in Wien sehr verbreitet gesprochen wird. Er kennt das ganz genau und er hat seine Masterarbeit darüber geschrieben. Lehrer aus Wien, Matej Jakic, unterrichtet im 10. Bezirk. Ja? Da ist alles, da sind alle Nationen versammelt sozusagen, oder?
1: Richtig, genau.
0: Wie groß ist der Ausländeranteil oder Migrationsanteil bei euch?
1: Sehr, sehr unterschiedlich, wirklich. Also wir haben eine sehr heterogene Schülerinnenschaft. Also ja, da sind meistens über 90% mit Migrationsanteil tatsächlich. Ja, also da hört man wirklich die verschiedensten Sprachen tatsächlich. Aber ich setze mich auch ein, dass das Deutsche richtig gelehrt wird und gelernt wird von den Kindern.
0: Ja. Da werden wir noch drüber reden, ja, weil es oft sehr negativ behaftet ist, wenn man so Dinge hört wie, ja, Digga, chill mal, was geht, Habibi. Ja. Ich habe diese Beispiele alle aus seinem Ethnolekt-Wörterbuch. Ja. Dass es aber auch andere Ansichten dazu gibt. Sie haben eben Ihre Masterarbeit dazu geschrieben.
1: Richtig, genau.
0: Und dazu mit den jungen Leuten viel geredet, jede Menge Wörter gesammelt.
1: Genau, das war eine Feldforschung eigentlich, meine Masterarbeit. Also das Buch ist quasi das Ergebnis der Masterarbeit. Es wurde untersucht, ob und inwiefern Jugendliche mit und ohne Migrationshintergrund eine ethnolektale Varietät sprechen, und rausgekommen ist eben, dass beide, sowohl eben Jugendliche mit als auch ohne Hintergrund, einen Ethnolekt sprechen. Aber was besonders spannend ist, ist, in welchen Kontexten sie das machen. Ja, das, ja. Dann gab es den informellen und den formellen Kontext, den informellen in Gesprächen untereinander, das heißt, die SchülerInnen untereinander haben dann eher im Ethnolekt gesprochen, und im formellen Kontext, das heißt mit der Lehrperson, mit mir, dann eher in der Standardsprache, das heißt im Hochdeutschen. Ja, ja. Und das ist dieses, dieser fluide Wechsel zwischen Standarddeutsch und Ethnolekt, der war bis dato noch nicht aufgezeigt in der Wissenschaft, und das war eine der ersten Forschungen, die das eben zeigen konnte. Und daraus ist dieses, ja, sehr, sehr wunderbare Buch entstanden beim Straßenbahnwaller, wo über 100 Begriffe gesammelt wurden tatsächlich. Ja.
0: Man kann es natürlich negativ sehen. Ne? Viele haben eben Angst, unser Deutsch wird ja komplett verwässert, verändert, kaputt gemacht mit solchen Sprechweisen. Ja, ja. Aber Sie haben es jetzt gerade sozusagen, oder beweisen es auch mit der Masterarbeit, es ist eigentlich eine andere Sprache.
1: Genau, genau. Es ist einfach eine Erweiterung des Deutschen, eine kreative Erweiterung. Ja. Also es gibt halt sehr, sehr viele negative Vorurteile noch dazu, aber mit der Forschung wurde eben gezeigt, dass Jugendliche sehr wohl unterscheiden können zwischen Standardsprache und eben dem Ethnolekt. Man soll es als kreative Erweiterung sehen und nicht als Gefahr des Deutschen. Ja. Texte werden immer noch versucht, im Hochdeutschen zu schreiben. Natürlich sind einige Rechtschreib- und Grammatikfehler immer noch da. Ja.
0: Er hat da auch eine spezielle Technik, wie er die jungen Leute vom Ethnolekt, von der Jugendsprache zur Hochsprache bringt. Im Aufsatz, wie er das macht, darüber reden wir gleich. Mahlzeit.

0: Wir haben ja viel Dialektmusik, viel Austropop wie diese Nummer. Ich will nur zurück zu dir, aber wir sind heute im Ethnolekt unterwegs. Die Sprache der Jugend in Wien, vor allem der Jugend mit Migrationshintergrund, und er hat sich wissenschaftlich damit beschäftigt. Matej Jakic. In Wien aufgewachsen, nämlich in Favoriten, 1996 geboren, und sie haben dort immer schon diese Sprache gehört, oder?
1: Ja.
0: Komm, Sportplatz, Abi.
1: Ja. Richtig, so bin ich aufgewachsen tatsächlich in Favoriten, einem Bezirk mit über 200.000 Einwohnern, tatsächlich sehr stark von Migration geprägt. Und dieses Komm, Sportplatz, Abi, das habe ich wirklich täglich gehört. Das bedeutet sowas wie, ja, komm einfach zum Sportplatz, lass uns Sport machen gemeinsam. Aber dieses Komm, Sportplatz, Abi, das gab es Anfang der 2000er schon und hat sich bis jetzt gehalten tatsächlich, ja. Das Abi bedeutet sowas wie Bruder oder Kumpel oder Freund, sowas, ja.
0: Okay,
1: ja.
0: Okay.
1: Kommt aus dem Türkischen ursprünglich.
0: Ja, Digger kommt auch immer vor,
1: genau.
0: Digger.
1: Ja, ja.
0: Meine Generation hätte wahrscheinlich Euder gesagt, eher statt Digger.
1: Ja.
0: Was heißt dieses Digger?
1: Ja, das Digger hat sich erst in den letzten 5 bis 10 Jahren durchgesetzt, muss man sagen, tatsächlich. Ja, kommt ursprünglich aus dem Norddeutschen, aus Deutschland tatsächlich, und heißt sowas wie, also Dicker eigentlich, und wird auch als sowas wie Freund oder Kumpel verwendet.
0: Aber es geht nicht um die Figur.
1: Nein, geht nicht um die Figur, ist keine Beleidigung, ist wirklich eine nette Umschreibung eines Freundes. Ja, das hat das Euder abgelöst, tatsächlich, leider in Wien, ja, und auch in Burgenland auch.
0: Ja, na, schauen wir mal. Ich glaube, bei uns ist noch mehr Euder als Digger, aber man weiß.
1: Ja.
0: Auf jeden Fall ist mir aufgefallen, auch an den Beispielen in Ihrem Buch, weil da gibt es ja dieses erste Ethnolekt-Wörterbuch von ihm, dass es auch Mädchen untereinander
1: natürlich
0: sagen, Digger.
1: Natürlich, ja, ist geschlechtsunabhängig tatsächlich. Auch Mädchen untereinander verwenden das Wort Digger. Hat nichts mit dem Geschlecht zu tun, sondern mit Social Media. Durch Social Media hat sich das durchgesetzt, und Social Media verwenden Burschen genauso wie Mädels. Ja.
0: Mhm, das heißt, diese Wörter verbreiten sich einfach viel schneller noch als früher und auch weit über die Grenzen Wiens hinaus.
1: Natürlich.
0: Also nicht wundern, wenn ein Digger im Burgenland auftaucht.
1: Ja.
0: Oder?
1: Wird immer mehr werden in Zukunft. Ja.
0: Immer mehr Digger. Matej Jakic ist bei uns zu Gast. Interessante Beispiele aus seinem Buch. Bin Straßenbahnwaller, hören wir noch nach halb.

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3: Mit Christopher Iwanschitz einen schönen Vormittag. Vor dem Schulbeginn rückt die HPV-Impfung wieder in den Fokus. Sie ist im Schulimpfprogramm seit 2014 kostenlos verfügbar. In Sachen Durchimpfungsrate besteht allerdings Aufholbedarf, besonders bei den Burschen und besonders im Bundesländervergleich im Burgenland. Hier sind nur 35% aller 14-Jährigen vollständig gegen HPV geschützt, haben also beide Impfungen. Das ist nach Niederösterreich und Salzburg die drittschlechteste Quote. Bei der möglichen Verlängerung des Zivildienstes im Rahmen der Wehrdienste Reform stellen Grüne und FPÖ im Bund Bedingungen für die Zustimmung. Die Grünen fordern mehr Geld für die Zivildiener. Die FPÖ drängt auf eine Entscheidung noch vor 2028. Und zum Sport. Nach dem LASK bei den Männern schafft die Wiener Austria bei den Frauen den Einzug in die Fußball-Champions League. Nach einer 1:2-Niederlage im Hinspiel schlagen die Wienerinnen gestern Brandbergen im Playoff-Rückspiel zu Hause mit 4:0 und fixieren die erste Champions-League-Teilnahme. Und jetzt zum Wetter.
2: Heute gibt es einiges an Sonnenschein im Burgenland, am Nachmittag auch mehr Wolken und da sind einzelne Regenschauer und Gewitter möglich, speziell im mittleren Burgenland. Heute kann es mal krachen. Ansonsten aber, wie gesagt, ein feiner Spätsommertag bei 24 bis 29 Grad. Auch in der Nacht wird es weitgehend trocken bleiben, aber es kann auch in der Nacht noch da und dort ein Gewitter geben und morgen am Donnerstag wieder recht windig und zeitweise sonnig. 11.31 Uhr, dann schauen wir noch auf die Straßen. Alles bestens, keine Störungen wurden uns gemeldet.
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0: Er lässt uns am Ethnolekt Wortschatz teilhaben. Darüber hat er ein Buch geschrieben. Unterrichtet in Favoriten. Matej Jakic ist bei mir zu Gast heute in Mahlzeit Burgenland. Keine Lehrer in der Familie, also das ist der erste, oder?
1: Ja, auf jeden Fall. Ja.
0: Warum sind Sie Lehrer geworden?
1: Das frage ich mich jetzt auch nach 7 Dienstjahren tatsächlich.
0: Und so kurz vor Schulbeginn. Ja.
1: Da stellt sich die Frage immer. Wobei, es gibt ja immer zwei Gründe, die ersten zwei Gründe, wieso man Lehrer wird. Ja, die hören ja auf den Namen Juli und August.
0: Ich kenne es gut. Ja, also wir scherzen natürlich.
1: Natürlich, ja.
0: Aber dennoch, wie geht es einem Lehrer so? 4 Ferientage noch.
1: Ja, ich mag ja meinen Beruf ganz gerne tatsächlich. Ich habe ja auch eine sehr, sehr gute Schule erwischt, wirklich. Ein Neubau ist das. Wir haben ein junges Team und ich arbeite gern mit meinen Kollegen. Und ja, ich freue mich, alle wiederzusehen. Ja, wirklich. Aber nach einigen Wochen, da bin ich dann wieder bereit für die ersten Ferien.
0: Ja, die erste Zeit nach den Ferien ist ja meistens eine sehr lange.
1: Ja, genau.
0: Also Sie sind wegen Schule nicht voll im Grinch-Modus.
1: Nein, bin ich nicht. Ja, aber sehr spannend, dass Sie das jetzt sagen, der Grinch-Modus. Ja,
0: ich habe es aus Ihrem Ethnolekt-Wörterbuch.
1: Ja, genau. Den Grinch kennt man ja. Ja. Der Gegner des Weihnachtsfests tatsächlich. Ja. Und im Grinch-Modus zu sein, das heißt einfach eine negative Attitüde zu haben. Ja, also negativ eingestellt zu sein. Und ja, also ich bin noch nicht im Grinch-Modus tatsächlich.
0: Ja. Sie haben uns schon erzählt, Sie haben da viele Ausdrücke gesammelt von den jungen Leuten.
1: Ja.
0: Ich habe so Hack im Kopf, kein Plan mehr.
1: Ja.
0: Also das ist klar, das verstehen wir, nicht? Mm. Das ist so wie Hackfleisch im Kopf.
1: Genau,
0: ja. Und da merkt man schon, also das ist ja nicht alles irgendwie aus dem arabischen Raum entlehnt oder aus dem türkischen Hackfleisch. Es ist eindeutig aus Deutschland.
1: Genau. Also es gibt auch Wörter, die neu kontextualisiert worden sind, also deutschsprachige Wörter eben in einem neuen Kontext oder Wörter aus Deutschland, die sich durchgesetzt haben, auch in Österreich. Ja, vor allem eben durch die Medien. Vor allem jetzt, heutzutage durch Social Media.
0: Ja, und es gibt natürlich da auch viele aus dem englischen Sprachraum entlehnte Wörter.
1: Ja, cringe zum Beispiel. Ja.
0: Genau.
1: Das heißt sowas wie peinlich. Ja. Das heißt, wenn ich schon Wörter, ich bin noch keine 30 tatsächlich, aber wenn ich Wörter aus dem Ethnolekt-Wörterbuch verwende, dann sagen meine Schüler, das ist voll cringe von ihnen. Ja.
0: Okay, es ist sicher cringe, wenn so eine alte diese Jugendsprache versucht zu imitieren. Ich mache es trotzdem. Mahlzeit. Mit Matej Jakic heute.

0: Mahlzeit Burgenland, heute mit Matej Jakic. Er hat ein bemerkenswertes Buch geschrieben über den Ethnolekt, über die Jugendsprache in Wien. Er hört es nämlich täglich als Lehrer in Favoriten. Und natürlich, es haben viele Angst, dass diese Einflüsse unsere Sprache, unser Deutsch zerstören. Im Buch haben sie schön ausgeführt, dass es das eigentlich immer gegeben hat, dass es immer Einwanderer gegeben hat in Österreich, die Sprache beeinflusst haben.
1: Genau, auf jeden Fall. Ja, zum Beispiel die Einwanderer aus Böhmen und Mähren, die haben schon Wörter wie Powidl und Krähen nach Österreich gebracht. Ja, und die Wörter werden heutzutage selbstverständlich verwendet. Ja.
0: Genau.
1: Dann gab es noch in den Ende der 80er, Anfang der 90er Jahre viele Menschen, die aus dem Raum des ehemaligen Jugoslawiens gekommen sind, die haben dann auch wieder Wörter gebracht. Und jetzt seit 2015, 16 circa, dann Menschen aus dem Raum von, ja, aus dem arabischen Raum, wenn ich das so sage.
0: Genau, das sind Habibi,
1: ja,
0: und
1: genau,
0: Abi, wie
1: genau,
0: wir schon gehört haben,
1: genau, ja,
0: was da natürlich dazugekommen ist. Mhm. Aber so Wörter wie zum Beispiel Palatschinken, wir denken einfach nicht mehr dran, dass,
1: ja,
0: das kein ursprünglich,
1: genau,
0: deutsches Wort,
1: genau,
0: war. Ja?
1: Ja, ja.
0: Oder das Beispiel Feschak ist auch in,
1: ja,
0: Ihrem Buch.
1: Ja, richtig. Ja. Waren eben keine ursprünglich deutschen Wörter, aber hat sich eben durchgesetzt. Und jetzt gibt es halt auch sehr, sehr viele Anglizismen vor allem, die sich durchgesetzt haben. Ja,
0: ja.
1: Wörter wie zum Beispiel Homeoffice eben oder Meetings oder Calls, sagen wir alles jetzt selbstverständlich. Aber,
0: ja,
1: ist ja auch relativ neu alles.
0: Ja, genau. Sie feiern im Grunde diese Jugendsprache mit diesem Buch auch und erkennen diese Sprache an,
1: mhm,
0: oder? Das ist auch eine gewisse Wertschätzung dem gegenüber. Das heißt, Sie haben keine Angst, dass das unser Deutsch
1: zerstört. Nein, ich habe keine Angst.
0: Ich habe auch
1: gesehen, dass das eben ein Phänomen der Jugendsprache ist. Das heißt, dass das die Kinder vor allem im Alter 15, 16, 17 verwenden und dass es später eben weniger wird. Also so ein, mhm, ja, Pubertäts-Postpubertätsphänomen ist das.
0: Ja, und es ist ja manchmal, glaube ich, auch so, dass die gar nicht wollen, dass die Alten das verstehen,
1: ja, genau,
0: oder?
1: Genau, ja. Das wird oft, der Ethnolekt wird halt oft zur Abgrenzung verwendet, zur Abgrenzung der eigenen Eltern, weil man rebelliert ja sehr, sehr gerne gegen die eigenen Eltern.
0: Ja. Haben Sie das auch gemacht, so ein bisschen in dem Alter?
1: Ja, ein bisschen schon. Dann habe ich englische Wörter verwendet, weil meine Eltern das nicht verstehen.
0: Matej Jakic ist bei uns zu Gast und ich muss Ihnen sagen, ich bin voll hangry, lass was essen. Wir gehen gleich in die Küche.

0: Musik im Dialekt und wir reden heute über den Ethnolekt und die Jugendsprache. Daran ist er schuld. Matej Jakicze hat ein sehr spannendes Wörterbuch dazu geschrieben. Kochbuch noch nicht, aber wer weiß es, vielleicht gibt es noch ein Ethnolekt-Wörterbuch zum Kochen. Bald. Gegrilltes Hühnerfilet mit Basmati-Reis, Brokkoli und Ofengemüse. Haben Sie Zeit in der Schulzeit, sowas zuzubereiten?
1: Ja, wenn ich nach Hause komme, nach der Arbeit, aber wirklich eins meiner liebsten Mahlzeiten. Ich bekomme auch jetzt schon Lust darauf. Also wirklich, man muss mal den Reis gut kochen, ja, nebenbei das Fleisch anbraten, Salz, Pfeffer, schöne Gewürze, vielleicht mit Curry verfeinern, ja, oder mit einem Gyros-Gewürz anbraten auf Olivenöl.
0: Fein.
1: Ja, genau, Ofengemüse noch dazu, also wirklich eine sehr, sehr gute Mahlzeit.
0: Jetzt haben Sie gesagt, anbraten. In Ihrem Wörterbuch zum Ethnodialekt, zur Jugendsprache, kommt man das Bratan unter.
1: Ja, genau.
0: Das hat nichts mit Anbraten zu tun.
1: Hat nichts mit Anbraten zu tun tatsächlich, aber perfekte Überleitung tatsächlich.
0: Danke.
1: Bratan heißt auch wieder sowas wie Bruder, Freund oder Kumpel. Ja.
0: Ja.
1: Wird am Ende des Satzes verwendet. Ja. Ja.
0: Darf ein Schüler sowas zu einem Lehrer sagen, wenn er irgendwas sagt? Bratan dazu, das wäre eigentlich ein No-Go, oder?
1: Eher nicht, das ist ein No-Go, ja, aber das verwenden sie untereinander tatsächlich, ja.
0: Ja, also das können die schon unterscheiden, da rede ich so und mit dem rede ich anders.
1: Genau, auf jeden Fall, ja, ja.
0: Wir vermischen das heute im Radio, ganz arg. Matej Jakicze ist bei mir und wir reden weiter nach 12 Mahlzeit.
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Mahlzeit Burgenland heute mit einem Lehrer in einer Mittelschule in Wien ist unser Gast aktiv, Matej Jakic. Und dazu passt natürlich auch das Mittagsjournal heute. Thema wird sein, wovon hängt ab, wer in Österreich welche Bildungschancen hat. Zu dieser Frage hat das Institut für höhere Studien jetzt die umfangreichste Studie vorgelegt und hat Bildungskarrieren von 85.000 Schülerinnen und Schülern ausgewertet. Die Ergebnisse, die hören Sie gleich im Mittagsjournal hier in etwa 5 Minuten.

0: Weißenkirchen liegt am nördlichen Donauufer der Wachau. Seinen Namen verdankt der Ort der um 1190 aus hellem Stein erbauten Kapelle, die als Lichtenkirchen bezeichnet wurde. Die Wehrkirche Maria Himmelfahrt geht baulich auf die Romanik zurück. Sie erhielt im 14. Jahrhundert das Mittelschiff und wurde im 16. spätgotisch, im 18. Jahrhundert barock umgebaut. Die beiden Wehrtürme bergen mit ihren vier historischen Glocken einen besonderen Schatz. Die große Frauenglocke wurde 1455, zwei weitere 1515 und 1696 gegossen. Eine kleine Glocke aus dem 14. Jahrhundert dient bis heute als Sterbeglocke.
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2: Herzlich willkommen zum Mittagsjournal. Das sind unsere Themen. Umfangreiche Studie belegt, Bildung wird sehr oft vererbt. EU-Außenminister beraten nach versuchtem Drohnenanschlag über neue Russland-Sanktionen. Im Journalstudio Martin Balder. Wovon hängt ab, wer in Österreich welche Bildungschancen hat? Zu dieser Frage legt das Institut für höhere Studien jetzt die bisher wohl umfangreichste Erhebung vor. Dort hat man die einzelnen Bildungskarrieren von mehr als 85.000 Schülerinnen und Schülern ausgewertet. Felix Nowak aus unserer Innenpolitikredaktion. Was sind denn die zentralen Erkenntnisse?
3: In erster Linie, dass Bildung in Österreich besonders stark von den Eltern vererbt wird. Haben die Eltern also keinen höheren Bildungsabschluss, dann haben auch die Kinder eher schlechte Chancen. Das ist keine radikal neue Erkenntnis, aber jetzt ist sie so umfangreich wie nie zuvor dokumentiert worden. Die Studie zeigt gleichzeitig, dass Migrationshintergrund bei weitem nicht so sehr über den Bildungsweg bestimmt. Das ist doch eher überraschend.
2: Und was lässt sich daraus ableiten?
3: Die Forscherinnen und Forscher des IHS empfehlen vor allem einen Ausbau der Ganztagsschulen in Österreich, denn bisher sei es so, dass viele schulische Leistungen in den Nachmittag verlagert würden, also Hausübungen, aber auch Nachhilfe zum Beispiel, und da komme es eben noch viel stärker auf das Elternhaus an.
2: Danke, Felix Nowak. Die Außenministerinnen und Minister der EU beraten heute in Irland über eine klare Antwort an Russland. Die deutsche Regierung macht ja Moskau für den Anschlagsversuch mit einer Sprengstoffdrohne am Leipziger Flughafen verantwortlich und spricht von Eskalation. Aus Wicklow, Tim Kupal.
4: Solidarität mit Deutschland, weitere Sanktionen gegen Russland, so kann man die Aussagen der EU-Außenminister hier zusammenfassen. Österreichs Staatssekretär Sepp Schellhorn, NEOS.
5: Volle Solidarität mit Deutschland.
4: Weitere Schritte auf diplomatischer Ebene schließt Schellhorn nicht aus.
5: Zum einen haben wir heute einmal auch den direkten Austausch mit dem deutschen Außenminister, um abgedatet zu werden. Und das andere wird natürlich auch Österreich entscheiden.
4: Frankreich hat bereits den russischen Botschafter einberufen. Russlands Vorgehen sei durch nichts zu rechtfertigen, sagt Frankreichs Außenminister Jean-Noël Barrot.
6: Injustifiable, injustifié.
4: Deutschlands Außenminister Johann Wadephul fordert weitere EU-Sanktionen gegen Russland.
7: Und der Druck auf Russland wird erhöht und die Unterstützung für die Ukraine bleibt ebenfalls auf einem hohen Niveau. Das ist die Geschlossenheit, die wir in diesen Stunden zeigen.
4: Europa arbeitet an einer Antwort auf Russlands Bedrohung. Noch sind es nur Worte, aber die Sprache ist deutlich schärfer geworden.
2: Nach dem Angriff auf ein Umspannwerk im deutschen Bundesland Brandenburg hat die Polizei nun Ermittlungen wegen Terrorverdachts aufgenommen. Bei dem Anschlag mit selbstgebastelten Sprengsätzen waren gestern mehrere Leitungen und ein Block eines Kohlekraftwerks beschädigt worden. Die Hintergründe sind noch unklar. Vogelgezwitscher wirkt auf den Menschen meist beruhigend. Welcher Gesang am besten ankommt und warum, das hat nun eine Studie der Universität Tübingen untersucht. Miriam Steiner informiert.
8: Für viele Menschen gehört Vogelgesang zu den angenehmsten Geräuschen der Natur. Doch nicht jeder Vogel klingt gleich schön. Eine neue Studie zeigt, Menschen mögen vor allem abwechslungsreiche Gesänge. Und auch hohe Töne kommen gut an, solange sie nicht zu laut sind. Christoph Randler, Biologe und Studienautor, erklärt.
9: Man kann sich vielleicht vorstellen, so ganz hohe Töne erinnern entfernt an eine Kreissäge und ganz tiefe Töne Richtung Verkehrslärm.
8: Am besten hat den Studienteilnehmenden der Gesang der Amsel gefallen. Weniger beliebt hingegen ist die Krähe. Doch warum wirken manche Vogelgesänge so beruhigend? Eine mögliche Erklärung: Vögel waren früher wichtige Warnsignale. Bei Gefahr verstummten sie und genau deshalb kann ihr Gesang bis heute beruhigend auf Menschen wirken.
2: Das war das Mittagsjournal mit Martin Balder. Und nun zum Wetter.
10: Mit einer Mischung aus Sonnenschein und Wolken geht es durch den Tag. Außerdem tauchen am Nachmittag und Abend ein paar Schauer und Gewitter auf. Und zwar am ehesten in Kärnten, in der Steiermark, in der buckligen Welt und im Burgenland. Die Temperaturen, die sind auch heute wieder spätsommerlich. In den Landeshauptstädten hat es derzeit in Wien und Eisenstadt um 25 Grad, in St. Pölten und Linz 24, in Salzburg 23 Grad, in Innsbruck und Bregenz 22, in Graz 23 und in Klagenfurt 20 Grad. Und in den nächsten Stunden wird es noch eine Spur wärmer. Die Höchstwerte liegen bei 21 bis 29 Grad. Am wärmsten wird es in Niederösterreich und im Burgenland. Morgen geht es mit ähnlichen Höchstwerten weiter. Dazu gibt es überwiegend sonniges Wetter. Vor allem in der Früh halten sich von Oberösterreich bis ins Burgenland und bis in die Steiermark aber noch viele Wolken. Und ganz vereinzelt kann es kurz regnen. Außerdem legt der Wind morgen ordentlich zu und bläst verbreitet mit Böen um die 40 oder 50 Kilometer pro Stunde. So viel zum Wetter von Nathalie Auer.
11: Und dann schauen wir noch auf die Straßen, gleich 7:07. Ein Hinweis für Wien, A2 Südautobahn Richtung Graz bei der Wiener Stadtgrenze. Nach einem Unfall sind die beiden mittleren Fahrspuren blockiert. Der Stau reicht schon auf die Tangente zurück. Momentan 10 Minuten Zeitverlust. Wir halten Sie natürlich am Laufenden. Gute Fahrt.
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11: Ich wünsche eine feine Mittagszeit. Mahlzeit Burgenland.

0: Er unterrichtet in einer Schule in Wien, an einer Mittelschule, und hat sich mit der Jugendsprache intensiv auseinandergesetzt. Matej Jakic heute zu Gast in Mahlzeit Burgenland. Würden Sie gerne in Burgenland eigentlich unterrichten? Ich glaube, es ist ja schon ein Riesenunterschied, oder? Und vor allem so viel Ethnolekt wird man nicht hören wie in Wien in Favoriten.
1: Ja, warum nicht? Ich würde auf jeden Fall gerne in Burgenland unterrichten und auch gerne in Burgenland wohnen. Ja, da sind ja die Häuserpreise noch erschwinglicher als in Wien tatsächlich.
0: Das ist einmal auf jeden Fall klar. Sie werden demnächst, ich darf es verraten, 30.
1: Furchtbar, ja.
0: Das finde ich lustig. Ja. Also für mich ist ja das Blut jung aus meiner Perspektive. Aber die Jungen finden 30 alles so schrecklich, oder? Sie auch?
1: Ja, ich auch leider, ja.
0: Warum denn?
1: Ich weiß nicht. Ja. Solange noch eine 2 davor steht, da fühlt man sich auch noch jung. Aber sobald eine 3 davor steht, das ist so, ist was anderes auf jeden
0: Fall.
1: Obwohl es nur eine Zahl ist. Alter ist nur eine Zahl.
0: Ja, aber vielleicht schwingt da auch ein bisschen mit, dass man da schon, weiß ich nicht, vielleicht Kinder haben.
1: Ja.
0: Soll oder möchte. Ja, okay. Aber tatsächlich, Sie wollen viele Kinder haben?
1: Ja, schauen wir mal.
0: Wie viele sollen es werden?
1: Ja, 2 oder 3 hoffentlich, sage ich mal. Ja.
0: Okay.
1: Das sind ja schon viele heutzutage, oder?
0: Ja, das ist im Durchschnitt viel mehr. Ja. Also viel mehr als der Durchschnitt, ja, genau. Auf jeden Fall. Ja. Wobei es natürlich was anderes ist als Vater oder als Lehrer, oder? Wobei ist man ein bisschen Vaterfigur heute auch für die Jugendlichen?
1: Eigentlich schon, ja, weil vielen auch leider eine Vaterfigur fehlt, weil einfach ja sehr, sehr viele Eltern schon getrennt sind und die Väter nicht mehr bei der Familie sind. Und dann fehlt den Jugendlichen eine Bezugsperson. Und dann ist man als Vater schon so eine Bezugsperson und eben teilweise auch eine Vaterrolle oder eine Onkelrolle tatsächlich.
0: Ja. Wir haben in den Nachrichten beide gespannt zugehört. Es ist um die Bildung gegangen, die in Österreich immer noch vererbt wird. Mhm. Das heißt, also wenn die Eltern eine akademische Ausbildung haben, dann ist sehr wahrscheinlich, dass die Kinder auch eine haben. Mhm. Sie haben in ihrem Bildungsweg ihre Eltern sozusagen überholt.
1: Ja.
0: Und damit ist man schon eine Ausnahme eigentlich.
1: Damit ist man eine Ausnahme, leider, sage ich immer. Ja. Studienkollegen haben sich immer gewundert, dass ich nebenbei Vollzeit arbeite, ja, in einem bekannten Supermarkt. Ich weiß nicht, ob wir ihn...
0: Den nennen wir nicht.
1: Nennen wir nicht.
0: Aber während der Studienzeit voll gearbeitet
1: tatsächlich. Und ja, haben sich viele gewundert, wieso man das macht überhaupt. Ja, wenn ich Eltern aus akademischem Haushalt hätte, hätte ich wahrscheinlich auch nicht Vollzeit nebenbei gearbeitet. Ja. Das heißt, es ist wirklich erschwert für Kinder und also für Kinder aus so Arbeiterfamilien, dass sie auch heutzutage noch im Jahr 2026 einen akademischen Weg gehen.
0: Aber Sie sind das beste Beispiel, dass es möglich ist, aber natürlich...
1: Aber eins von wenigen Beispielen leider.
0: Ja. Und der Aufwand ist natürlich größer und in den Ferien kackelt, wie man bei uns so schön sagt, um ein bisschen im Dialekt zu bleiben und nicht nur im Ethnolekt. Wir plaudern gleich weiter, Mahlzeit. Come on, everybody!

0: Er ist ein Lehrer und wir brauchen ganz viele von seiner Sorte. Er unterrichtet aber in Wien und ist ganz tief drinnen in der Jugendsprache. Matej Jakic hat uns einiges erzählt. Er ist übrigens auch Ace im Fußball, oder?
1: Ja, Ace. Das heißt sowas wie besonders gut, ja. Aber ja, Fußball habe ich ganz gern, also spiele ich immer noch ganz gerne. Aber jetzt in dem hohen Alter, in dem ich mich befinde.
0: mit fast 30,
1: ja, wird es immer schwieriger, 10 Leute zum Fußballspielen zu finden. Ja. Okay. In Wien halt. Vielleicht ist es im Burgenland noch anders.
0: Ich glaube, im Burgenland wäre es anders. Also, ja, falls Sie überlegen,
1: Ja, ich überlege schon. Ja.
0: Er ist übrigens auch Sportlehrer, ist nicht nur Deutsch, oder?
1: Ja.
0: Kann man im Sport eine, ich sage mal, andere Beziehung aufbauen mit den Jugendlichen? Also im Regelunterricht so?
1: Ja, eigentlich schon, ja. Also es ist wirklich eine andere Art der Kommunikation dann, weil es ist halt eher im Klassen, es ist halt auch Unterschied Klassenzimmer und Sportplatz zum Beispiel, da ist es halt eher offener und ja, da wird offener geredet als im Klassenzimmer, ja.
0: Ja. Und diese kurzen Sätze, kurze Sprache, die hat man natürlich im Sportunterricht sowieso, oder?
1: Ja, genau, ja.
0: Wie es im Ethnolekt vorkommt.
1: Anweisungen, richtig.
0: Kurze Anweisungen. Was mir auch sehr gut gefallen hat in Ihrem Ethnolekt-Wörterbuch, dass es Mamma Mia noch gibt. Dass die Jungen tatsächlich Mamma Mia sagen, so als Ausdruck der Überraschung.
1: Tatsächlich,
0: oder so,
1: ja.
0: Oder?
1: Eines der Wörter, was sich noch gehalten hat, Mamma Mia, aber auch, wie wir vorher schon besprochen haben, das Wort Uhr hat sich immer noch gehalten.
0: Ja. Das finde ich ursuper, wirklich. Ja. Das heißt, wenn ich mit Uhr komme, dann bin ich nicht so cringe wie vielleicht mit anderen Ausdrücken.
1: Ja.
0: Mamma Mia.
1: Ah, perfekt.
0: Na, das ist einfach immer noch drinnen und das ist schön, dass wir das auch noch verstehen, wir Alten, oder?
1: Ja.
0: Wobei viele Wörter, die Sie da zusammen gesammelt haben in dem Buch, sind uns wahrscheinlich schon neu. Ja? Also Soma, was heißt Soma? Sorma. Sorma, Bruder, Schule war Katastrophe.
1: Ja, das auch wieder so eine Bestätigung, dass die Schule einfach schlecht war, tatsächlich.
0: Okay.
1: Also wirklich, es gibt quer durch. Oder eben das Walla, was wir schon gesagt haben, Habibi, was geht Habibi? Ja, Habibi heißt sowas wie Schatz eigentlich.
0: Das hört man eigentlich oft, ne? Kommt natürlich auch aus dem arabischen Raum.
1: Genau.
0: Für Freund und Bruder
1: gibt es
0: ganz viele Wörter. Und Reinhard Fendrich hat da offensichtlich auch in seiner eigenen Lebensgeschichte einiges erlebt und teilt das mit uns in Brüder.
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0: Brüder, Bruder, Dicker, das haben wir alles heute gehört, gehört alles zum Ethnolekt und er hat diese Wörter in seinem Wörterbuch versammelt. Bin Straßenbahnwaller, Matej Jakic, bei mir zu Gast, hat schon viele Interviews zu diesem Thema gegeben. Wird es weitere Bücher von Ihnen geben? Haben Sie neben der Schulzeit noch Zeit zum Schreiben?
1: Ja, also ein weiteres ist mal geplant, ja, das soll so die Sprachgeschichte Österreichs zeigen. Ja.
0: Ja.
1: Also von Euder zu Waller soll das Buch heißen.
0: Ja, das ist also, super. Ja.
1: Wie sich die Sprache in Österreich verändert hat, im 20. Jahrhundert bis ins 21. Jahrhundert rein. Ja.
0: Okay, also ich stehe immer noch auf Euder. Euder ist ja super, aber ja. Waller, okay.
1: Ja.
0: Es gibt natürlich auch diese eine Geschichte, das ist vielen aufgefallen, dass die jungen Leute jetzt nicht, auch im Burgenland ist das so, nicht unbedingt diese Ethno-Wörter verwenden, sondern eher nach Deutschen klingen.
1: Genau, genau.
0: Dass es Bundesdeutsche sich so einschleicht.
1: Genau, das ist das Bundesdeutsche, was eben vor allem durch die mediale Verbreitung gekommen ist. Anfang der 2000er eben durch Fernsehsendungen oder jetzt vor allem durch Social Media, ja, weil die meisten Influencer eben aus Deutschland kommen und dadurch glauben halt unsere Jugendlichen, okay, das ist das gleiche Deutsch, was wir hier sprechen. Ja.
0: Aber noch einmal, sollte vielleicht niemand unbedingt viel Angst haben, dass unser schönes Hochdeutsch ausstirbt.
1: Ja.
0: Erstens kultivieren wir das ja auch im Radio ein bisschen. Und der Herr Jakic hat schon gesagt, man sollte diese Jugendsprache als eigene Sprache sehen.
1: Ja, genau, genau.
0: Als Erweiterung eigentlich.
1: Ja, genau, als eine Art kreative Erweiterung des Deutschen. Ich sage nur, weil es jetzt was Neues gibt, wird niemand anderen was weggenommen tatsächlich. Ja? Und wenn wir immer noch verbunden bleiben wollen mit unseren Wurzeln, dann können wir auch immer noch im Dialekt sprechen. Ja?
0: Die letzten Fragen.
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0: Ich bin?
1: Noch nicht 30.
0: Ein paar Monate hat er noch. Ich träume oft von.
1: Boah, ich träume sehr, sehr selten, muss ich tatsächlich sagen. Aber jetzt, da ich hier bin, träume ich von einem Haus in der Nähe des Neusiedlersees.
0: Oh, wir freuen uns über Neuenburgenländer. Als Kind war ich?
1: Sehr, sehr ruhig tatsächlich, ja. Bin erst in der Pubertät extrovertiert geworden.
0: Das hilft in der Schule.
1: Ja, auf jeden Fall.
0: Als Lehrer. Ärgern kann man mich mit.
1: Mit Ragebait, wie wir sagen heutzutage, also mit dem bewussten Ärgern und bewussten Aufziehen zum Beispiel. Ja, wenn man Austria-Fan ist, Austria-Wien-Fan, dass Austria jetzt so schlecht ist, na, habt's wieder verloren.
0: Ja. Ragebait.
1: Das ist Ragebait, ja.
0: Bei Menschen achte ich zuerst auf.
1: Den Humor.
0: Ich bin ein ganz guter.
1: Fußballer.
0: Ich bin stolz auf mich, weil?
1: Weil ich nur einmal im Leben Matcha Latte getrunken habe und es hat mir nicht geschmeckt.
0: Den grünen oder den violetten?
1: Den grünen.
0: Den grünen. Ich freue mich auf.
1: Ich freue mich auf die ersten Ferien, die wieder kommen werden.
0: Sie hätten jetzt sagen müssen, ich freue mich auf die Schule am Montag. Nein, wünsche eine schöne Schulzeit. Danke
1: Vielen
0: fürs
1: Dank.
0: Kommen.
1: Vielen Dank für die Einladung auf jeden Fall.

0: Es ist 12.30 Uhr, halb eins. 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
1: Brisanter Sonderlandtag startet, im Fokus stehen die Landesfinanzen. Beim Prozess gegen einen 87-Jährigen, der seine Schwägerin erschlagen wollte, wartet man auf das Urteil und das Wetter. Am Nachmittag wechseln sich Sonne und Wolken ab.
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1: Im Landtag beginnt in diesen Minuten die mit Spannung erwartete Sondersitzung zu den Landesfinanzen. Beantragt hat diese die ÖVP. Auslöser war ein Bericht des Landesrechnungshofes, in dem die Landesfinanzen als besorgniserregend bezeichnet wurden. Seinen ersten Auftritt im Landtag seit seiner Kehlkopfoperation hat heute Landeshauptmann Hans-Peter Doskozil. Aus dem Landhaus berichtet Norbert Lehner.
3: Der Anfang Juli veröffentlichte Bericht des Landesrechnungshofs sorgt seit Wochen für Diskussionen. Die ÖVP hat in diesem Zusammenhang eine Reihe von Fragen an den Landeshauptmann gestellt. Sie will zum Beispiel wissen, ob er die Verantwortung für den aus Sicht der ÖVP hochgradig beunruhigenden Schuldenstand des Landes übernimmt. Die Volkspartei erwartet sich dazu heute Antworten. Die SPÖ hat im Vorfeld der Sitzung immer wieder betont, die Landesfinanzen seien stabil. Der Rechnungshofbericht weise Mängel auf. Es fehle zum Beispiel der Vergleich mit den anderen Bundesländern. Dazu wird heute ein Ökonom des Wirtschaftsforschungsinstitutes zitiert, wonach das Burgenland kein finanzpolitischer Musterknabe sei. Laut Statistik Austria lag das Burgenland im Vorjahr bei der Pro-Kopf-Verschuldung auf Platz 5 und damit im Mittelfeld des Bundesländer-Rankings.
1: Weil er im Februar mutmaßlich seine Schwägerin mit einer Holzlatte töten wollte, steht ein 84-Jähriger seit heute Vormittag in Eisenstadt vor Gericht. Die Frau ist damals schwer verletzt worden, hat den Angriff aber überlebt. Lukas Reithofer für uns im Gerichtssaal dabei. Der heutige Prozesstag, der gestaltet sich gar nicht so einfach.
4: Immer wieder muss der Justizwachebeamte, der neben dem Angeklagten sitzt, aushelfen, um die ohnehin schon kargen Worte des mutmaßlichen Täters für die vorsitzende Richterin und die Geschworenen verständlich zu machen. Seine Schwägerin, das spätere Opfer, hätte ihre Tochter vergiften wollen. Um sie zu schützen, habe der 84-jährige Mann aus Wallern im Bezirk Neusiedl am See sie zuerst mit der Faust zu Boden geschlagen und in weiterer Folge mit einer Holzlatte bis zu ein Dutzend Mal auf sie eingeschlagen. Die Heilige Maria habe ihm aufgetragen, das zu tun, erzählt der Mann damals den einschreitenden Polizisten. Der Anwalt des Angeklagten, Nikolaus Mitrowitz, geht deshalb davon aus,
5: dass mein Mandant in eine geeignete Einrichtung eingewiesen wird und dass dort seine vom heute vom Sachverständigen diagnostizierten Krankheiten, also einer eingehenden Demenz bzw. einer Schizophrenie, eben auch behandelt werden. Wenn man die Bilder heute auch gesehen hat von dem armen Opfer, dann tut einem das im Herzen leid, aber ohne diese Krankheit gäbe es die Tat nicht. Also ich zitiere daher den Sachverständigen und mein Mandant hat damals nicht damit rechnen können, dass er diese Tat begeht.
4: Die Geschworenen ziehen sich aktuell zur Urteilsberatung zurück. Ein Urteil wird im Laufe des Nachmittags erwartet.
1: Zum 55. Mal ist heute Vormittag die Inform-Familienmesse in Oberwart eröffnet worden, wieder mit vielen Besuchern. Gabi Schiller ist auf dem Inform-Gelände unterwegs, auch viele neue Aussteller sind heuer dabei.
6: Trotz steigender Arbeitslosigkeit und Wirtschaftskrise, die Inform ist für viele Besucherinnen und Besucher, aber auch für die rund 260 Ausstellerinnen und Aussteller ein Fixpunkt. Auffallend heuer, es gibt einige neue Aussteller aus der Region. René Steiner, E-Bike-Händler aus Kofidisch.
7: Wir wollen einen Bekanntheitsgrad gewinnen, ja, weil uns noch immer einige Kunden nicht in Südburgenland kennen.
6: Um Kontakte und neue Kunden geht es auch Anja Kohler-Parabatic. Sie steht seit Jahren auf der Inform und vertreibt elektrische Küchenmaschinen.
8: Die Messe ist der erste Impuls. Es ist einfach der persönliche Kontakt wichtig.
6: Für Bürgermeister Georg Rosner, ÖVP, ist das Interesse an der Inform in Oberwart ein gutes Zeichen und die Inform noch immer die bedeutendste Messe in der Region.
9: Durch die Inform ist der Oberwart eine Messestadt geworden. Dass über 250 Aussteller wieder jetzt heuer hier an der Inform ausstellen, ist schon ein Zeichen, dass es auch mit der Wirtschaft hoffentlich ein bisschen besser läuft.
6: Der Messebesuch am Eröffnungstag heute ist für Gerhard Dalian aus Mönchmeierhof Pflicht.
10: Es ist ein bisschen eine Nostalgie, wie es einmal früher war. Eine neue Information nachher wieder. Dann kommt doch irgendetwas, was interessant ist. Und Spaß macht es auch.
6: Die Inform in Oberwart ist noch bis Sonntag von 9 bis 18 Uhr geöffnet.
1: Und in Hornstein wurden vor mehr als 3 Jahren Libanon-Zedern gesetzt. Bäume, die besser mit den hohen Temperaturen und der Trockenheit umgehen können, berichtet jetzt Judith Herzeg in den kroatischen Nachrichten.
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0: Noch immer viel Sonnenschein aktuell im Burgenland, aber es könnte einzelne Regenschauer und Gewitter geben, speziell jetzt am Nachmittag im mittleren Burgenland. Die Temperaturen, die erreichen aber feine 24 bis 29 Grad. Am Abend sind gewitterige Schauer eben auch im Mittel- und sogar im Südburgenland möglich. Ansonsten bleibt es weitgehend trocken. Der morgige Donnerstag, der wird dann windig ausfallen, zeitweise sonnig. Es gibt auch dichtere Wolkenfelder und es kann ein bisschen regnen. An den Temperaturen wird sich morgen nichts ändern. 12.38 Uhr ist es gleich. Schauen wir noch auf unsere Straßen und zwar in der Steiermark. S1, na das ist nicht Steiermark, das ist Wien. S1, Wiener Außenring, Schnellstraße am Knoten Schwächert. Da steht in der Auffahrt auf die A4 Richtung Ungarn ein defektes Auto. Bitte hier aufpassen. S5, Stockerauer, Schnellstraße Richtung Krems zwischen Tulln und Königsbrunn. Da war ja ein Radfahrer unterwegs, der konnte mittlerweile von der Polizei angehalten werden. Und auch ein Hinweis für die Bahnfahrer. Die Pannonia-Bahn ist zwischen Purbach und Wulker-Brodersdorf unterbrochen wegen eines Gleisschadens. Es fahren ersatzweise Busse.
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Dolly Parton und Kenny Rogers hier in Mahlzeitburgenland. Wir sind heute tief in die Jugendsprache eingetaucht mit dem Lehrer und Autor, der heute bei uns zu Gast war. Morgen sind wir auch sehr jung unterwegs mit Leila Wisniewicz. Sie studiert Rechtswissenschaften. Sie ist die Vorsitzende der Bundesjugendvertretung und sie kämpft mit aller Kraft gegen Kinderarmut. Sie kämpft dafür, dass junge Menschen teilhaben und auch mitbestimmen können, was in unserem Land passiert. Wir plaudern ab 11 in Mahlzeitburgenland.

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1: Am Mikrofon Martin Balder. Die Wirtschaftskammer hat damit begonnen, das angekündigte Sparprogramm umzusetzen. Kammerpräsidentin Martha Schulz will jährlich 100 Millionen Euro einsparen, vor allem über den Abbau von 200 Stellen. Seit heute werden die ersten Kündigungsgespräche geführt. Maria Kern berichtet.
2: In der Zentrale der Wirtschaftskammer im 4. Wiener Gemeindebezirk ist die Stimmung gedrückt. Seit heute werden die ersten Kündigungen ausgesprochen. Eine schwierige Situation, sagt Betriebsratsvorsitzender Reinhard Kopf.
3: Die bisherigen Reaktionen von den betroffenen Personen sind derzeit noch sehr gefasst, aber selbstverständlich fließen in so einem Prozess auch die Tränen, das ist ganz klar.
2: Im Büro von Kammerpräsidentin Martha Schulz wird bestätigt, dass der Personalabbau begonnen hat. 200 Personen sind beim AMS zur Kündigung angemeldet worden. Am Ende dürfte es aber deutlich weniger Kündigungen geben, weil es auch Pensionierungen und freiwillige Abgänge gibt. Für die Betroffenen gibt es einen Sozialplan, der etwa eine freiwillige Abfertigung und finanzielle Unterstützung für Umschulungen vorsieht.
1: Bildung wird in Österreich nach wie vor besonders stark vererbt. Das belegt jetzt eine neue Untersuchung so umfangreich wie nie zuvor. Das Institut für höhere Studien hat dafür mehr als 85.000 Bildungskarrieren ausgewertet. Das Ergebnis: der Bildungshintergrund der Eltern war hauptentscheidend und hatte wesentlich mehr Einfluss als Migrationshintergrund, Geschlecht oder Wohnort. Dem inhaftierten Hongkonger Demokratieaktivisten Joshua Wong drohen weitere Jahre im Gefängnis. Wong bekannte sich heute in einem zweiten Verfahren nach dem Nationalen Sicherheitsgesetz für schuldig. Der Fall zeigt die systematische Zerschlagung der Opposition in Hongkong seit 2020. Aus China, Alexandra Siebenhofer.
4: Der heute 29-jährige Joshua Wong ist eines der bekanntesten Gesichter der Hongkonger Demokratiebewegung von 2019. Unsere Stimme darf nicht verstummen, sagt Wong noch im Sommer 2020. Ein halbes Jahr später wird er wegen Verstößen gegen das Hongkonger Sicherheitsgesetz verurteilt. Kurz vor seiner Freilassung kommt nun das zweite Urteil. Er habe ausländische Institutionen aufgefordert, Hongkong wegen der Niederschlagung der Demokratieproteste mit Sanktionen zu belegen, lautet es. Wie auch zuvor schon hat sich Wong schuldig bekannt, vermutlich in der Hoffnung auf ein mildes Urteil. Hongkongs Sicherheitsgesetz wird laut Menschenrechtsorganisationen vor allem angewendet, um Demokratieaktivisten mundtot zu machen. Bei Verstößen droht lebenslange Haft. Wongs Strafe steht noch nicht fest, sie wird zu einem späteren Zeitpunkt bekannt gegeben.
1: Nach der Tötung eines 19-jährigen Häftlings in der Justizanstalt Klagenfurt hat der 17-jährige Zellengenosse sich zum Vorwurf des Mordes bekannt. Er behauptet, der Ältere habe ihn bedroht. Die Justizanstalt erklärte, sie hätte keine Hinweise auf Probleme zwischen den beiden gehabt. Das waren die Nachrichten mit Martin Balder. Und nun zum Wetter.
5: Spätsommerlich warm haben wir es heute. 27 Grad hat es jetzt zum Beispiel in Bad Vöslau. Am Nachmittag liegen die Höchstwerte dann zwischen 21 und 29 Grad. Am wärmsten wird es in Niederösterreich und im Burgenland. Dabei scheint immer wieder die Sonne, Wolken ziehen aber auch durch. Außerdem entstehen heute Nachmittag und Abend auch ein paar Schauer und Gewitter, und zwar am ehesten von Kärnten bis zum Burgenland. Morgen gibt es dann mehr Sonnenschein und kaum Schauer, der Wind, der legt allerdings zu. So viel zum Wetter von Nathalie Auer.
6: 13.03 Uhr, der Radio Burgenland Verkehrsservice. Im Burgenland geht's gut voran in Niederösterreich. Die S1 Wiener Außenring Schnellstraße Richtung Tangente. Hier ist die Abfahrt Korneuburg West wegen Bauarbeiten gesperrt. Ausweichen geht's zum Beispiel über Korneuburg Nord.
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6: In dieser letzten Ferienwoche, heute in einer Woche, sitzen die Kids schon wieder in der Schule. Wir starten jetzt aber in den Nachmittag mit einem, der die Schule abgebrochen hat. Und es ist trotzdem für aus ihm geworden. Ich sag's nur, Rick Astley. Den kennt die ganze Welt. Ja, jeder muss seinen Weg finden. Hier ist er jetzt mit Together Forever. Einen schönen Nachmittag am Mittwoch wünsche ich.

0: Für Robbie Williams auf Radio Burgenland und Kichererbseneintopf mit ganz viel Koriander drauf oder Pizza mit Kapern, während den einen jetzt vielleicht das Wasser im Mund zusammenrinnt, haben andere vielleicht eher den Gedanken, ja, Geschmäcker sind verschieden. In diesem Sinne, Mahlzeit jetzt beim Mittagessen. Ich hoffe, Sie haben, was Ihnen schmeckt. Wir haben uns aber in Eisenstadt mal umgehört, was darf denn bei Ihnen überhaupt nicht auf den Teller?
1: Spinat. Kann ich nichts mit anfangen, allgemein Salate, Spinat, egal in welcher Form, ist absolut nicht meins.
2: Oliven, dieses salzige, der Geschmack selber, mag ich nicht.
1: Bestimmte Fleischarten eigentlich. Ich esse nicht so gerne Schweinefleisch zum Beispiel oder irgendwelche exotischen

0: Fleischarten?
1: Ketchup. Ich esse Paradeis, aber kein Ketchup. Ich bin nicht die Ketchup-Generation.
2: Meeresfrüchte. Das schaut schon so aus, es riecht so. Ich hab's nicht einmal probiert.
3: Fisch. Ich vertrage ihn nicht richtig.
4: Krautfleckerl. Ich hab das als Kind öfters essen müssen. Hat mir nicht taugt.
5: Ja, der Geschmackssinn ändert sich ja angeblich alle 7 bis 14 Jahre. Also wer weiß, was Ihnen heute nicht schmeckt, schmeckt Ihnen vielleicht doch bald. Sagt niemals nie. Man muss nur neugierig bleiben. Vielleicht werden die Krautfleckerl ja bald Ihr neues Lieblingsessen.

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0: Disco-Hymne von Gloria Gaynor auf Radio Burgenland. Es ist kurz vor 13:30 und damit zu den Schlagzeilen aus dem Burgenland.
1: Mit Gina Maria Knotzer. Das Burgenland sei hochgradig verschuldet und habe keinen finanzpolitischen Handlungsspielraum. Mit diesem Kernargument begründet ÖVP-Klubobmann Bernd Strobel die aktuelle Landtagssondersitzung in Eisenstadt. Das Land verkaufe Vermögen, um Schulden zurückzuzahlen, so Strobel. Diesen Vorwurf weist der Landeshauptmann zurück.
2: Das, so wie Sie gesagt haben, das Vermögen ist weg, das ist ein Blödsinn. Das ärgert mich richtig, sonst ärgert mich nicht. Aber das ärgert mich, weil es nicht stimmt. Alleine, wenn man die Beteiligung im Athena voranschaut, die sind mehr als werthaltig. Da haben wir die Bedfood, Triple A, Lumitec. Die werden sich alle bedanken. Bei Ihnen sagt das Land aus kein Vermögen. Wir sind mindestens überall mit 40% beteiligt. Da geht es um höchstwahrscheinlich schon dreistellige Millionenbeträge.
1: Sagt Landeshauptmann Hans-Peter Doskozil in seiner ersten Landtagssitzung nach der Kehlkopfentfernung Anfang April. Auf der Suche nach einem vermeintlich vermissten Mann hat die Polizei im Bezirk Neusiedl am See einen Drogenfund gemacht. An der Wohnadresse finden die Beamten den 41-Jährigen und 6 Cannabispflanzen. Er wurde auf freiem Fuß angezeigt. Und jetzt noch der Blick aufs Wetter.
0: Sonne und Wolken, alles da am Nachmittag. Dazu können vor allem im Mittelburgenland vereinzelt auch Regenschauer und Gewitter entstehen. Die Werte erreichen maximal 29 Grad. Wir messen jetzt 26 Grad in Hornstein, 26 auch in Oberpullendorf und 26 Grad in Königsdorf. Morgen am Donnerstag ist von allem was dabei. Es gibt viele Wolken, vereinzelt Regen, aber dazwischen auch ein wenig Sonnenschein. Bei lebhaftem Wind gibt es Werte zwischen 24 und 28 Grad. 13.31 Uhr, der Radio Burgenland Verkehrsservice. Im Burgenland gibt es Stau auf der B50 bei Parndorf. Niederösterreich, S1, Wiener Außenring, Schnellstraße Richtung Schwechat. Zwischen Knoten Vösendorf und der Vorarlberger Allee, die Unfallstelle ist geräumt. Da sind wieder alle Fahrstreifen frei. Aber S1, Wiener Außenring, Schnellstraße Richtung Tangente, die Abfahrt Korneuburg West ist wegen Bauarbeiten gesperrt. Ausweichen können Sie über Korneuburg Nord.
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0: Georg Danzer heute am Mittwoch, Mitte der Woche. Können wir schon langsam anfangen, fürs Wochenende zu planen. Wenn Sie Lust haben, wir haben die Tipps.
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0: Der Eislaufverein Deutsch Minihof feiert heuer sein 30-jähriges Bestehen mit einem zweitägigen Fest beim Stocksportplatz. Los geht's am Freitag mit einem Hobbyturnier ab 18.30 Uhr. Rock in Peace in Memoriam of the Superstars bringt die größten Hits der 60er bis 90er live auf die Bühne bei einem Open-Air-Konzert in Bad Tatzmannsdorf. Freitag ab 19.30 Uhr. Am Freitag findet auch wieder unser ORF Burgenland Sommerfest statt. Das letzte dieser Saison wird in Jennersdorf gefeiert, von 19 bis 24 Uhr in der Kirchenstraße. Und am Samstag wird der Hauptplatz in Neufeld an der Leiter wieder zum Bio- und Regionalmarkt. Wie immer am ersten Samstag im Monat. Einkaufen können Sie von 8 bis 13 Uhr.
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1: Am Mikrofon Martin Balder. Lehrer und Gewerkschaften kritisieren den Zeitplan für das neue Unterrichtsfach Information und künstliche Intelligenz. In einem Jahr soll es an der AHS-Oberstufe starten. Das sei zu kurzfristig. Im Bildungsministerium teilt man die Bedenken nicht. Viktoria Waldecker berichtet.
2: Zum Lösen von Matheaufgaben, zum Recherchieren für eine Präsentation oder um etwas zu verstehen. Viele Schülerinnen und Schüler nutzen künstliche Intelligenz für ihren Schulalltag. Aber ihnen fehlt oft das notwendige Wissen, um die Ergebnisse kritisch einzuordnen. Ab Herbst 2027 soll ihnen das neue Schulfach Informatik und künstliche Intelligenz dabei helfen. Die Zeit für die Vorbereitungen sei aber zu knapp, sagen Gewerkschaften und auch AHS-Lehrer Bernhard Gmeiner.
3: Die Zeit reicht nicht, das ist eine Illusion, weil wir natürlich auf eine Technologie treffen, die sich wöchentlich fast verbessert und verändert.
2: Anders sieht das Bildungsminister Christoph Wiederkehr von den NEOS.
4: Länger als ein Jahr ist für mich verantwortungslos. Wir müssen schneller werden.
2: Das Bildungsministerium arbeitet gerade auch an einer neuen KI-Strategie, die Schulen beim Umgang mit künstlicher Intelligenz helfen soll. Sie soll im November fertiggestellt werden.
1: Die Wirtschaftskammer hat im Rahmen ihres Sparprogramms mit den angekündigten Stellenstreichungen begonnen. 200 Beschäftigte wurden beim AMS zur Kündigung angemeldet. Für die Betroffenen wurde ein Sozialplan vereinbart, der unter anderem freiwillige Abfertigungen vorsieht. Die Einsparungen sollen jährlich 100 Millionen Euro bringen. Russland weist den Vorwurf zurück, hinter dem gescheiterten Anschlag mit einer Sprengstoffdrohne auf dem Flughafen in Leipzig zu stehen. Die deutsche Bundesregierung hat den Kreml offiziell beschuldigt und Strafmaßnahmen angekündigt. Russland stellt sich selbst als Opfer dar. Aus Moskau, Carola Schneider.
5: Präsident Putin weist die Vorwürfe aus Berlin zurück. Wo sind die Beweise, fragt er auf einer Pressekonferenz und antwortet gleich selbst, diese habe Deutschland gefälscht. Die deutsche Regierung wolle Russland zum Sündenbock für ihre innenpolitischen Probleme machen, so Putin. Das russische Außenministerium nennt den Anschlagsversuch auf dem Flughafen Leipzig eine zusammengeschusterte Provokation und die Anschuldigungen eine antirussische Hysterie. Das ist eine altbekannte Strategie. Wann immer im Westen Vorwürfe gegen Russland erhoben werden, ob es um Anschläge gegen Kreml-Kritiker geht oder um Sabotageakte gegen Infrastruktur, Moskau streitet jegliche Verantwortung ab und stellt sich selbst als Opfer dar, nämlich als Opfer von politischen Kampagnen mit dem Ziel, Russland zu schwächen.
1: In Deutschland wird nach einem unbekannten Täter gesucht, der in einem ICE zwischen München und Dortmund bei Tempo 200 eine Waggontür geöffnet hat. Laut Polizei war die Glasscheibe vor einem Notöffnungsknopf eingeschlagen worden. Fast 300 Rettungskräfte waren im Einsatz, um sicherzustellen, dass niemand aus dem fahrenden Zug gestürzt war. Das waren die Nachrichten mit Martin Balder. Und nun zum Wetter.
6: Zeitweise sonnig und auch warm geht es durch den Nachmittag. Spitzenreiter ist im Moment lang in Lebern mit 29 Grad. Stellenweise tauchen in den kommenden Stunden aber auch Schauer und Gewitter auf. Und zwar in Kärnten, in der Steiermark, im Bergland Niederösterreichs und im Burgenland. Morgen sind Schauer dann die absolute Ausnahme. Dazu gibt es einiges an Sonnenschein und ähnliche Höchstwerte wie heute. Der Wind, der legt morgen allerdings spürbar zu und erreicht oft Böen um die 40 oder 50 Kilometer pro Stunde. So viel zum Wetter von Nathalie Auer.
7: 14.03 Uhr der Radio Burgenland Verkehrsservice. Im Burgenland gibt es Verzögerungen auf der B50 bei Parndorf. Und in Niederösterreich ist die S1, die Wiener Außenring-Schnellstraße, Richtung Tangente gesperrt. Die Abfahrt Korneuburg-West ist wegen Bauarbeiten gesperrt. Ausweichen geht zum Beispiel über Korneuburg-Nord.
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7: Ein Leckerli für alle Pilzliebhaber. Sie müssen nicht länger im Rosaliengebirge suchen, Seewinkel nach Champignons und Parasol abklappern. Die Pilze schießen auch bei mir aus dem Boden. Besser gesagt aus dem Radio. Die Pilzköpfe, die Beatles, gibt es jetzt zum Start in diesem Sinne. Einen schönen Mittwoch jetzt mit Love Me Do.

Manche bauen daraus ein Gebäude, einen Kran aus Holz. Andere basteln daraus einen Riesenhit. Matador von Garland Jeffries hier auf Radio Burgenland. Es ist jetzt 14.15 Uhr.

0: Ob am Morgen zum Wachwerden, zwischendurch als kleine Pause oder gemeinsam mit Kolleginnen oder Freunden. Kaffee. Ist aus dem Alltag von uns Österreichern und Burgenländerinnen nicht und nicht wegzudenken. Das zeigt auch der aktuelle Kaffee-Report, der gestern erschienen ist. Und ein paar interessante Zahlen dazu hat jetzt Marin Belakovic zusammengefasst.
1: Wir sind definitiv ein Land der Kaffeetrinker.
2: Ohne Kaffee geht bei mir im Leben gar nichts.
3: Ein guter Kaffee darf nicht fehlen, weil das brauche ich.
1: 7 von 10 trinken täglich Kaffee, fast die Hälfte der 1000 Befragten sogar mehrmals täglich und der Großteil bezeichnet sich als Kaffeeliebhaber.
4: Schau mal, Kaffee, ist das nicht herrlich?
1: Genuss steht dabei im Vordergrund, erst danach folgt Gewohnheit als Kaffeemotiv, gefolgt vom Wunsch nach Energie und Wachwerden.
5: Mich belebt er.
6: Der Kaffee gehört zum Frühstück dazu und einmal Nachmittag.
1: Was aber nicht für alle gilt?
7: Vom kleinen Schwarzen bis zum Cappuccino alles.
1: Ja, das beliebteste Kaffeegetränk ist nämlich der Cappuccino vor dem Espresso und dem Verlängerten. Männer trinken Kaffee übrigens öfter schwarz als Frauen. Und Kaffee ist laut der Studie auch mehr als nur ein Getränk, es ist ein Stück Lebensgefühl.
8: Ja, vom Kaffee gehen, kurze Auszeit und dann trinkt man gemütlich den Kaffee im Nachmittag.
1: 87% der Befragten verbinden mit dem Duft von Kaffee positive Gefühle. Genauso viele sehen das Heferlgetränk als kleine Auszeit im Alltag. Und 83% sind der Meinung, dass Kaffee Menschen zusammenbringt.
4: Schau mal, Kaffee, ist das nicht herrlich?
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0: Mythos von Kurti auf Radio Burgenland. Für Ihren Nachmittag, es ist 2:30 und damit zu den Schlagzeilen aus dem Burgenland.
1: Mit Gina Maria Knotzer. Landeshauptmann Hans-Peter Doskozil hat nach 5 Monaten sein Landtags-Comeback gegeben. Bei einer von der ÖVP beantragten Sondersitzung zu den Landesfinanzen hat er erstmals nach seiner Kehlkopfentfernung das Wort ergriffen. Doskozil verteidigt die Finanzpolitik des Landes gegen die Kritik der Opposition und des Landesrechnungshofes und kritisiert selbst neuerlich Landesrechnungshofdirektor René Wenck. Das Landesgericht in Eisenstadt hat die Unterbringung eines 84-jährigen Burgenländers, die in einem therapeutisch-forensischen Zentrum angeordnet. Der Mann hat versucht, seine Schwägerin mit einer Holzlatte zu erschlagen. Das Urteil ist rechtskräftig. Die Frau hat den Angriff schwer verletzt überlebt. Bei dem Mann wurde außerdem eine Demenz festgestellt. Die Brustgesundheit Burgenland in der Klinik Güssing wurde als eigenständiges Vollzentrum zertifiziert, als erste Einrichtung der Gesundheit Burgenland. Damit wurde die hohe Qualität und die Einhaltung aller Standards bei der Versorgung von Brustkrebspatientinnen bestätigt, heißt es. Und jetzt noch der Blick aufs Wetter.
0: Die nächsten Stunden verlaufen meist freundlich. Es gibt Sonne und es sind Wolken da. Speziell im Mittelburgenland können sich auch kleinere Schauer bilden. Der Wind weht meist nur schwach bei Höchstwerten zwischen 24 und 28, 29 Grad. Wir messen jetzt 27 Grad in Jennersdorf, 25 in Pilgersdorf und 27 Grad in Eisenstadt. Morgen am Donnerstag gibt es dann einen Mix aus vielen Wolken und ein wenig Sonnenschein. Untertags können auch kurze Regenschauer durchziehen. Meist ist es aber trocken. Der Wind weht lebhaft bei Werten von maximal 28 Grad. 14.32 Uhr der Radio Burgenland Verkehrsservice im Burgenland gibt es Verzögerungen auf der B50 bei Parndorf und Niederösterreich A4 Ostautobahn Richtung Wien zwischen Fischerment und Flughafen. Wegen der Arbeiten nach einem Unfall ist die Überholspur blockiert.
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0: Nach dem Käfig voller Narren heißt's nächstes Jahr in Mörbisch. Mamma Mia, here we go again. Kaum ist die Saison der Seefestspiele Mörbisch vorbei, geht's schon wieder los mit den Vorbereitungen für 2027 und damit fürs Musical Mamma Mia. Und derzeit laufen die Auditions für TänzerInnen und SängerInnen. 220 Musical-DarstellerInnen zeigen derzeit, was sie drauf haben. Silvia Freudensprung-Schöll.
1: Man glaubt gar nicht, wie viele nächstes Jahr bei Mamma Mia auf der Seebühne Mörbisch dabei sein wollen. Asama Bashir ist extra zur Audition aus Kanada eingeflogen.
2: Ich bin ein bisschen manchmal aufgeregt in diesem Moment, aber wenn ich das Musik höre und die anderen sehen die Lächeln und gute Energy, dann es geht ja.
1: Generalmusikintendant Alfons Haider und sein Team suchen 40 Leute, die alles können müssen.
3: Perfekt tanzen, ausgezeichnet singen und auch miteinander interagieren müssen.
1: Eine halbe Stunde haben die Kandidaten Zeit, um die Probechoreografie einzustudieren. Danach bleiben ihnen 2 Minuten, um das Leading-Team der Seefestspiele Mörbisch zu überzeugen. Für Alex Kager würde ein Traum in Erfüllung gehen, wenn er nächstes Jahr in Mörbisch dabei sein könnte.
4: Ich bin in Neusiedl aufgewachsen, also 20 Minuten von hier. Und ich kenne diese Bühne, seit ich halt ein kleines Kind bin. Also ist das für mich eine ganz besondere Bühne hier.
1: Die Nervosität ist groß, auch wenn man so wie Musicalsängerin Shlomit Butbul seit 45 Jahren auf der Bühne steht.
5: Es ist immer aufregend. Man muss in ganz kurzer Zeit sich quasi nackt ausziehen, ja, man muss sich präsentieren.
1: Wer nun wirklich nächstes Jahr bei Mamma Mia auf der Seebühne Mörbisch dabei ist, das entscheidet sich in den nächsten Wochen.
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2: Am Mikrofon Martin Balder. Der ÖAMTC kritisiert die undurchsichtige Tarifgestaltung an E-Tankstellen. So könnten die Preise, je nachdem welche Ladekarte verwendet wird, um bis zum 2,5-fachen über dem günstigsten Tarif liegen. Auch Konsumentenschützer fordern jetzt Verbesserungen. Michael Fröschl berichtet.
3: Eigentlich sollte eine EU-Richtlinie den Tarifdschungel bei den Ladestationen verhindern und für mehr Transparenz sorgen. Die Richtlinie gilt seit 2 Jahren auch in Österreich, jedoch nur für größere Ladestationen, kritisiert AK-Experte Franz Greil.
4: Die allerwichtigste Maßnahme wäre mal bei Ladestationen unter 50 kW, also langsamen Ladestationen, dass man hier auch mit einer Kreditkarte bezahlen kann.
3: In Einzelfällen würden vor allem kleinere Anbieter hohe Aufschläge verlangen, wenn man sein E-Auto bei einer Ladesäule lädt, für die man keinen Vertrag hat, so Daniel Hantig von der E-Control.
5: Es sind nach unserer Beobachtung Ausnahmen, wo riesige Preisspannen sind, wo also das Roaming ein Vielfaches ausmacht.
3: Solche Fälle könnte man als Autofahrer zur Anzeige bringen, weil sie nicht der EU-Richtlinie entsprechen. Das Verkehrsministerium führt derzeit Gespräche mit der Branche, wie man mehr Licht in den Tarifdschungel bringt.
2: Im Fall des gescheiterten Sprengstoffdrohnenanschlags auf dem Flughafen Leipzig haben die Ermittler nun 2 Verdächtige identifiziert. Laut deutschen Medienberichten handelt es sich um einen gebürtigen Russen mit lettischem Pass und einen Mann aus Belarus mit russischem Pass. Letzterer sei bereits aktenkundig. Die Schweizer Polizei hat den tödlichen Schusswaffenangriff bei einer Technoparty im Kanton Aargau nun als Amoklauf eingestuft. Der verhaftete 43-jährige Schweizer sei der einzige Verdächtige, hieß es. Er dürfte psychisch krank sein. Bei dem Angriff wurde eine 22-Jährige tödlich getroffen. 5 weitere Personen wurden verletzt. Böden sind das größte und mit Abstand reichhaltigste Ökosystem der Erde. Wie dieses Ökosystem funktioniert, ist aber nach wie vor weitgehend unbekannt. Ein wissenschaftliches Großprojekt soll das nun ändern. Der Leiter ist ein Österreicher. Mehr von Robert Schäpel.
6: Böden sind ein riesiger Klimafaktor. Sie speichern weltweit über 3000 Milliarden Tonnen Kohlenstoff, mehr als doppelt so viel wie Atmosphäre und alle Pflanzen zusammen. Nur verstanden hat man diesen riesigen Speicher noch nicht mal ansatzweise, sagt der Ökosystemforscher Andreas Richter von der Uni Wien.
7: Ich glaube, wir wissen wirklich manchmal deutlich weniger, was einen Meter unter unseren Füßen passiert, als selbst in tieferen Bereichen der Ozeane oft.
6: Licht ins Dunkel der unterirdischen Zusammenhänge soll nun ein mit 10 Millionen Euro dotiertes Forschungsprojekt liefern. 4 Länder sind beteiligt. Richter leitet das auf 6 Jahre angelegte Projekt.
7: Wir wollen verstehen, was hinter dem Begriff Bodengesundheit eigentlich wirklich steckt.
6: Denn nur gesunde Böden können Trockenheit überdauern oder auch große Mengen Wasser aufnehmen. Ereignisse, die durch den Klimawandel immer häufiger werden.
2: Das waren die Nachrichten mit Martin Balder. Und nun zum Wetter.
8: Einzelne Schauer und Gewitter gehen auch in den kommenden Stunden nieder. Und zwar am ersten von Kärnten über die Steiermark und die bucklige Welt bis zum Burgenland. Vor kurzem hat es zum Beispiel nördlich von Knittelfeld in der Obersteiermark geblitzt. Vielorts bleibt es heute aber trocken und oft auch sonnig. Und mit der Sonne sind die Temperaturen mittlerweile kräftig nach oben gestiegen auf 21 bis 29 Grad. Morgen wird es ähnlich warm. Der Wind, der legt allerdings zu und wird lebhaft bis kräftig. So viel zum Wetter von Nathalie Auer.
9: 15.03 Uhr der Radio Burgenland Verkehrsservice. Im Burgenland gibt es Verzögerungen auf der B50 bei Parndorf. Und Niederösterreich A4 Ostautobahn Richtung Wien zwischen Fischerment und dem Flughafen. Wegen der Arbeiten nach einem Unfall ist hier nur die Überholspur frei. Es gibt kurzen Stau.
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9: Es gibt so Songs, da wünscht man sich einfach im Auto zu sitzen oder auf einem Motorrad. Da fährt die Nummer noch mehr. Ja, rauf mit der Lederjacke. Schwarze Sonnenbrille, wir fahren ab mit Rock'n'Roll in die Stunde. Besser gesagt, I love Rock'n'Roll. Schönen Mittwoch mit Joan Jett.

0: Mensch baut gemeinsam mit Mike Jerebic einen Wasserspielplatz.
1: Was braucht man denn dazu?
2: Bretter, eine Kappsäge, Akkuschrauber, Schrauben und zwei Plastikwannen.
1: Im ersten Schritt müssen wir uns eine Unterkonstruktion bauen.
2: Dazu messen wir uns die Wannen ab, mal zwei, dann das Zwischenbrett dazurechnen und links und rechts ein bisschen mehr, dass wir die Beine dann festschrauben können.
1: Diesen Kasten schrauben wir also dann einmal zusammen und in die Mitte kommt noch das Verbindungsbrett, damit eben diese beiden Wannen eingehängt werden können. Dann brauchen wir noch Beine.
2: Auf 70 cm schneiden wir uns die Beine ab, dann schneiden wir mit der Gärungssäge eine 15 Grad Gärung und schrauben die Beine links und rechts fest.
1: Zum Schluss eben noch die beiden Wannen einsetzen und Lasur oder bunter Bootslack macht das Ganze dann auch noch wasser- und wetterfest.
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5: Na, sowas gehört ja angezeigt. Herr Inspektor, hallo!

0: It's Raining Men. Die Weather Girls auf Radio Burgenland um 3:30 und damit jetzt zu den Schlagzeilen aus dem Burgenland.
1: Mit Gina Maria Knotzer. Der Mobilitätsclub ÖAMTC fordert rasche Verbesserungen bei der Tarifgestaltung an E-Ladesäulen. Aktuell könne es an ein und derselben Ladesäule zu enormen Preisunterschieden kommen, je nachdem, welche Ladekarte verwendet wird. Obwohl die Preise laut EU-Regulation einfach, transparent und vergleichbar sein müssten, sehe die Praxis anders aus, kritisiert der ÖAMTC. Im Burgenland gibt es bereits mehr als 1000 E-Ladestationen. In Neudorf ist der Grundstein für den zweiten Pflegestützpunkt im Bezirk Mattersburg gelegt worden. Geplant sind unter anderem 4 betreute Wohneinheiten und eine Tagesbetreuung für bis zu 12 Menschen. 6 Gemeinden der Region werden von Neudörfl aus mitbetreut. Betrieben wird der Pflegestützpunkt von der Volkshilfe. Radprofi Patrick Konrad darf Österreich zum 6. Mal in seiner Karriere bei einer Weltmeisterschaft vertreten. Der Eisenstädter wird am 27. September im Straßenrennen von Montreal am Start stehen, gemeinsam mit Felix Großschartner und Österreichs derzeit bestem Radprofi Felix Gall. Und jetzt noch der Blick aufs Wetter.
0: Es geht weiter am Nachmittag mit einem Mix aus Sonne und Wolken. Meist bleibt es auch trocken. Speziell im Mittelburgenland können aber auch kurze Schauer und Gewitter entstehen. Bei 29 Grad liegt heute das Maximum. Jetzt sind 27 Grad in Podersdorf, 27 auch in Unterpetersdorf und 27 Grad in Welten. Morgen, da bleibt es dann warm bei maximal 28 Grad. Kurz können untertags zwar auch vereinzelt Regenschauer entstehen, meist gibt es von der Früh weg, aber einen Mix aus vielen Wolken und ein wenig Sonnenschein. 15.32 Uhr der Radio Burgenland Verkehrsservice. Im Burgenland gibt es Verzögerungen auf der B50 bei Pahndorf. In Wien dauert es 20 Minuten länger auf der Tangente Richtung Kagran zwischen Hansungkurve und Knotenprater. Und Stau gibt es auch auf der Brigittenauerlände.
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0: reife Weintrauben, ein hügeliger Panoramablick und fleißige Radfahrer und Radfahrerinnen. Das sind die Zutaten zur Uhudler Genussradtour am Freitag im Bezirk Jennersdorf. Damit schönen Nachmittag mit Radio Burgenland. Ja, 50 Kilometer lang ist die Strecke mit Starts von Minihof Liebau, St. Martin an der Raab oder auch Jennersdorf. Rund 5 Stunden lang ist das Motto. Mit allen Sinnen durch das Südburgenland.
1: Wir versuchen mit der Radtour Kulinarik, Sport und Genuss und auch den Blick auf unsere wunderschöne Region zu verbinden.
0: Sagt Philipp Weber, der Geschäftsführer vom Naturpark Raab. Und der Uhudler im Glas kann bei der Radtour auch tatsächlich dabei sein. Kann, muss nicht.
1: Da werden natürlich besondere Punkte abgefahren und unter anderem eine Uhudlerei. Das heißt, die Gäste, immer in Absprache mit dem Guide, können dann auch entscheiden, ob sie eine kleine Uhudlerverkostung wollen oder ob sie einen Traubensaft trinken. Also es ist kein Zwang, dass man da Alkohol trinken muss. Aber Uhudler ist ja natürlich das Aushängeschild unserer Region.
0: Der Uhudler Genuss ist aber nicht der einzige Höhepunkt.
1: Das Highlight der Tour, würde ich sagen, ist die Tour selbst. Wir arbeiten da ja mit ortskundigen Guides zusammen, die was die Strecke so wählen, dass man natürlich besonders guten Blick auf unser Naturpark hat und auch teilweise über die Grenzen hinaus. Das ist für mich das größte Highlight und natürlich auch die Kulinarik, die man da genießen und erleben kann.
0: Also Sport, Spaß, Genuss, alles zusammen am Freitag bei der Uhudler Genussradtour. Ab 9.45 Uhr oder 9:45 geht's los.

0: da riecht es nach Sonnencreme. Irgendwie. On the Beach mit Chris Rea. Werden Erinnerungen an den Sommerurlaub wach? Ja, oder vielleicht fahren Sie erst. Küste Südfrankreichs soll im Herbst auch ganz schön sein. Zum Beispiel, habe ich mal gehört.
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1: Am Mikrofon Martin Balder. Nach der Tötung einer Pensionistin auf einem Wiener Friedhof im Februar wird nun überraschend auch einer zweiten Jugendlichen der Prozess gemacht. Eine 14-Jährige ist wegen Beitrags zum Mord rechtskräftig angeklagt. Sie soll von den Plänen gewusst und die gleichaltrige Täterin dazu ermuntert haben. Mehr von Petra Thalhammer-Jeschek.
2: Im Juni wird eine 14-Jährige als direkte Täterin zu 8 Jahren Haft und Einweisung in ein forensisch-therapeutisches Zentrum verurteilt. Im Prozess belastet sie ihre gleichaltrige Freundin. Sie erzählt teilnahmslos, dass sie seit geraumer Zeit Mordgedanken hege. Ihre Fantasien habe sie der nun Angeklagten in einer Nachricht mitgeteilt und diese soll sie dann aufgemuntert haben, die Bluttat durchzuführen. Der Fall erregte großes Aufsehen. Bei der getöteten Frau handelte es sich um ein Zufallsopfer. Sie war am Friedhof Baumgarten, als sie von dem Mädchen von hinten angegriffen wurde. Die Jugendliche stach mehrfach auf die 64-Jährige ein. Diese verstarb noch am Tatort. Danach machte die Mörderin Fotos vom Leichnam und schickte sie an mehrere Personen, darunter die nun Beschuldigte. Ihr drohen bis zu 10 Jahre Haft. Der Fall wird vor einem Jugendgericht verhandelt.
1: Der Treibhausgasausstoß in Österreich ist laut einer Prognose des Umweltbundesamts im Vorjahr um 0,7% gestiegen. Das entspricht einem Anstieg von 500.000 Tonnen CO2-Äquivalenten. Wesentliche Faktoren dafür seien der höhere Heizenergiebedarf und der Rückgang der Stromerzeugung aus Wasserkraft gewesen, so das Amt. In Alpbach hat Bundespräsident Alexander Van der Bellen heute Staatsoberhäupter aus Deutschland, Belgien, der Schweiz, Liechtenstein und Luxemburg empfangen. Diskutiert wurde der Zusammenhalt in Europa, allerdings abseits der Öffentlichkeit. Viktoria Waldecker berichtet.
3: Oben kreisen die Drohnen, unten spielt die Blasmusik. Unter strengen Sicherheitsvorkehrungen wurden die 6 Staatsoberhäupter, darunter Deutschlands Bundespräsident Frank-Walter Steinmeier und Belgiens König Philipp in Alpbach empfangen.
4: Herzlich willkommen in Alpbach.
3: Unter dem Motto Zusammenhalt in Europa hat Österreichs Bundespräsident Alexander Van der Bellen zum Austausch eingeladen. Interviews gab es nicht. Van der Bellen betonte in einem kurzen Videostatement nach dem Treffen:
5: Europa ist für uns da, wenn wir für Europa da sind.
3: Nur gemeinsam würden sich die großen Herausforderungen vom Klimanotstand bis zu Krieg und Vertreibung lösen lassen. Dazu haben sich die Staatsoberhäupter auch noch mit Stipendiatinnen und Stipendiaten des Forums Alpbach ausgetauscht.
1: Nach dem Sinken einer Fähre vor Zypern untersucht nun ein Spezialteam das Wrack. Die Fähre in 500 Metern Tiefe ist mit Unterwasserrobotern erreicht worden. Bei dem Unglück am Sonntag starben mindestens 8 Menschen, 20 weitere werden noch vermisst. Gesucht werden jetzt mögliche weitere Opfer sowie der Fahrtenschreiber des Schiffes. Das waren die Nachrichten mit Martin Balder. Und nun zum Wetter.
6: Mit Sonnenschein und Wolken geht es durch den Nachmittag und stellenweise kann es kurz regnen oder gewittrig sein. Am wahrscheinlichsten sind die Schauer und Gewitter in den kommenden Stunden und am Abend im Bereich von Kärnten bis zum Burgenland. Ein kräftiges Gewitter gibt es derzeit zwischen Knittelfeld und Köflach in der Steiermark. Die Temperaturen, die sind spätsommerlich. In den Landeshauptstädten hat es derzeit zwischen 24 Grad in Bregenz und 28 Grad in Eisenstadt. Morgen geht es warm, zeitweise sonnig und windig weiter. So viel zum Wetter von Nathalie Auer.
7: 16.03 Uhr, der Radio Burgenland Verkehrsservice. Im Burgenland gibt es Verzögerungen auf der B50 bei Pahndorf, in der Eisenstädter Innenstadt bzw. bei den Stadtein- und Ausfahrten. In Wien auf der Tangente ein Plus von 20 Minuten Richtung Kagran von der Hansung-Kurve bis zum Knoten Prater. Stau gibt es auch am inneren Währinger Gürtel ab dem AKH, auf der Brigittenauer Lände und auf der Altmannsdorfer Straße stadtauswärts. Und auf der Brunner Straße stadteinwärts bei der Ketzergasse ist jetzt ein Unfall passiert. Hier gibt es Stau und ein Plus von 15 Minuten.
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7: So, und was auch immer Sie jetzt in der Hand haben, Gartenschere, Kugelschreiber, Handy, weg damit. Hier kommt ein Song, bei dem die Herausforderung ist, zum richtigen Zeitpunkt mitzuklatschen. Aufgepasst? Ah? Yes, die Rembrandts mit dem Titelsong zur Serie Friends, großartig. Wir genießen gleich diesen Lieblingshit. Los geht's einmal mit Marvin Gaye, Wolfgang Ambros und hier sind Masquerade.

0: Ain't no mountain high enough. Marvin Gaye, Tammy Terrell auf Radio Burgenland. Und ein Percussion-Feuerwerk gibt's derzeit in Eisenstadt. Ah, so klingen mehrere Marimbas, Vibraphone oder Glockenspiele. Auf alle Fälle viele Percussions-Instrumente zusammen in der Josef-Haydn-Privathochschule. Da findet nämlich noch bis morgen ein Percussion-Workshop statt. Und Armin Doppelbauer hat dabei den jungen Studierenden auf die Finger, besser gesagt Schlägel, geschaut und war sehr begeistert.
1: Ja, und ob, ich habe nur so gestaunt, was die jungen Musikerinnen und Musiker bei diesem Workshop so alles drauf haben. Das ist schon wirklich beeindruckend. Mit jeweils zwei Schlägeln in der Hand flitzen sie nur so über die Marimba oder Vibraphone. Und es macht einfach Spaß, ihnen zuzuschauen.
2: Wir sind wie Spitzensportler in der Musik. Und das heißt, wir müssen am Leistungspeak sein, wenn wir ein Probespiel zum Beispiel haben oder einen Konzertauftritt. Ich finde es ganz wichtig, dass man nicht nur musikalische Kompetenzen vermittelt, sondern auch Mentalkompetenzen. Ihnen Tools mitgeben, wie kann ich mit dem Druck auch umgehen.
0: Sagt Ulrike Stadler, Dozentin und selbst Schlagzeugerin. Die hat für diese intensiven Tage renommierte Dozenten aus dem In- und Ausland zusammengetrommelt, die den Workshop-Teilnehmerinnen und Teilnehmern ein paar extra Tipps und Tricks zeigen. Darunter Johannes Schneider aus Eisenstadt.
3: Ich glaube, das Wichtigste ist beim Üben, dass man ein Ziel vor Augen hat. Ähnlich wie bei einer Bergtour, wo man auf den Gipfel hinauf möchte.

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0: Donovan am Mittwochnachmittag. Es ist 16:30.
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2: Mit Gina Maria Knotzer. Der Landtag hat am Nachmittag ausführlich über die Landesfinanzen diskutiert. Ein Streitthema in dieser Sondersitzung war der kritische Bericht des Landesrechnungshofes. Die Opposition fühlt sich durch diesen Bericht bestätigt, die Entwicklung der Landesfinanzen sei besorgniserregend. Für die SPÖ hat der Bericht methodische Mängel. Die Finanzlage des Landes sei vielmehr stabil. Norbert Lehner fasst die Debatte zusammen.
3: Zu Beginn begründete ÖVP-Klubobmann Bernd Strobel, warum seine Partei die Sondersitzung beantragt hat. Der Landeshauptmann habe kritische Fragen zu den Landesfinanzen bisher nicht beantwortet. Dass die rot-grüne Regierung nun reagiert und Schulden abbaut, lässt Strobel nicht gelten.
4: Schulden machen und gleichzeitig Vermögen verkaufen ist keine nachhaltige Finanzpolitik. Irgendwann sind nämlich nicht nur die Schulden da, sondern auch das Vermögen weg.
3: Doskozil weist das empört zurück, das Vermögen des Landes sei nicht aufgebraucht, im Gegenteil, das Geld werde sinnvoll investiert, etwa in den Gesundheitsbereich.
5: 1,3 Milliarden sind in unsere Spitäler geflossen. Na, will denn der Rechnungshof direkt entscheiden, dass das nicht notwendig war? Sonst sehe ich den Burgenländern und Burgenländer. Falls nach Graz, falls nach Wien, wir brauchen das alles nicht.
3: Der freiheitliche Abgeordnete Markus Wiesler sieht das ganz anders.
6: Die entscheidende Frage lautet daher für uns, wie lange geht sich das noch aus, wenn man genauso weitermacht?
3: Die grüne Klubobfrau Margit Paul-Kinzel verweist auf das im Jänner beschlossene Haushaltsstabilisierungsgesetz. Darin enthalten ist eine Art Schuldenbremse.
7: Die Verschuldung des Landes wird bis 2028 auf maximal 600 Millionen Euro gedeckelt und kontinuierlich verringert. Das ist im Gesetz jetzt festgelegt.
3: SPÖ-Klubobmann Roland Fürst sieht methodische Mängel im Rechnungshofbericht. Er vermisst bei der Beurteilung der Verschuldung den Vergleich mit anderen Bundesländern.
8: Jetzt frage ich mich, ist das bewusst passiert oder ist das unbewusst passiert? Ich kann doch nicht etwas sozusagen nur den Burgenland, ohne das in einen Kontext zu setzen. Es ist keine Aussagekraft.
3: Die Abgeordneten der Opposition verteidigten den Rechnungshof und seinen Direktor René Wenck. Die Prüfer seien ein kompetentes und unverzichtbares Kontrollorgan des Landtags, so der gemeinsame Tenor.
2: Das Landesgericht Eisenstadt hat die Unterbringung eines 84-jährigen Burgenländers in einem therapeutisch-forensischen Zentrum angeordnet. Der Mann hat versucht, seine Schwägerin mit einer Holzlatte zu erschlagen. Das Urteil ist rechtskräftig. Die Frau hat den Angriff schwer verletzt überlebt. Bei dem Mann wurde außerdem eine Demenz festgestellt. Eine etwas rätselhafte Causa sorgt derzeit im burgenländischen Fußball für Aufsehen. Marian Markic, der aktuell bei Pötzsching in der zweiten Liga Mitte spielt, ist nach Bosnien gewechselt. Das berichtet die BVZ. Sein Verein und auch er selbst wollen davon aber gar nichts gewusst haben und reagieren überrascht. Fabian Schneider.
9: Eigentlich wollte Pötzsching mit dem Regionalliga-erprobten Marian Markic als Führungsspieler in die neue Saison gehen. Da haben die Pötzschinger die Rechnung aber ohne den bosnischen Unterligisten NK Mladisa Druga gemacht. Der hat Marian Markic nämlich am 23. August verpflichtet, ohne dass Pötzsching und der Spieler davon etwas mitbekommen haben sollen. BFV-Sportdirektor Bernd Eger.
10: Also unser Kenntnisstand ist nach Rücksprache und nach Abstimmung mit dem ÖFB, dass der Spieler doppelt gemeldet war bzw. auch Einsätze im bosnischen Verband gehabt hat, vor kurzem auch noch. Und deswegen wurde vom ÖFB dieser Transfer nach Bosnien jetzt durchgeführt.
9: Markic ist kein unbeschriebenes Blatt im burgenländischen Fußball. Einerseits, weil er unter anderem bei Pandorf, Trasburg und Neusiedl in der zweiten Bundesliga und der Regionalliga Ost auf sich aufmerksam gemacht hat. Andererseits aber auch, weil er vor 5 Jahren in den Regionalliga-Wettskandal verwickelt war und für 1,5 Jahre gesperrt wurde. Der ÖFB untersucht jetzt die Angelegenheit, dass er für mehrere Vereine gleichzeitig gemeldet war, dürfte für Markic aber Konsequenzen haben. Für Pötzsching ist er vorerst jedenfalls nicht mehr spielberechtigt.
2: Und jetzt gibt's noch den Blick aufs Wetter.
0: Da ist eine heftige Gewitterzelle unterwegs in der Oststeiermark, die langsam weiterzieht in Richtung Pinkerfeld. Also im Süden, Südosten, da wird's dunkel. Das könnte auch die A2 betreffen. Bitte Vorsicht beim Autofahren. Mit vielen Wolken geht der Tag also zu Ende, spätestens in der Nacht. Da wird es dann aber ruhiger. Die Tiefstwerte liegen da zwischen 14 und 18 Grad. Jetzt messen wir noch 27 Grad in Rust, 24 in Pilgersdorf und 28 Grad in Königsdorf. Morgen Donnerstag geht mit einem Mix aus vielen Wolken und ein bisschen Sonnenschein weiter. Untertags können zwar auch kurze Regenschauer durchziehen, aber meist bleibt es trocken. Der Wind weht lebhaft beim Werten von maximal 28 Grad. 16.35 Uhr der Radio Burgenland Verkehrsservice. Im Burgenland gibt es Stau auf der B50 bei Pahndorf, in der Eisenstädter Innenstadt bzw. bei den Stadtein- und Ausfahrten. In Wien auf der Brunnerstraße ist bei der Ketzergasse ein Unfall passiert. Hier gibt es Stau und bis zu 30 Minuten Zeitverlust. Stau auch auf der Tangente Richtung Kagran zwischen Hansungkurve und Knotenprater verlieren Sie ebenfalls eine halbe Stunde. Und Richtung Graz zwischen Hirstetten und der Gürtelabfahrt eine Viertelstunde. Stau auch am inneren Währinger Gürtel ab dem AKH, auf der Brigittenauerlände und auf der Altmannsdorfer Straße stadtauswärts. Niederösterreich. Ein Plus von 15 Minuten haben Sie auf der A4, der Ostautobahn Richtung Wien ab dem Knoten Schwechat. Und in der Steiermark in Graz dauert es 10 Minuten länger auf der Puntigammer Straße in beiden Richtungen, vor der Baustelle bei der Pugstraße.
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0: Na, wie schaut's aus? Wann gehen Sie Crash out? Bei einem Ragebait? Und was war gestern bei Ihnen Peak? Ja, das sind die Top 3 der Jugendwörter 2026. Soeben veröffentlicht worden. Wenn Sie das verstanden haben, sind Sie jünger als 30 oder Sie haben Kinder, die regelmäßig Crash out gehen. Aber was bedeutet jetzt eigentlich das Crash-Out? Das wollen wir wissen.
1: Sowas wie Burnout vielleicht, durchdrehen?
2: Crash-Out, fix und fertig.
3: Zusammenstoß oder sonst irgendwas, nicht? Oder massive Einwirkung auf irgendetwas. Mhm. Und Crash-Out könnte ja theoretisch auch aus sein mit dem Crash.
4: Aber wenn man einfach nicht mehr kann, wenn man die Nerven verliert, dann halt ausrastet.
0: Also Crash-Out gehen, ausflippen, ausrasten und zwar vor Freude oder auch vor Wut. Dann sind wir beim Rage-Bait. Das sind absichtliche Provokationen, vor allem auf Social Media. Das bringt Kommentare und Reichweite. Ja, und wenn wir jetzt noch den Peak klären, ist man gar nicht groß. Wir lassen die Musik für uns sprechen. Das ist schlicht das Beste, das Größte, das Feinste. Also, eh klar. Hm? So wie Kenny Loggins zum Beispiel.
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1: Herzlich willkommen zum Journal um 5. Das sind unsere Themen. Tödlicher Schusswaffenangriff in der Schweiz war laut Polizei Amoklauf. EU und NATO stellen sich nach versuchtem Drohnenanschlag geschlossen hinter Deutschland. Im Journalstudio Martin Balder. Die Schießerei bei einem Rave in der Schweiz am Wochenende war ein Amoklauf, das hat die Kantonspolizei Aargau heute erklärt. Bei dem Angriff wurde eine 22-jährige Italienerin getötet, 5 weitere Personen wurden verletzt. Ein 43-jähriger Schweizer ist inzwischen in Haft, er dürfte psychisch krank sein. Aus der Schweiz, Bettina Brendergast.
2: Demnach hat der mutmaßliche Täter 40 Mal aus einer Kalaschnikow und einer Pistole wahllos auf Menschen und Fahrzeuge geschossen. Das Motiv bleibt weiter unklar, aber für die Ermittler steht fest, der Mann hat allein gehandelt. Der 43-Jährige hat die Tat gestanden, verweigert aber weitere Aussagen, sagt Staatsanwalt Christoph Ruedi.
3: Der Beschuldigte machte aber zu seinen persönlichen Verhältnissen gewisse Angaben. Diese Angaben deuten darauf hin, dass beim Beschuldigten ein psychisches Leiden vorhanden sein dürfte.
2: Wie war es aber möglich, dass der Tatverdächtige Waffen besitzen konnte, wenn er in einem psychisch schlechten Zustand ist? Die Ermittler erklären das so, er hatte diese Waffen schon mehr als 20 Jahre in seinem Besitz.
1: Die EU und die NATO sagen Deutschland volle Solidarität zu, nachdem Berlin Russland offiziell für den versuchten Angriff mit einer Sprengstoffdrohne am Leipziger Flughafen verantwortlich gemacht hat. EU-Kommissionspräsidentin Ursula von der Leyen spricht von einer neuen Eskalationsstufe durch Moskau. Aus Brüssel, Verena Sophie Meyer.
4: Die EU-Kommissionspräsidentin schildert, was der russische Angriff mit einer Sprengstoffdrohne am Leipziger Flughafen bedeutet hätte, wäre er erfolgreich gewesen. Großen Schaden und womöglich Tote. Einen Angriff durch russische Agenten auf europäischem Boden, das nennt Ursula von der Leyen eine neue Eskalation in der Serie an gefährlichen Zwischenfällen, die mittlerweile eine neue Normalität darstellen. Die EU werde Russland weiter unter Druck setzen, Sanktionen anziehen. Die kritische Infrastruktur in Europa müsse außerdem wie Ziele an der Front geschützt werden. NATO-Generalsekretär Mark Rutte pflichtet der EU-Kommissionspräsidentin vor dem Treffen der beiden in Brüssel bei. Russland werde immer rücksichtsloser.
1: Unterdessen haben die deutschen Ermittler offenbar 2 Verdächtige identifiziert. Laut Medienberichten handelt es sich um einen gebürtigen Russen mit lettischem Pass und einen Mann aus Belarus mit russischem Pass. Letzterer soll nach Straftaten im Baltikum bereits aktenkundig sein. Die Wirtschaftskammer hat im Rahmen ihres Sparprogramms mit den angekündigten Stellenstreichungen begonnen. 200 Beschäftigte wurden beim AMS zur Kündigung angemeldet. Für die Betroffenen wurde ein Sozialplan vereinbart, der neben den gesetzlich vorgeschriebenen Abfertigungen auch freiwillige Zahlungen vorsieht. Die Einsparungen sollen jährlich 100 Millionen Euro bringen. Der Dachverband Männerberatung ortet bei vielen Burschen und Männern ein zunehmend traditionelles Männlichkeitsbild. Untermauert wird dieser Befund mit einer aktuellen Studie. Demnach glaubt rund jeder 2. junge Mann unter 24, dass Männer an den Rand der Gesellschaft gedrängt werden. Solche Sichtweisen würden dann noch verstärkt und radikalisiert über soziale Medien und andere Internetplattformen. Bernd Koschuh informiert.
5: Über eine Krisenhelpline haben sich schon zehntausende Männer an die Männerberatungen gewandt, auf der Suche nach Unterstützung und um nicht gewalttätig zu werden. Manfred Kummer, Leiter der Männerberatung Steiermark, ortet bei den Beratungen und Gruppentreffen zunehmend polarisierte, traditionelle Sichtweisen.
6: Das Gefühl mancher, wir kommen zu kurz und die Emanzipation geht viel zu weit und der Mann hat keine Rechte, das ist viel stärker geworden.
5: Eine im Juni veröffentlichte Schweizer Studie belegt das für junge Männer, sagt Alice Gambor vom Dachverband Männerarbeit.
7: Rund jeder 2. Mann der 18- bis 24-Jährigen hat angegeben, dass sie glauben, dass Männer an den Rand der Gesellschaft gedrängt werden.
5: Und gefördert durch Einflüsse aus Internet und sozialen Medien habe fast ein Drittel der jungen Männer ein patriarchales, frauenfeindliches Männerbild gezeigt.
1: Das war das Journal um 5 mit Martin Balder. Und nun zum Wetter.
8: Einzelne kräftige Gewitter gibt es derzeit in der Steiermark. In Köflach hat es vor kurzem intensiven Regen, Hagel und Sturmböen bis etwa 80 km pro Stunde gegeben. Und auch in den kommenden Stunden können sich stellenweise noch Schauer und Gewitter bilden. Am wahrscheinlichsten sind sie von Osttirol bis ins Burgenland. Vielorts bleibt es heute aber auch trocken, zeitweise sonnig und warm. Morgen erwartet uns eine Mischung aus Sonnenschein und Wolken. Außerdem wird es zunehmend windig und warm mit 22 bis 30 Grad. So viel zum Wetter von Nathalie Auer.
9: 5:05, der Radio Burgenland Verkehrsservice. A2 Südautobahn im Wechselabschnitt im Raum Pinkerfeld und auch im Packabschnitt Raum Mooskirchen. Hier besteht Aquaplaning-Gefahr durch heftige Gewitter. Also hier bitte aufpassen. Wir bleiben auf der A2, aber in der Steiermark. Südautobahn Richtung Klagenfurt nach dem Knoten Graz Ost gibt es kurzen Stau nach einem Unfall. In Graz selber staut es mit einem Plus von 10 Minuten auf der Buntigammer Straße in beiden Richtungen vor der Baustelle bei der Puchstraße. In Wien staut es auf der Tangente mit einem Plus von einer halben Stunde Richtung Kagran zwischen Hansung-Kurve und Knoten Prater. Eine Viertelstunde länger dauert es Richtung Graz zwischen Hirstetten und der Gürtelabfahrt. Stau auch auf der Floridsdorfer Brücke stadtauswärts, am inneren Währinger Gürtel ab dem AKH, auf der Brigittenauerlände und auf der Altmannsdorfer Straße stadtauswärts. Und Niederösterreich, 15 Minuten länger dauert es auf der A4 der Ostautobahn Richtung Wien ab dem Knoten Schwechat.
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9: Und wir starten in die Stunde mit einer Nummer 1 in den Charts. Es war August 1983, das Plattenlabel war gar nicht so angetan von diesem Song, aber Gott sei Dank haben sie sich doch durchgesetzt. Wir sind Casey and the Sunshine Band für ihren Weg in Richtung Feierabend. Schönen Mittwoch mit Give It Up.

0: Crazy, Aerosmith auf Radio Burgenland heute am 2. September und trotz Sommerferien hat heute der Burgenländische Landtag getagt. Bei einer Sondersitzung wegen der Finanzen. Thomas Brunner, das Top-Thema in Burgenland heute am Abend.
1: Opposition gegen Regierung lautet da einmal mehr das Match. Anlass für die Sitzung war der Rechnungshofbericht zu den Landesfinanzen. Die einzelnen Stimmen der Parteien und die jeweiligen Reaktionen und Gegenargumente, die gibt es dann heute Abend. Und wir berichten von einem skurrilen Prozess. Ein 84-jähriger Mann wollte seine Schwägerin töten, weil es ihm die Jungfrau Maria befohlen hat. Er musste sich heute vor Gericht verantworten. Es gibt aber auch Positives heute Abend. Die ersten Bilder von der Eröffnung der Inform ab 19 Uhr. ORF 2.

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0: ganz gemütlich mit Crosby, Stills, Nash & Young. Es ist jetzt 5:30.
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2: Mit Gina Maria Knotzer. Landeshauptmann Hans-Peter Doskozil hat zu Mittag sein Comeback im Landtag gegeben. Bei einer Sondersitzung zu den laut Rechnungshof besorgniserregenden Landesfinanzen war er erstmals seit seiner Kehlkopfentfernung im vergangenen April wieder dabei und meldete sich mit Stimmprozesse zu Wort. Details von Martin Ganster.
3: Seit dem Jahr 2020 habe das Burgenland einen Gesamtverlust von fast 1 Milliarde Euro gemacht und einen Großteil der Reserven aufgebraucht, so der Landesrechnungshof Anfang Juli. Wasser auf die Mühlen der Opposition, die die Landesfinanzen schon lange kritisiert. SPÖ-Landeshauptmann Hans-Peter Doskozil verteidigt bei seinem Landtagscomeback die Finanzgebarung des Landes. Die Rechnungshofkritik, dass es keine Vermögenswerte mehr gebe, stimme einfach nicht. Unter anderem sei das Land über den Athena-Fonds an mehreren erfolgreichen Betrieben beteiligt. Auch die hohen Investitionen der letzten Jahre verteidigt Doskozil.
4: 1,3 Milliarden sind in unsere Spitäler geflossen, in den Bau, in den Betrieb, in die Infrastruktur. Da will denn der Rechnungshof direkt entscheiden, dass das nicht notwendig war.
3: Auch die Kritik an der vorzeitigen, vergünstigten Rückzahlung der Wohnbaudarlehen weist Doskozil zurück. Fast alle Bundesländer seien diesen Schritt gegangen, aber nur das Burgenland habe mit dem Geld Schulden zurückgezahlt. Schulden zu machen und gleichzeitig Vermögen zu verkaufen, sei keine nachhaltige Finanzpolitik, kritisiert die ÖVP. Dass Doskozil die unabhängige Kontrolle des Landesrechnungshofs kritisiere, sei eines Landeshauptmanns nicht würdig. Aus Sicht der FPÖ baue die rot-grüne Regierung Luftschlösser und Türme Schuldenberge auf.
2: Der Mobilitätsclub ÖAMTC fordert rasche Verbesserungen bei der Tarifgestaltung an E-Ladesäulen. Aktuell könne es an ein und derselben Ladesäule zu enormen Preisunterschieden kommen, je nachdem, welche Ladekarte verwendet wird. Obwohl die Preise laut EU-Regulation einfach, transparent und vergleichbar sein müssten, sehe die Praxis anders aus, laut ÖAMTC. Im Burgenland gibt es aktuell mehr als 1000 E-Ladestationen. Während die Frauen der Wiener Austria in der Ligaphase der Champions League stehen, haben die Männer ganz andere Sorgen. Nach nur einem Sieg aus 4 Spielen sind die Veilchen in der Fußball-Bundesliga derzeit Tabellenletzter und hoffen heute gegen die WSG Tirol auf einen Befreiungsschlag, Fabian Schneider.
5: Und täglich grüßt in Wien Favoriten das Murmeltier. Für den Pamhagener Stefan Helm ist es die 3. Saison als Austria-Trainer und zum 3. Mal läuft der Start schleppend. Bleibt die Austria heute gegen die WSG Tirol ohne Sieg, könnte es für ihn dann langsam zum 3. Mal ungemütlich werden?
6: Ja, ist ein bisschen eine unverschämte Frage, muss ich ganz ehrlich sagen, weil soweit ich weiß, ist die Tabelle nicht einmal noch vollständig, es fehlen noch Runden. Und wenn man schaut, welche Gegner wir gehabt haben in dem Moment, dann ist es rein öffentlichkeitswirksam vielleicht, aber nicht von der sportlichen Sicht beleuchtet.
5: Denn zur Wahrheit gehört auch, dass die Austria in der Bundesliga mit Salzburg und dem LASK 2 Top-Gegner hatte und in dieser Saison wieder deutlich verjüngt auftritt. Die Mannschaft rund um die 18-jährigen Vasilije Marković und Daniel Nodim oder den 20-jährigen Sanel Salic ist mitunter noch nicht abgebrüht genug.
6: Es ist vollkommen normal, zu so einer Saison gehören Rückschläge, können machen wir auch so kleine Talfahrten. Ich hätte da lieber schon mehr Punkte, aber ich glaube an unsere Mannschaft, ich glaube an unseren Weg und deswegen bin ich überzeugt, dass wir in den nächsten Wochen das in die richtige Richtung lenken können.
5: Am besten beginnen die Veilchen damit schon heute, dann muss sich Stefan Helm zumindest kurzfristig auch keine unverschämten Fragen mehr gefallen lassen.
2: Anpfiff bei Austria gegen WSG Tirol ist in einer Stunde um 18.30 Uhr und um 8:30 Uhr dann das Spitzenspiel. Tabellenführer Rapid ist zu Gast beim 3. Salzburg. Und jetzt noch der Blick aufs Wetter.
7: Teils heftige Gewitter und Schauer sind vor allem im Süden möglich. Also mit viel Wolken geht der Tag zu Ende. Spätestens in der Nacht ist es dann aber ruhiger. Die Nacht verläuft trocken, die Tiefstwerte liegen zwischen 14 und 18 Grad. 25 Grad messen wir jetzt noch in Oberwart, 26 in Lutzmannsburg und 27 Grad in Gols. Morgen am Donnerstag ist von allem was dabei. Es gibt viele Wolken, vereinzelt Regen, aber dazwischen auch ein wenig Sonnenschein. Bei lebhaftem Wind gibt es Werte zwischen 24 und 28 Grad. 17.34 Uhr, der Radio Burgenland Verkehrsservice. Im Burgenland geht's gut voran. In der Steiermark in Graz dauert es 10 Minuten länger auf der Buntigammer Straße in beiden Richtungen vor der Baustelle bei der Puchstraße. In Niederösterreich ebenfalls ein Plus von 10 Minuten auf der A4 der Ostautobahn Richtung Wien ab dem Knoten Schwechat. Und in Wien staut's auf der Tangente mit einem Plus von einer Dreiviertelstunde Richtung Kagran zwischen Hansonkurve und Knoten Prater. Und eine Viertelstunde länger dauert es Richtung Graz zwischen Hirstetten und St. Marx. Und Stau auch am inneren Gürtel ab dem AKH, auf der Brigittenauerlände und auf der Altmannsdorfer Straße stadtauswärts.
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0: Peter Cornelius ist in Wien, ganz Wien, hat den Blues. 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

0: die Rolling Stones. Heute am Tag der Kokosnuss. Und apropos, was haben Kokosnüsse mit den Stones zu tun? KI sei Dank, habe ich das rausgefunden. Keith Richards ist 2006 einmal in seinem Urlaub auf den Fidschi-Inseln von einer Kokospalme gestürzt. Hat sich dabei verletzt, aber offensichtlich wieder gut erholt. Na? Ein zarer Hund, wie man bei uns sagen wird. Naja, wie der Rest von der Partie. Die sind halt Vorbilder in vielerlei Hinsicht.
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1: Im Nachrichtenstudio begrüßt sie Tom Brandenberger. Nach dem Angriff auf ein Umspannwerk im deutschen Bundesland Brandenburg ermittelt die Polizei jetzt wegen Terrorverdachts. Auch im Bundesland Nordrhein-Westfalen hat es einen Vorfall an einem Umspannwerk gegeben. Ein Zusammenhang zwischen den beiden Zwischenfällen wird geprüft. Aus Berlin Maria Knipswitting.
2: Die Täter wollten in Brandenburg offenbar einen großflächigen Stromausfall verursachen. Das sagt Jan Redmann, der Innenminister des Bundeslandes. Dabei seien sie sehr professionell vorgegangen.
3: Jedenfalls hat da jemand auch mit Sachverstand diese Vorrichtung gebaut und hatte da einen Plan, der auch ein hohes organisatorisches Geschick voraussetzt.
2: Das betroffene Umspannwerk ist eines der bedeutendsten des Landes. Die Polizei ermittelt wegen Terrorverdachts. Auch beim zweiten Umspannwerk in Nordrhein-Westfalen gehen die Ermittler von einer Straftat aus.
4: Es besteht der Anfangsverdacht einer verfassungsfeindlichen Sabotage,
2: sagt Landesinnenminister Herbert Reul. Es bestehe die Möglichkeit, dass Russland dahinter stecke, aber auch ein linksextremer Hintergrund könne nicht ausgeschlossen werden.
1: Die deutsche Regierung macht Russland auch für den versuchten Angriff mit einer Sprengstoffdrohne am Leipziger Flughafen verantwortlich. Österreichs Außenministerin Mandl Reisinger hat als Reaktion den russischen Botschafter in Wien einbestellt. Jetzt gehe es um Solidarität und Geschlossenheit innerhalb Europas, heißt es in einer Aussendung des Außenministeriums. Bildung wird in Österreich nach wie vor stark vererbt. Das zeigt eine Langzeitstudie des Instituts für höhere Studien, für die mehr als 85.000 Schülerinnen und Schüler über 17 Jahre begleitet wurden. Während 65% der Akademikerkinder nach der Volksschule in eine AHS wechseln, sind es bei Kindern vom Pflichtschulabsolventen nur 11%. In diesen Minuten beginnen die heurigen Filmfestspiele von Venedig. Unter dem Juryvorsitz der US-amerikanischen Schauspielerin und Regisseurin Maggie Gyllenhaal konkurrieren heuer 21 Filme im Wettbewerb um den Goldenen Löwen. Und mit dabei am roten Teppich sind wie jedes Jahr zahlreiche Stars. Mehr von Arnold Schnötzinger.
5: Robert Pattinson, Penelope Cruz, Laura Dern und George Clooney. Auch heuer haben sich wieder einige Prominente als Besucher bei den Filmfestspielen von Venedig angesagt. Jenseits von Star-Glamour bilden sich vor allem internationale Krisenherde wie der Ukraine-Krieg und der Gaza-Krieg deutlich im Festivalprogramm ab. Politisch wie lange nicht mehr wäre die heurige Ausgabe des Festivals, so Direktor Alberto Barbera.
6: Questa forse la mostra più politica degli ultimi anni.
5: Die Doku NASA des Israeli Yuval Abraham zeigt Strategien rund um die gezielte Tötung von palästinensischen Zivilisten durch die israelische Armee. Österreich ist heuer am Lido in der Filmreihe Horizonti vertreten mit dem Familien- und AIDS-Drama Eclipse von Manuel Wetscher.
1: Das waren die Nachrichten mit Tom Brandenberger. Und jetzt zum Wetter.
7: Die teils gewittrigen Regenschauer im Süden gingen allmählich ab, dafür können über Nacht an der Alpen-Nordseite einzelne Schauer aufziehen. Tiefstwerte 8 bis 18 Grad. Morgen Donnerstag geht es unbeständig weiter, einmal scheint die Sonne, dann ziehen wieder dichtere Wolkenfelder durch. Die meisten Sonnenstunden gehen sich dabei von Vorarlberg bis Kärnten aus. Ganz vereinzelt kann es ein bisschen regnen, speziell von Oberösterreich ostwärts, meist bleibt es aber trocken. Bei lebhaftem Nordwestwind erreichen die Temperaturen ähnlich wie heute sommerliche 22 bis 30 Grad. So viel zum Wetter von Michael Mattern.
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1: Anfang August wurde am deutschen Flughafen Leipzig eine Drohne mit Sprengstoff gefunden. Die Drohne war versteckt in der Nähe von Frachtflugzeugen mit Hilfslieferungen für die Ukraine. Russland soll die Sprengstoffdrohne dorthin gesteuert haben. Deutschland reagiert auf den versuchten russischen Anschlag. Es gibt zum Beispiel strengere Kontrollen für Russen, die nach Deutschland einreisen wollen. Russlands Machthaber Wladimir Putin hat gemeint, Deutschland hat die Beweise gegen Russland gefälscht. Heute war das Treffen von den Außenministern von der Europäischen Union. Das Treffen war in der irischen Stadt Wicklow. Die Außenminister haben unter anderem über den versuchten russischen Anschlag in Deutschland gesprochen. Es soll neue Strafmaßnahmen für Russland geben. Zum Beispiel soll es Strafmaßnahmen für Personen geben, die Kontakte zum Militär in Russland haben. Die USA und der Iran haben sich wieder gegenseitig angegriffen. Soldaten aus den USA haben 4 Kämpfer von der Revolutionsgarde getötet. Die Revolutionsgarde unterstützt das Regime im Iran. Bei einem Angriff von den USA wurden 5 Iraner auf einer Hochzeitsfeier getötet. Das sagt die iranische Regierung. Der Iran hat daraufhin Stützpunkte von den USA in den Ländern Jordanien und im Irak angegriffen. Der ehemalige Chef von Kika Leiner ist in Untersuchungshaft. Eine Untersuchungshaft ist eine begrenzte Haft. Menschen müssen in Untersuchungshaft, wenn die Polizei Angst hat, dass sie fliehen oder Beweise zerstören könnten. Kika Leiner war eine Möbelfirma in Österreich. Der ehemalige Chef von Kika Leiner soll Personen in einer Notlage geschadet haben. Er sagt, er hat das nicht gemacht. Das waren Nachrichten in einfacher Sprache. Redaktion Anna Kirchgatterer und Lorenz Lohr.
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1: Im Nachrichtenstudio begrüßt sie Tom Brandenberger. Der ÖAMTC fordert dringend Verbesserungen bei der Tarifgestaltung an den E-Ladesäulen. Hintergrund ist, dass beim Laden eines Elektroautos sehr unterschiedliche Preise verrechnet werden, abhängig davon, welche Ladekarte verwendet wird. Eine entsprechende EU-Verordnung wird derzeit überarbeitet. Michael Fröschl berichtet.
2: Wer an der E-Ladesäule mit Kreditkarte bezahlt, komme meist günstig davon. Wer die Ladekarte eines fremden Betreibers verwendet, zahle stellenweise mehr als doppelt so viel, kritisiert der Autofahrerclub ÖAMTC und fordert mehr Transparenz bei den Preisen. Seit 2 Jahren gilt eine EU-Verordnung, die öffentliches Laden eigentlich einfacher und preislich transparenter machen soll, jedoch nur für größere Ladestationen, sagt AK-Verkehrsexperte Franz Greil.
3: Die allerwichtigste Maßnahme wäre mal bei Ladestationen unter 50 kW, also langsamen Ladestationen, dass man hier auch mit einer Kreditkarte bezahlen kann.
2: Die EU-Verordnung wird derzeit von der Kommission überarbeitet. Greil hofft auf Verbesserungen. Auch das heimische Verkehrsministerium führt derzeit Gespräche mit der Branche, um mehr Licht in den Tarifdschungel zu bringen.
1: Die Stadt Graz hat eine Haushaltssperre verhängt und bis auf Weiteres die Bearbeitung von Förderungen ausgesetzt. Grund sind offenbar neue akute Finanzprobleme wie bereits im Frühjahr. Aus dem Büro des Finanzstadtrates heißt es dazu, dass im Behindertenbereich unerwartet mehr als 30 Millionen Euro benötigt würden. Ebenfalls um das Budget ist es in Eisenstadt bei einer Sondersitzung des Burgenländischen Landtages gegangen. Beantragt hat diese die ÖVP nach einem kritischen Bericht des Landesrechnungshofes, in dem die Landesfinanzen als besorgniserregend bezeichnet wurden. Martin Ganster berichtet.
4: Seit dem Jahr 2020 habe das Burgenland einen Gesamtverlust von fast 1 Milliarde Euro gemacht und einen Großteil der Reserven aufgebraucht, so der Landesrechnungshof Anfang Juli. Wasser auf die Mühlen der Opposition. SPÖ-Landeshauptmann Hans-Peter Doskozil kritisiert in seinem Landtagscomeback den Bericht, es gebe sehr wohl Vermögenswerte, unter anderem durch Unternehmensbeteiligungen. Die Investitionen der letzten Jahre verteidigt Doskozil.
5: 1,3 Milliarden sind in unsere Spitäler geflossen, in den Bau, in den Betrieb, in die Infrastruktur. Na, will denn der Rechnungshof direkt entscheiden, dass das nicht notwendig war?
4: Er sei stolz auf seine Finanzpolitik und gerne dafür verantwortlich. Schulden zu machen und gleichzeitig Vermögen zu verkaufen, sei keine nachhaltige Finanzpolitik, kritisiert die ÖVP. Aus Sicht der FPÖ baue die rot-grüne Regierung Luftschlösser und türme Schuldenberge auf.
1: Eine Woche nach der Flutkatastrophe im Himalaya suchen verzweifelte Familien in Nepal weiter nach ihren Angehörigen. In der Hauptstadt Kathmandu versuchen hunderte Menschen mit Hilfe von DNA-Proben ihre Angehörigen unter den hunderten Leichen zu identifizieren. Die Zahl der Todesopfer in Nepal und im benachbarten Tibet ist auf mehr als 1200 gestiegen. Fast 4800 Menschen werden aber noch vermisst. Das waren die Nachrichten mit Tom Brandenberger. Und jetzt zum Wetter.
6: Über Nacht gingen die Schauer im Süden ab, dafür kann es dann vereinzelt an der Alpen-Nordseite leicht regnen. Die Temperaturen sinken auf 18 bis 8 Grad. Morgen Donnerstag ist es weiterhin sommerlich warm, aber eher wechselhaft. Einmal sonnig, dann wieder bewölkt und vereinzelt ist auch etwas Regen möglich, speziell von Oberösterreich bis ins Burgenland. Meist bleibt es aber trocken und von Vorarlberg bis Kärnten überwiegt in Summe der freundliche Eindruck. Bei zum Teil sehr lebhaftem Nordwestwind ändern sich die Temperaturen kaum, Höchstwerte 22 bis 30 Grad. So viel zum Wetter von Michael Mattern.
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1: Im Nachrichtenstudio begrüßt sie Tom Brandenberger. Die deutsche Regierung macht Russland auch für den versuchten Angriff mit einer Sprengstoffdrohne am Leipziger Flughafen verantwortlich. Ermittler haben laut Medienberichten auch schon zwei Tatverdächtige identifiziert. Einen gebürtigen Russen mit lettischem Pass und einen Mann aus Belarus mit russischem Pass. Mehr von Raffaella Steinbach.
2: Im Visier der Ermittler, zwei Männer mit Verbindungen nach Russland. Nach Informationen deutscher Medien ist es den Behörden mittlerweile gelungen, zwei Tatverdächtige im Fall des gescheiterten Drohnenanschlags auf dem Leipziger Flughafen zu identifizieren. Dazu sagt Florian Flade von der Recherchekooperation NDR, WDR und Süddeutscher Zeitung.
3: Da gibt es Verbindungen nach Russland, russische Staatsangehörigkeiten, Reisen nach Russland.
2: Bei einem Verdächtigen soll es sich um einen Belarusen handeln, dessen DNA entdeckt wurde. Der Mann soll bereits im Baltikum mit Straftaten aufgefallen sein. Ein zweiter Mann soll als Logistiker und Instrukteur des Anschlags agiert haben. Die Ermittler sollen den Recherchen zufolge allerdings skeptisch sein, ob sie die möglichen Attentäter werden fassen können.
1: Nach Deutschland, Frankreich und anderen EU-Staaten hat am Abend auch Österreich den russischen Botschafter in Wien einberufen. Jetzt gehe es um Solidarität und Geschlossenheit innerhalb Europas, heißt es in einer Aussendung von Außenministerin Meindl-Reisinger. Die Wirtschaftskammer hat im Rahmen ihres Sparprogramms mit den angekündigten Stellenstreichungen begonnen. 200 Beschäftigte wurden beim AMS zur Kündigung angemeldet. Für die Betroffenen wurde ein Sozialplan vereinbart, der neben den gesetzlich vorgeschriebenen Abfertigungen auch freiwillige Zahlungen vorsieht. Nach dem Fährunglück vor der Küste Nordzyperns mit mindestens 8 Toten hat ein Spezialteam das Schiffswrack in rund 500 Metern Tiefe erreicht. Die Bergungsarbeiten sind schwierig. Zum Einsatz kommen auch ferngesteuerte Unterwasserroboter. In der gesunkenen Fähre werden die Leichen von 20 vermissten Personen vermutet. Zum Sport. Im Fußball-Bundesliga-Nachtragsspiel gewinnt die WSG Tirol gegen die Wiener Austria mit 1:0 und schießt die Wiener damit in die Krise, Wolfgang Eichinger.
4: Pfiffe der Austria-Fans und Rufe, wir wollen die Austria sehen und das völlig zu Recht, denn Wiener Austria zeigt heute eine ganz, ganz schwache Leistung und bleibt verdientermaßen am Tabellenende. Verliert mit 0:1 gegen die WSG Tirol, der Treffer in der 66. Minute, der hat sich abgezeichnet und Murray trifft aus kurzer Distanz zum Siegestreffer für die Wiener Austria. In der ersten Hälfte hat die WSG Tirol schon einmal die Stange getroffen und eigentlich auch die Chancen auf das 2:0 durch Golginger und Ola Kickbe vergeben. Die Wiener Austria mit einer wirklich guten Möglichkeit in der ersten Hälfte. Die vergibt Reinhold Ranftl und damit die Austria in der Krise und Trainer Stefan Helm auch etwas angeschlagen.
1: Und seit einer halben Stunde spielt Salzburg daheim gegen Rapid Wien und die Salzburger führen bereits mit 3:0. Das waren die Nachrichten mit Tom Brandenberger. Und jetzt zum Wetter.
5: Die teils gewittrigen Regenschauer im Süden gingen allmählich ab, dafür können über Nacht an der Alpen-Nordseite einzelne Schauer aufziehen. Tiefstwerte 8 bis 18 Grad. Morgen Donnerstag geht es unbeständig weiter, einmal scheint die Sonne, dann ziehen wieder dichtere Wolkenfelder durch. Die meisten Sonnenstunden gehen sich dabei von Vorarlberg bis Kärnten aus. Ganz vereinzelt kann es ein bisschen regnen, speziell von Oberösterreich ostwärts, meist bleibt es aber trocken. Bei lebhaftem Nordwestwind erreichen die Temperaturen ähnlich wie heute sommerliche 22 bis 30 Grad. So viel zum Wetter von Michael Mattern.
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1: Zum Nachtjournal begrüßt Sie Tom Brandenberger. Guten Abend. Das sind unsere Themen. Versuchter Drohnenangriff in Leipzig. Die EU sieht eine neue Eskalationsstufe durch Russland. Bildung wird in Österreich oft vererbt. Das zeigt eine neue Studie. Die Wirtschaftskammer beginnt mit dem Stellenabbau. Und das Wetter morgen wird zeitweise sonnig und windig. Die deutsche Regierung spart nicht mit klaren Worten. Sie macht Russland für den versuchten Angriff mit einer Sprengstoffdrohne am Leipziger Flughafen verantwortlich. Die EU und die NATO haben Deutschland umgehend volle Solidarität zugesagt. EU-Kommissionspräsidentin Ursula von der Leyen spricht von einer neuen Eskalationsstufe. Aus Brüssel Verena Sophie Meyer.
2: Die EU-Kommissionspräsidentin schildert, was der russische Angriff mit einer Sprengstoffdrohne am Leipziger Flughafen bedeutet hätte, wäre er erfolgreich gewesen. Großen Schaden und womöglich Tote. Einen Angriff durch russische Agenten auf europäischem Boden, das nennt Ursula von der Leyen eine neue Eskalation in der Serie an gefährlichen Zwischenfällen, die mittlerweile eine neue Normalität darstellen. Die EU werde Russland weiter unter Druck setzen, Sanktionen anziehen. Die kritische Infrastruktur in Europa müsse außerdem wie Ziele an der Front geschützt werden. NATO-Generalsekretär Mark Rutte pflichtet der EU-Kommissionspräsidentin vor dem Treffen der beiden in Brüssel bei. Russland werde immer rücksichtsloser.
1: Und laut Medienberichten haben die deutschen Ermittler bereits zwei Verdächtige identifiziert. Es soll sich um einen gebürtigen Russen mit lettischem Pass und einen Mann aus Belarus mit russischem Pass handeln. Wir bleiben in Deutschland. Wenige Tage vor der Landtagswahl in Sachsen-Anhalt häufen sich dort auch die Sabotageakte auf Energieanlagen. Nach dem Angriff auf ein Umspannwerk in Brandenburg ermittelt die Polizei wegen Terrorverdachts. Und auch in Nordrhein-Westfalen hat es einen Vorfall an einem Umspannwerk gegeben. Aus Berlin Maria Knips-Witting.
3: Die Täter wollten in Brandenburg offenbar einen großflächigen Stromausfall verursachen. Das sagt Jan Redmann, der Innenminister des Bundeslandes. Dabei seien sie sehr professionell vorgegangen.
4: Jedenfalls hat da jemand auch mit Sachverstand diese Vorrichtung gebaut und hatte da einen Plan, der auch ein hohes organisatorisches Geschick voraussetzt.
3: Das betroffene Umspannwerk ist eines der bedeutendsten des Landes. Die Polizei ermittelt wegen Terrorverdachts. Auch beim zweiten Umspannwerk in Nordrhein-Westfalen gehen die Ermittler von einer Straftat aus.
5: Es besteht der Anfangsverdacht einer verfassungsfeindlichen Sabotage,
3: sagt Landesinnenminister Herbert Reul. Es bestehe die Möglichkeit, dass Russland dahinter stecke, aber auch ein linksextremer Hintergrund könne nicht ausgeschlossen werden.
1: Nach Österreich. Wer Eltern mit Uni-Abschluss hat, macht selbst tendenziell auch einen solchen Abschluss. Wer hingegen Eltern mit niedriger formaler Bildung hat, dem sind die Hochschultüren weitgehend versperrt. Dieses Problem wird jetzt auch durch eine Studie des IHS bestätigt. Mehr von Felix Nowak.
6: Mehr als 85.000 Bildungslaufbahnen hat das Institut für höhere Studien ausgewertet. Überraschend ist für Studienautor Mario Steiner ein Faktor, der relativ wenig Einfluss auf die Laufbahn nimmt, nämlich der, ob Kinder Migrationshintergrund haben oder nicht. Viel mehr Auswirkung habe die Bildung der Eltern. Der Besuch von Universitäten und Fachhochschulen ist demnach vor allem dann möglich, wenn schon die Eltern höhere Bildungsabschlüsse haben.
7: Wenn zum Beispiel die Eltern nur Pflichtschulbildung haben, dann schaffen es zwar viele von ihren Kindern, eine Lehre abzuschließen. Insofern ist es schon auch ein Bildungsaufstieg für sie, aber von höherer Bildung bleiben sie weitgehend ausgeschlossen.
6: Der Studienautor empfiehlt mehr Ganztagsschulen, um Unterschiede in den Haushalten auszugleichen.
1: Die Wirtschaftskammer hat damit begonnen, das angekündigte Sparprogramm umzusetzen. Kammerpräsidentin Martha Schulz will jährlich 100 Millionen Euro einsparen, vor allem über den Abbau von 200 Stellen. Seit heute werden die ersten Kündigungsgespräche geführt, berichtet Maria Kern.
8: In der Zentrale der Wirtschaftskammer im 4. Wiener Gemeindebezirk ist die Stimmung gedrückt. Seit heute werden die ersten Kündigungen ausgesprochen. Eine schwierige Situation, sagt Betriebsratsvorsitzender Reinhard Kopf.
9: Die bisherigen Reaktionen von den betroffenen Personen sind derzeit noch sehr gefasst, aber selbstverständlich fließen in so einem Prozess auch die Tränen, das ist ganz klar.
8: Im Büro von Kammerpräsidentin Martha Schulz wird bestätigt, dass der Personalabbau begonnen hat. 200 Personen sind beim AMS zur Kündigung angemeldet worden. Am Ende dürfte es aber deutlich weniger Kündigungen geben, weil es auch Pensionierungen und freiwillige Abgänge gibt. Für die Betroffenen gibt es einen Sozialplan, der etwa eine freiwillige Abfertigung und finanzielle Unterstützung für Umschulungen vorsieht.
1: Der Schusswaffenangriff bei einem Rave in der Schweiz war ein Amoklauf. Das hat die Kantonspolizei Aargau heute erklärt. Bei dem Angriff wurde eine Frau getötet, 5 weitere Personen wurden verletzt. Ein 43-jähriger Schweizer ist in Haft. Er dürfte psychisch krank sein. Aus der Schweiz, Bettina Brendergast.
10: Demnach hat der mutmaßliche Täter 40 Mal aus einer Kalaschnikow und einer Pistole wahllos auf Menschen und Fahrzeuge geschossen. Das Motiv bleibt weiter unklar, aber für die Ermittler steht fest, der Mann hat allein gehandelt. Der 43-Jährige hat die Tat gestanden, verweigert aber weitere Aussagen, sagt Staatsanwalt Christoph Ruedi.
11: Der Beschuldigte machte aber zu seinen persönlichen Verhältnissen gewisse Angaben. Diese Angaben deuten darauf hin, dass beim Beschuldigten ein psychisches Leiden vorhanden sein dürfte.
10: Wie war es aber möglich, dass der Tatverdächtige Waffen besitzen konnte, wenn er in einem psychisch schlechten Zustand ist? Die Ermittler erklären das so, er hatte diese Waffen schon mehr als 20 Jahre in seinem Besitz.
1: Wir kommen zum Sport. In der Fußball-Bundesliga gibt es heute 2 Nachtragsspiele mit Wiener Beteiligung. Die Wiener Austria hat mit einer Heimpleite gegen die WSG Tirol den nächsten Rückschlag hinnehmen müssen. Und beim Spiel Salzburg gegen Rapid Wien geht es in die Schlussphase. In Salzburg ist Martin Lang. Auch für Rapid gibt es heute nichts zu holen.
12: 77. Minute, 1:4 Rückstand aus Sicht der Hütteldorfer. Salzburger ganz stark, führen nach 4 Minuten noch Haris Tabakovic, schon 1:0. Veracznik macht das 2:0 ins Kreuzeck, 3:0 durch Tabakovic, das war der Pausenstand. Dabei wird den Salzburger noch ein Abseits-Tor aberkannt, 4:0 nach Seitenwechsel durch Baidu, Ergebniskosmetik durch Rapid-Kapitän Seidel und die Salzburger drängen auf den 5. Treffer. Die Wiener Austria bleibt Tabellenletzter nach einem 0:1 gegen WSG Tirol und in der Champions League der Frauen in der Quali-Runde in der letzten steht es bei Juventus Turin gegen die St. Pöltenerinnen 1:1. Nach dem 0:3 zu Hause werden die St. Pöltenerinnen wohl im Frauen-Europapokal weiterspielen. Da spielt übrigens auch Sturm Graz weiter mit. Die Grazerinnen sind hier in der zweiten Europacup-Quali-Runde. Und bei der Spanien-Radrundfahrt der Vuelta ist Felix Gall nach der 11. von insgesamt 21 Etappen weiterhin auf dem 3. Gesamtrang und hat immer noch Chancen, vielleicht bei der Vuelta einen Podestplatz zu ergattern oder überhaupt vielleicht doch noch zu gewinnen.
1: Danke, Martin Lang. Und damit abschließend zum Wetter mit Michael Mattern.
13: Über Nacht gingen die Schauer im Süden ab, dafür kann es dann vereinzelt an der Alpen-Nordseite leicht regnen. Die Temperaturen sinken auf 18 bis 8 Grad. Morgen Donnerstag ist es weiterhin sommerlich warm, aber eher wechselhaft. Einmal sonnig, dann wieder bewölkt und vereinzelt ist auch etwas Regen möglich, speziell von Oberösterreich bis ins Burgenland. Meist bleibt es aber trocken und von Vorarlberg bis Kärnten überwiegt in Summe der freundliche Eindruck. Bei zum Teil sehr lebhaftem Nordwestwind ändern sich die Temperaturen kaum, Höchstwerte 22 bis 30 Grad.
1: Das war das Nachtjournal mit Tom Brandenberger. Verbringen Sie noch einen schönen Abend.
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1: Im Nachrichtenstudio begrüßt sie Tom Brandenberger. Ab dem neuen Schuljahr dürfen Mädchen unter 14 Jahren in der Schule kein Kopftuch mehr tragen. Dass der Verfassungsgerichtshof das Kopftuchverbot wieder kippen könnte, glaubt Integrationsministerin Claudia Bauer von der ÖVP nicht. In der Zeit im Bild 2 betonte sie, dass es umfassende Begleitmaßnahmen gebe.
2: Wir haben die Kritik des Verfassungsgerichtshofes vor ein paar Jahren sehr, sehr ernst genommen, auch mit eingearbeitet in den neuen Gesetzesentwurf. Und deswegen wirkt das Gesetz, das Verbot alleine, nicht sozusagen isoliert, sondern auch mit vielen Begleitmaßnahmen, die Mädchen per se auch bestärken sollen, die das soziale Umfeld auch als Zielgruppe erfassen mit vielen unterschiedlichen Maßnahmen. Es gilt genauso auch an Privatschulen im Vergleich zum vorherigen Gesetz, damit es eben keine Umgehungskonstruktionen gibt.
1: Sagt Integrationsministerin Bauer. Die EU und die NATO sagen Deutschland volle Solidarität zu, nachdem Berlin Russland offiziell für den versuchten Angriff mit einer Sprengstoffdrohne am Leipziger Flughafen verantwortlich gemacht hat. EU-Kommissionspräsidentin von der Leyen spricht von einer neuen Eskalationsstufe durch Moskau. Geplant ist auch ein großes neues Sanktionspaket. Knapp 9 Jahre nach dem Autobombenmord an der Journalistin Daphne Caruana Galizia in Malta ist der Geschäftsmann Jorgen Pfennig von dem Vorwurf freigesprochen worden, Drahtzieher der Tat gewesen zu sein. Eine Jury sprach den 44-Jährigen sowohl vom Vorwurf der Beihilfe zum Mord als auch der kriminellen Verschwörung frei. 3 Auftragsmörder haben sich bereits vor einigen Jahren zu der Tat bekannt und verbüßen langjährige Haftstrafen. Galizia war eine der bekanntesten Aufdeckerjournalistinnen des Landes. FPÖ-Chef Herbert Kickl kündigt ein Volksbegehren über den ORF an. Im Sommergespräch mit Ö24 sagte Kickl, gefordert werden sollen saubere Information, ein österreichisches Programm und die Abschaffung von Zwangsgebühren. Eingebracht werden soll das Volksbegehren noch im September. Zum Sport. Nur wenige Tage nach dem 3:1 gegen Sturm Graz ist die Siegesserie von Rapid Wien in der Fußball-Bundesliga gerissen. Salzburg gewinnt das Nachtragsspiel gegen Rapid klar mit 5:1 und stürzt die Hütteldorfer damit von der Tabellenspitze. Martin Lang.
3: Innerhalb von 21 Minuten ist Rapid 0:3 zurück. Nach Seitenwechsel machen Baidu und Konaté für die Salzburger den 5:1 Heimsieg klar, auch durch 2 Tore von Haris Tabakovic.
4: Die letzten Spiele waren echt sehr, sehr konsequent und heute war ein Topspiel von uns.
3: Die Salzburger überholen Rapid in der Tabelle, sind jetzt 2. hinter dem LASK und Rapid erleidet seine erste Saisonniederlage, Kapitän Matthias Seidel.
5: Also die Tore waren echt schlecht verteidigt. Dann ist man gleich mal 3:0 hinten, dann wird es natürlich schwer. Salzburg ist schon eine gute Mannschaft, das kann man schon sagen.
3: Rapid fällt auf Platz 3. Am Tabellenende ist die Wiener Austria nach einem 0:1 zu Hause gegen WSG Tirol.
1: Das waren die Nachrichten mit Tom Brandenberger. Zum Wetter.
6: Die teils gewittrigen Regenschauer im Süden gingen allmählich ab. Dafür können über Nacht an der Alpen-Nordseite einzelne Schauer aufziehen. Tiefstwerte 8 bis 18 Grad. Morgen Donnerstag geht es unbeständig weiter. Einmal scheint die Sonne, dann ziehen wieder dichtere Wolkenfelder durch. Die meisten Sonnenstunden gehen sich dabei von Vorarlberg bis Kärnten aus. Ganz vereinzelt kann es ein bisschen regnen, speziell von Oberösterreich ostwärts. Meist bleibt es aber trocken. Bei lebhaftem Nordwestwind erreichen die Temperaturen ähnlich wie heute sommerliche 22 bis 30 Grad. So viel zum Wetter von Michael Mattern.
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1: 0 Uhr am Donnerstag, den 3. September. Im Nachrichtenstudio begrüßt sie Tom Brandenberger. Überraschende Wende im Mordfall an der Investigativjournalistin Daphne Caruana Galizia. Knapp 9 Jahre nach dem Autobombenanschlag auf sie wurde ein Geschäftsmann von dem Vorwurf freigesprochen, Drahtzieher der Tat gewesen zu sein. Tilman Kleinjung berichtet.
2: Die Hintergründe zum Mord an Daphne Caruana Galizia bleiben weiter im Dunkeln. Wer war der Auftraggeber des Autobombenanschlags auf die maltesische Journalistin? Darum ging es in dem Prozess vor einem geschworenen Gericht, der nun für den angeklagten Unternehmer Jorgen Fennig mit einem Freispruch endete. Die Geschworenen befanden ihn in beiden Anklagepunkten für nicht schuldig. Beihilfe zum Mord und Bildung einer kriminellen Vereinigung mit der Absicht, die unbequeme Journalistin zu töten. Daphne Caruana Galizia war eine der bekanntesten Reporterinnen Maltas und hatte über Korruption und die Verbindungen zwischen Politikern und Geschäftsleuten recherchiert. Der Mord an ihr löste die größte politische Krise in der Nachkriegsgeschichte Maltas aus, in deren Folge auch Premierminister Joseph Muscat von der Labour-Partei zurücktreten musste.
1: Die deutsche Regierung macht Russland für den versuchten Angriff mit einer Sprengstoffdrohne am Leipziger Flughafen verantwortlich. Es soll bereits 2 Tatverdächtige geben. Wie schon mehrere EU-Mitgliedstaaten zuvor, hat am Abend auch Österreich den russischen Botschafter in Wien einberufen. Jetzt gehe es um Solidarität und Geschlossenheit innerhalb Europas, so Außenministerin Meindl-Reisinger. Der ÖAMTC fordert dringend Verbesserungen bei der Tarifgestaltung an den E-Ladesäulen. Hintergrund ist, dass beim Laden eines Elektroautos sehr unterschiedliche Preise verrechnet werden, abhängig davon, welche Ladekarte verwendet wird. Michael Fröschl berichtet.
3: Wer an der E-Ladesäule mit Kreditkarte bezahlt, komme meist günstig davon. Wer die Ladekarte eines fremden Betreibers verwendet, zahle stellenweise mehr als doppelt so viel, kritisiert der Autofahrerclub ÖAMTC und fordert mehr Transparenz bei den Preisen. Seit 2 Jahren gilt eine EU-Verordnung, die öffentliches Laden eigentlich einfacher und preislich transparenter machen soll, jedoch nur für größere Ladestationen, sagt AK-Verkehrsexperte Franz Greil.
4: Die allerwichtigste Maßnahme wäre mal bei Ladestationen unter 50 kW, also langsamen Ladestationen, dass man hier auch mit einer Kreditkarte bezahlen kann.
3: Die EU-Verordnung wird derzeit von der Kommission überarbeitet. Greil hofft auf Verbesserungen. Auch das heimische Verkehrsministerium führt derzeit Gespräche mit der Branche, um mehr Licht in den Tarifdschungel zu bringen.
1: Der Treibhausgasausstoß in Österreich ist laut einer Prognose des Umweltbundesamts im Vorjahr um 0,7% gestiegen. Das entspricht einem Anstieg von 500.000 Tonnen CO2-Äquivalenten. Wesentliche Faktoren dafür seien der höhere Heizenergiebedarf und der Rückgang der Stromerzeugung aus Wasserkraft, heißt es. In der Demokratischen Republik Kongo ist die Lage aufgrund des Ebola-Ausbruchs weiter angespannt. Seit Mai wurden tausende Infektionen verzeichnet. Etwa die Hälfte der Infizierten stirbt. 3000 Menschen waren das seit dem offiziellen Ausbruch im Mai, berichtet Paul Sihorsch.
5: Unzählige Helferinnen und Helfer kämpfen gegen die steigenden Infektionszahlen. Laut Ärzte ohne Grenzen sind vor allem Kinder betroffen. Sie erkranken und sterben eher als Erwachsene. Die Organisation fordert, wie die Vereinten Nationen, ein beherzteres Vorgehen gegen die Epidemie in der Demokratischen Republik Kongo. UN-Sprecher Stefan Dujaric.
6: Was jetzt gebraucht wird, ist politischer Wille, Zugang und Ressourcen. Unterdessen berichten uns unsere humanitären Kollegen vor Ort, dass Gewalt im Osten des Landes weiterhin zu Vertreibungen führt und die Bestrebungen zur Reaktion auf den Ebola-Ausbruch erschwert.
5: Trotz der Kämpfe versucht die UN, das Virus weiter einzudämmen. Mittlerweile sind auch 16.000 Impfdosen gegen den kursierenden Ebola-Stamm eingetroffen in DR Kongo. Insgesamt sollen 70.000 Dosen geliefert werden. Der Impfstoff befindet sich derzeit in der Studienphase. Ob er beim Menschen hilft, ist noch nicht klar.
1: Die US-Jazz-Sängerin Cassandra Wilson ist im Alter von 70 Jahren in New Jersey gestorben. Das hat ihr Manager bekannt gegeben. Wilson wurde in den 90er Jahren mit intimen und akustischen Coverversionen, aber auch unverwechselbaren Eigenkompositionen bekannt. Sie arbeitete mit zahlreichen Größen der Jazz-, Hip-Hop- sowie Rock-Szene zusammen und erhielt 2 Grammys. Das waren die Nachrichten mit Tom Brandenberger. Zum Wetter.
7: Heute geht es zwar sommerlich warm, aber eher wechselhaft durch den Tag. Einmal sonnig, dann wieder bewölkt und vereinzelt ist auch etwas Regen möglich, speziell von Oberösterreich bis ins Burgenland. Meist bleibt es aber trocken und von Vorarlberg bis Kärnten überwiegt in Summe der freundliche Eindruck. Bei zum Teil sehr lebhaftem Nordwestwind liegen die Höchstwerte ähnlich wie gestern zwischen 22 und 30 in 2000 Meter um 12 Grad. Morgen Freitag dann für September ungewöhnlich heiße 25 bis 32 Grad und viel Sonne, nur von Oberösterreich ostwärts anfangs noch dichtere Wolken. So viel zum Wetter von Michael Mattern.
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1: Das ist ein beinhartes Protestlied. Allerdings richtet sich die Kritik nicht gegen eine bestimmte Gruppe, sondern gegen jedermann, der sich betroffen fühlt. 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
1: Im Studio Laura Graf. Es ist 1 Uhr. Wer nicht als zahlungsfähig gilt, bekommt womöglich keinen Handyvertrag oder kann kein Auto leasen. Die Kreditauskunftei Griff prüft die Bonität von Menschen. Dazu hat sie aber auch personenbezogene Daten verwendet, die von Adressverlagen zu Marketingzwecken gesammelt worden sind. Das ist unzulässig, hat der oberste Gerichtshof festgestellt. Datenschützer Max Schrems plant eine Sammelklage. Veronika Mauler berichtet.
2: Die Bonitätsbewertungen von Griff werden in Österreich von hunderten Unternehmen gekauft, darunter Mobilfunk- und Stromanbieter, Banken und Versicherungen. Daten, die nicht aus sauberen Quellen kommen, könnten auch für Sie ein Problem sein, sagt Datenschützer Max Schrems.
3: Wir nehmen auch mit sehr vielen Kunden inzwischen Kontakt, die das durchaus auch kritisch sehen und nicht so glücklich sind mit der Griff. Öffentlich kann es natürlich kein Unternehmen sagen, wir sind uns nicht ganz sicher, dass das, was wir da tun, ganz legal ist.
2: Beim Mobilfunkanbieter 3 verlässt man sich auf die Rechtsansicht von Griff. In einer Stellungnahme heißt es, Griff hat uns bestätigt, dass die derzeitige Datenverarbeitung den geltenden rechtlichen Vorgaben entspricht. Auch bei Magenta sieht man das so. Die jüngste OGH-Entscheidung betrifft eine Datenverarbeitung, die, wie uns Griff bestätigte, vor Jahren eingestellt wurde. Bei der Erste Bank heißt es, man prüfe das weitere Vorgehen.
1: Rückschlag für US-Präsident Donald Trump. Eine Bundesrichterin hat Trumps neueste Verordnung zur Einschränkung der Staatsbürgerschaft vorläufig gestoppt. In den USA gilt grundsätzlich das sogenannte Geburtsrecht. Kinder, die in den USA geboren werden, erhalten automatisch die Staatsbürgerschaft, auch wenn ihre Eltern keine US-Staatsbürger sind. Trump will dieses Recht einschränken. Ein erster Versuch war zuvor schon vor dem obersten Gerichtshof gescheitert. In der Fußball-Bundesliga gewinnt Salzburg gegen Rapid mit 5:1. Die Salzburger stürzen Rapid damit von der Tabellenspitze. Martin Lang.
4: Innerhalb von 21 Minuten ist Rapid 0:3 zurück. Nach Seitenwechsel machen Baidu und Konaté für die Salzburger den 5:1 Heimsieg klar. Auch durch 2 Tore von Haris Tabakovic.
5: Die letzten Spiele waren echt sehr, sehr konsequent und heute war ein Topspiel von uns.
4: Die Salzburger überholen Rapid in der Tabelle, sind jetzt Zweiter hinter dem LASK und Rapid erleidet seine erste Saisonniederlage, Kapitän Matthias Seidel.
6: Also die Tore waren echt schlecht verteidigt. Dann ist man gleich mal 3:0 hinten, dann wird es natürlich schwer. Salzburg ist schon eine gute Mannschaft, das kann man schon sagen.
4: Rapid fällt auf Platz 3. Am Tabellenende ist die Wiener Austria nach einem 0:1 zu Hause gegen WSG Tirol.
1: Und jetzt zum Wetter mit Michael Mattern.
7: Der Donnerstag bringt sehr warmes, aber unbeständiges Spätsommerwetter. Einmal scheint die Sonne, dann ziehen wieder dichtere Wolken durch. Die meisten Sonnenstunden gehen sich von Vorarlberg bis Kärnten aus. Ganz vereinzelt kann es ein bisschen regnen, speziell von Oberösterreich ostwärts. Meist bleibt es aber trocken. Bei lebhaftem Nordwestwind erreichen die Temperaturen 22 bis 30, in 2000 Meter um die 12 Grad. Morgen Freitag dann für September weit überdurchschnittliche 25 bis 32 Grad und meist strahlend Sonne. Nur von Oberösterreich ostwärts anfangs noch bewölkt.
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1: Im Studio Laura Graf. Es ist 2 Uhr. Wenig zufrieden zeigen sich Expertinnen und Experten mit dem Renaturierungsplan, den Umweltminister Norbert Tsotschnig von der ÖVP vor kurzem nach Brüssel geschickt hat. Eva Haslinger, was wird denn kritisiert?
2: Zuerst das Positive. Der Entwurf des Renaturierungsplans wurde zeitgerecht vorgelegt. Das war es dann aber auch schon mit dem Lob, das Ökologe Franz Essel von der Universität Wien für das Papier übrig hat.
3: In der Substanz war das, was vorgestellt worden ist, doch ziemlich mager. Also insofern ist die Bilanz doch eine nicht allzu positive aus meiner Sicht.
2: Es fehle an Engagement und politischem Willen, so Essel. Und vor allem fehle eine nationale Finanzierungsstrategie. Ähnlich Raffaela Schienecker, Professorin für Naturschutz Planung an der Universität für Bodenkultur.
4: Da braucht es eine ökologische Aufwertung, um uns quasi klimafit und krisenresistenter zu machen. Und da ist nicht klar herausgekommen für mich, wie das jetzt ganz genau passieren soll.
2: Da müsse noch mehr Fahrt in die Sache kommen, um nächstes Jahr einen gut abgestimmten finalen Plan vorzulegen.